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5: Hallihallo, am Mikrofon begrüßt dich der David. Die meisten Wildtiere bekommen jetzt ihre Babys. In den Monaten April, Mai und Juni bekommen die meisten Wildtiere ihren Nachwuchs. Und besonders in den ersten Lebensmonaten muss man ganz besonders auf die jungen Tiere aufpassen. Deshalb müssen besonders Hundebesitzer und Freizeitsportler vorsichtig sein, um die Tierbabys nicht zu stören. Denn die meisten Muttertiere verstecken ihre Babys und lassen sie alleine zurück, während sie auf Nahrungssuche sind. Freilaufende Hunde sind deswegen eine große Gefahr für die Kleinen. Deshalb Hunde unbedingt an die Leine. Wenn du beim Spazieren oder Laufen im Wald ein Junges findest, am besten nicht angreifen und einfach dort lassen. Seine Mama wird bald zu ihm zurückkommen. Wer ist der Beste im Baum umarmen? Das haben Menschen bei einer besonderen Meisterschaft in Niedersachsen in unserem Nachbarland Deutschland herausgefunden. Dort ist es darum gegangen, in kurzer Zeit möglichst viele Bäume zu umarmen. Auch wie man die Bäume umarmt hat, war wichtig. Die Idee kommt aus Finnland, aber jetzt hat es den Wettbewerb zum ersten Mal in Deutschland gegeben. Die Organisatorinnen wollen, dass die Menschen mehr in die Natur gehen und weniger am Handy sind. Auch wenn man dabei vielleicht ein bisschen lustig aussieht, macht das Baumumarmen richtig glücklich und die Gewinner können sich jetzt die besten Baumumarmer Deutschlands nennen. Wespen eilen Pflanzen zur Hilfe. Wenn Raupen an den Blättern von Bohnenpflanzen knabbern, senden die Pflanzen einen besonderen Duft aus. Dieser Duft ruft die hungrigen Wespen herbei, die dann die Raupen fressen, sodass die Pflanzen nicht mehr angegriffen werden. Pflanzen können zwar nicht weglaufen, aber sie haben schlaue Tricks, um sich zu wehren. Forscherinnen und Forscher an der University of Washington haben herausgefunden, dass das Immunsystem der Pflanzen diese Duftstoffe produziert, wenn Raupen Spuren auf den Blättern hinterlassen. Diese cleveren Pflanzen können uns helfen, Schädlinge in der Natur besser zu bekämpfen.
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7: Ein herzliches Hallo auch von meiner Seite. Ich bin der Philipp. Und wir beschäftigen uns heute wieder mit dem Thema Geld und alles drumherum. Und dazu brauchen wir natürlich wie immer Fragen von Kindern aus ganz Österreich, damit Josie uns diese Fragen auch beantworten kann.
8: Genau so ist es. Und dazu kannst du uns ja zum Beispiel eine Sprachnachricht über Radinos Handy-App schicken. Das ist ganz einfach.
7: Unten auf der rechten Seite in unserer Handy-App kannst du auf den Knopf drücken und so kommst du zur Aufnahmefunktion für die Sprachnachrichten. Bitte vergiss aber nicht, dich vor deiner Frage vorzustellen. Wir wollen ja auch wissen, von wem die Sprachnachricht kommt.
8: Und damit legen wir gleich los. Hier kommt schon eine neue Frage.
9: Hallo, ich bin Jason. Ich komme aus Bruck an der Mur. Ich würde gerne wissen, wie das mit dem Arbeitslosengeld ist. Wo kommt das her?
7: Das ist ja eine spannende Frage, die der Jason aus der Steiermark gestellt hat, Josie.
8: Oh ja, das ist tatsächlich eine spannende Frage. Und dazu muss man erst einmal wissen, was es bedeutet, wenn man arbeitslos ist. Also, arbeitslos zu sein bedeutet, dass man derzeit keinem Job nachgeht, also keine Arbeit hat.
7: Und das kann ja verschiedene Gründe haben.
8: Richtig. Zum Beispiel kann man arbeitslos werden, weil eine Firma zu wenige Aufträge hat und deshalb die Mitarbeiterinnen und Mitarbeiter nicht mehr gebraucht werden.
7: Boah, das ist ja arg. Da kann man ja gar nichts dafür, dass man gekündigt wird.
8: Ja, richtig. Und weil man ja trotzdem noch Geld braucht, um sich sein Leben leisten zu können, bis man eine neue Arbeitsstelle gefunden hat, gibt es in Österreich das Arbeitslosengeld.
7: Ah, damit man in Ruhe Zeit hat, sich eine neue Arbeitsstelle zu suchen und trotzdem aber noch seine Miete und das Handy bezahlen kann.
8: Genau so ist es.
7: Und wer bezahlt das Geld?
8: Alle Menschen, die gerade arbeiten. Denn jeder, der arbeitet, muss auf einen Teil von seinem Gehalt verzichten. Das geht dann an die Republik Österreich. Das kommt also quasi in einen großen Topf. Und aus diesem Topf heraus werden dann alle Menschen bezahlt, die derzeit gerade keine Arbeitsstelle haben. Aber Achtung, das geht natürlich nur 6 Monate lang.
7: Also Arbeitslosengeld kann man nur 6 Monate lang bekommen?
8: Richtig, bis dahin sollte man dann wieder einen neuen Job gefunden haben.
7: Das ist ja eigentlich eine tolle Sache, weil man weiß ja nie, ob man nicht selbst auch mal was aus diesem Topf braucht, weil man eben arbeitslos wird.
8: Genau so ist es.
7: So, und jetzt brauchen wir bitte deine nächste Frage zum Thema Geld. Alles, was dich dazu interessiert, interessiert auch uns. Also schick auch du uns gerne eine Sprachnachricht dazu. Danke, Josie, dass du uns diese Frage von Jason erklärt hast.
8: Sehr gerne, Philipp. Ich freue mich schon auf die nächste Folge.
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Ja, da sind wir wieder. Du hörst Radino und seine Mama und all unsere Freunde auf mein Kinderradio. Guten Morgen. Wenn du so früh schon auf bist, dann hast du bestimmt viel vor. Ich hoffe aber, du hast trotzdem ein bisschen Zeit, lustige Kinderlieder und tolle Geschichten zu hören. Das haben wir nämlich alles heute für dich vorbereitet und wann auch immer du einschaltest, wir sind ganz bestimmt für dich da. Ja, und jetzt geht's schon los. Viel Spaß!

0: Hallo Radino.
1: Bin ich müde.
0: Na, dann versteck dich doch einfach noch einmal unter deiner Decke, mein Schatz. Ich spiele hier inzwischen ein paar Lieder für die Kinder, okay? Da sind jetzt eh wieder ein paar ganz besonders schöne dabei. Hast du in deiner geheimen Liederkiste gefunden, gell?
2: Genau.
0: Wenn du daheim auch noch müde bist, hör dann kuschel dich doch auch noch kurz zu deinem Teddybären.

0: Hallo du zu Hause, ich bin Radinos Mama und wir freuen uns, dass du da bist.
1: Oh ja!
0: Radino hat heute schon ein Bild gemalt, da ist er beim Frühstücken drauf. Aber eigentlich sieht man ihn gar nicht richtig, weil er hinter so vielen Dingen versteckt ist. Hinter Marmelade, Brot, Cornflakes, Kuchen, Milch, Obst und viel mehr.
1: Genau, weil ich das alles gern zum Frühstück habe.
0: Aber so viel kannst du ja eigentlich gar nicht alleine essen.
1: Ich bin da ja gar nicht allein. Da, wo du mich nicht siehst, sind ja auch meine Freunde und essen mit. Siehst du das nicht?
0: Nein, mein Schatz, tut mir leid. Aber jetzt, wo du es sagst, ja, vielleicht magst du zu Hause ja auch ein schönes Bild von dir beim Frühstücken malen, hm? Wir spielen dir dazu ein lustiges Lied.

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Hallo, ich bin's, dein Radino. Und ich verspreche dir eins, gleich gibt's wieder eine Dino-tolle Geschichte. Das weiß ich, weil das nämlich mein Kinderradio ist. Jawohl. Und jetzt gibt's noch einen Dino-tollen Song.

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Radino geht zum Zahnarzt. Radino freut sich auf das Mittagessen. Heute gibt es seine Lieblingsspeise. Fleischlaberl mit Erdäpfelpüree. Genüsslich nimmt er den ersten Bissen. Auf einmal glaubt er, dass ein Blitz seinen Zahn getroffen hat. Das tut ja so weh. Was ist denn bloß mit dem Essen los? Er nimmt einen zweiten Bissen. Wieder tut es im Zahn höllisch weh. Und auch die Schokolade, das Joghurt, der Apfel, sogar die Banane, alles tut weh, wenn er hineinbeißt. Mama ahnt, was los ist. Also geht sie mit Radino zum Zahnarzt. Dr. Dentensius hat sich extra viel Zeit für Radino genommen, denn er weiß bereits, dass Dinosaurier viel mehr Zähne haben als Menschen. Dino-Zähne sind auch größer, schwerer und dicker als Menschenzähne. Speziell für Radino hat Dr. Dentensius einen großen Bohrer aus seiner Werkzeugkiste in die Ordination mitgenommen und ihn sauber gemacht. Einen Bohrer? Wie will Dr. Dentensius denn mit einem Bohrer den Blitz aus seinem Zahn wegmachen, wundert sich Radino. Na, ganz einfach. Mund auf, Dino-Zähne zeigen und... Da ist tatsächlich ein großes, schwarzes Loch. Radino darf es sich mit einem Spiegel anschauen. Oje, das ist gar nicht schön. Wie kommt denn das dahin, möchte er wissen. Dr. Dentensius zeigt Radino noch mehr eigenartige Dinge in seinem Mund. Das sind gelbe Streifen auf den Zähnen, grüne Reste vom Mittagessen, ein orangenes Gummibärli und etwas, das man nicht sehen kann. Bakterien. Von denen hat Radino ja noch nie gehört. Wieso müssen die ausgerechnet in seinem Mund sein? Dr. Dentensius erklärt, dass sie das schwarze Loch gemacht haben, das Radino so wehtut. Blöde Bakterien. Na gut, weg damit, sagt Radino. Weg mit dem Loch, weg mit dem Blitz, weg mit den Bakterien. Dr. Dentensius nimmt den großen Dino-Zahnbohrer und hebt ihn zu Radinos Mund. Moment, denkt Radino, warum sollten diese winzigen Bakterien, die man nicht einmal mit bloßem Auge sehen kann, ausgerechnet vor einem Bohrer Angst bekommen und verschwinden? Tja, das Loch muss weggemacht werden, erklärt Dr. Dentensius. Das macht man am besten mit einem Bohrer. Na gut, dann los. Halt! Da fällt Radino noch was ein. Wenn das Loch weggebohrt wird, bleibt ja ein viel größeres Loch zurück. Was ist, wenn da diese Bakterien wieder rein wollen? Da muss Dr. Dentensius schmunzeln. Er hat ganz vergessen zu sagen, dass das Loch danach wieder zugemacht wird. Das nennt sich Füllung. Ah, na gut. Dann eben.

Oh, wow, der schaut ja wunderschön aus. Das hässlich schwarze Loch ist weg und er tut auch gar nicht mehr weh. Dann nimmt Dr. Dentensius den Bohrer nochmal zur Hand. Diesmal für etwas Praktisches. Er baut Radino aus einem Besenstiel und einer großen Bürste, eine dinotastisch große Zahnbürste, damit Radino seine Riesenbeißerchen richtig sauber machen kann. Die Assistentin zeigt ihm noch ganz genau, wie das geht und kommt dabei so richtig ins Schwitzen. So viele große Zähne gibt es da zu putzen. Radino ist begeistert. Nichts tut ihm mehr weh. Er hat eine neue, coole Zahnbürste bekommen. Die wohl größte Zahnbürste der Welt. Und er kann jetzt wieder so richtig dinotastisch gut zubeißen.

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0: Na, das war ja ein tolles Lied, Radino. Radino? Na, was haben wir denn da für ein T-Shirt-Monster? Mit flatternden Armen und ohne Kopf.
1: Sehr lustig. Mama, ich finde den Ausgang nicht.
0: Na, ist ja auch kein Wunder, wenn du den Kopf in einen Ärmel steckst. Komm, ich helfe dir, mein Schatz.
1: Puh, so ist es besser. Was hast du gesagt?
0: Dass das ein tolles Lied war.
1: Finde ich auch. Und das nächste auch.
0: Na, da bin ich ja mal gespannt.

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10: Am Mikrofon ist der David. Hallo. Auf dem Wiener Karlsplatz übernehmen von 30. bis 31. Mai die Maschinen. Beim Festival der Roboter zeigen österreichische Firmen, Wissenschaftlerinnen und Wissenschaftler ihre neuesten Roboter, die ganz alleine arbeiten können oder fast wie Menschen aussehen. Es gibt viele spannende Dinge zu erleben. Man kann zusehen, wie Roboter vorgeführt werden, Experten und Forscherinnen erzählen von ihrem Alltag mit Robotern und für Kinder gibt es Spielstationen und eine Schnitzeljagd. Wer möchte, kann auch mit einem Lego-Roboter an einem Sumo-Turnier teilnehmen. Die Cheops-Pyramide steht noch immer. Die riesige Pyramide, die vor über 4500 Jahren in Ägypten erbaut worden ist, ist widerstandsfähig gegen Erdbeben und Vibrationen. Ein Team von ägyptischen und japanischen Forschenden hat herausgefunden, dass die Bauweise der Pyramide besonders stabil ist. Dazu haben sie eine Untersuchung gemacht, bei der sie die Schwingungen der Pyramide genauer angeschaut haben. Die Blöcke der Pyramide sind nicht fest verbunden, sondern können sich ein bisschen bewegen, was hilft, Erschütterungen abzufangen. Außerdem ist die Pyramide so angeordnet, dass sie nicht stark von der Umgebung beeinflusst wird. Auch der Boden, auf dem die Pyramide steht, ist sehr stabil. Diese Eigenschaften haben der Pyramide geholfen, viele Erdbeben zu überstehen, während andere Gebäude beschädigt worden sind. Die alten Baumeister haben viel über das Bauen gewusst und haben durchdacht geplant. Am 31. Mai gibt's den kleinsten Vollmond des ganzen Jahres. Dieser Vollmond wird Blauer Mond genannt, weil er der zweite Vollmond im Mai ist. Das passiert nur selten. Schon am 1. Mai hat es einen Vollmond gegeben. Diesen besonderen Mond kann man im Sternbild Skorpion sehen und er sieht besonders klein aus. Wer möchte, kann ihn mit bloßem Auge beobachten oder mit einer Kamera fotografieren. Die kostenlose App Sky Tonight hilft dabei, die genaue Zeit des Mondaufgangs zu finden. Zwischen dem 30. Mai und 1. Juni wirkt der Vollmond besonders hell.
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8: Hallöle, hier ist André und heute gibt's den Buchstaben Z, also das C, wie Crowdfunding. Crowdfunding ist wieder mal ein englisches Wort. Überraschung, sind wir ja schon gewohnt hier. Deshalb klingt es auch ein bisschen mysteriös. Crowdfunding. Dabei ist es eigentlich gar nicht so mysteriös. Man kann Crowdfunding in zwei Teile trennen, und zwar in die Crowd, also das englische Wort für Menschenmenge, und Funding, was auf Deutsch so viel heißt wie finanzieren, also Geld besorgen. Beim Crowdfunding geht es also darum, dass viele Menschen etwas oder jemanden Geld geben. Ja, aber natürlich gibt die Menge den Leuten nicht einfach irgend so Geld, also fürs Nichtstun. Nein, das ist gar nicht so. Meistens hat jemand eine ganz tolle Idee für irgendetwas, das es so noch nicht gibt. Also zum Beispiel irgendein Spielzeug, das sich selbst wegräumt. Das wäre natürlich echt praktisch. Und wenn jemand eine Idee hat, wie das gemacht werden kann, dann will er natürlich auch, dass möglichst viele Menschen diese neue Erfindung nutzen können. Ja, und dafür braucht es natürlich Geld. Das hat die Person, die Idee hat, leider nicht immer. Und deshalb fragt sie im Internet dann andere Menschen um Geld. Wenn die Idee gut ist, dann werden auch viele Menschen bereit sein, dafür Geld zu geben. So gibt die Crowd, also du weißt ja, die Menge an Menschen, jemanden mit einer guten Idee Geld, damit aus dieser Idee ein Projekt oder ein Produkt entstehen kann. Und im Idealfall muss dann auch niemand mehr Spielzeug wegräumen, weil es sich eben von selbst wegräumt.
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3: Mama, sind wir schon auf Sendung?
12: Ja klar, Radino.
3: Na dann hallo da draußen!
12: Radino und ich, seine Mama, freuen uns schon auf viel Musik, viel Spaß, viele Geschichten in der kommenden Stunde. Jetzt heißt's Aufwachen mit Radino und da ist schon das nächste Lied.

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3: 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Nee, erwidert Bauer Knut wortkarg. Ganz sicher, will Bauer Dümpel da wieder wissen? Ganz sicher, sagt Bauer Knut. 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

0: Der Schicksalstag kam bald und der Wolf schlich aus dem Wald, schnaubte wild und atmet aus und ein und das Heuhaus stürzte ein.
1: Oh!
0: Nummer 1 tat einen Schrei, lief ins Haus zu Nummer 2 und der Wolf sprach: Ist noch jemand da? Und das Reisighaus sprach:
2: Ja!
0: Und dann liefen 1 und 2 ins Backsteinhaus zu Nummer 3. 3 sprach:
3: Will nicht so sein.
0: Dann schlossen sie sich ein. Und der Wolf sprang gegens Haus, stieß sich ein paar Zähne aus und ließ vom Dach durch den Schornstein sich und verbrannte jämmerlich.

0: Dino. Mama, weißt du, warum ich die früh so Ur-Dino gern hab?
1: Nein, warum denn, mein Schatz?
0: Weil es da immer was zu futtern gibt. Frühstück ist so toll. Da freut man sich die ganze Nacht drauf.
1: Aber ab dem Frühstück freust du dich ja dann schon genauso aufs Mittagessen, oder?
0: Stimmt. Mittagessen ist auch cool. Und Abendessen. Und die Jause ist auch Dino super. Eigentlich ist Essen immer das Schönste.
1: Naja, aber Spielen ist ja wohl genauso schön. Und Lieder hören und Geschichten, oder?
0: Genau. Warum spielen wir eigentlich kein Lied?
1: Na, weil du dauernd vom Essen redest.
0: Jetzt rede ich nicht mehr. Jetzt gibt's ein Lied. Mama, krieg ich was zu essen?
1: Radin!

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0: Ich habe gerade eine E-Mail bekommen. Wir haben wieder ein Geburtstagskind.
1: Ja! Schreib auch du, Radino, wenn du Geburtstag hast, eine Mail. radino@meinkinderradio.at.
0: Ich wünsche allen Geburtstagskindern einen dino-starken Tag. Und das nächste Lied ist jetzt nur für euch.

Hallo, ich bin's, dein Radino. Gefällt dir mein Radio? Schon Dino toll, so ein eigener Radiosender. Und ich hab gesagt, in meinem Radio muss es Dino viele Geschichten geben, weil ich Geschichten nämlich liebe. Und deshalb gibt's jetzt jede Stunde eine Geschichte. Gleich kommt wieder eine. Viel

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Radino malt aus. Radino hat heute viel vor. Gemeinsam mit seinem Vater möchte er seinem Zimmer einen neuen Anstrich verpassen. Die weißen Wände sind nicht mehr wirklich weiß. Reste von Klebestreifen, mit denen Poster befestigt waren, gehören entfernt. Und all die vielen kleinen Löcher von Nägeln, auf denen früher Bilder gehangen sind, gehören ausgebessert. Höchste Zeit also, freut sich Radino auf das gemeinsame Heimwerken. Radino darf sich eine Farbe für sein Zimmer aussuchen. Grün soll es werden. Grün ist seine Lieblingsfarbe. Und gelb. Gelb wie die Sonne. Oh ja, grün für die Wände und gelb für die Zimmerdecke. Gesagt, getan. Die Farben sind schnell besorgt und all die anderen Utensilien, die man fürs Ausmalen braucht, ebenso. Raschelnde Folien zum Abdecken des Fußbodens und der Möbel, ein Klebeband zum Befestigen der Folie, einen Kübel, Farbrollen, Pinsel und ein Abstreifgitter, damit die überflüssige Farbe beim Ausmalen nicht heruntertropft. Fast hätte Radino das Wichtigste vergessen. Jeder Maler braucht einen Papierhut. Aus einem großen Zeitungsblatt faltet er geschickt zwei Hüte. Einen großen für seinen Papa und einen noch größeren für sich selber. Sie passen wie angegossen. Und schon geht's los. Papa befestigt die Abdeckfolie, während Radino den Kübel mit der grünen Farbe öffnet und kräftig darin umrührt. Diese Farbe ist ja genauso grün wie ich, staunt Radino. Voller Tatendrang beginnt er mit dem Ausmalen. Lange grüne Striche werden auf den Wänden sichtbar. Das macht großen Spaß. Im Blockbuchstaben schreibt Radino seinen Namen an die Wand. Beim Ausmalen darf man das, strahlt er. Papa malt inzwischen mit einem Pinsel einen kleinen Radino. Der sieht dem echten zum Verwechseln ähnlich. Beide müssen herzhaft lachen. Und dann bekommt Papas Nase auch noch einen grünen Farbklecks ab. Und wenn das so weitergeht, sieht Papa bald genauso aus wie ich, schmunzelt Radino. Aus vielen einzelnen grünen Strichen entsteht nach einer Weile ein dinotastisch grünes Zimmer. Radino ist begeistert. Danach steigt Papa auf die hohe Leiter und streicht die Decke sonnengelb. Kopfüber ist das gar nicht so leicht. Doch das Ergebnis ist großartig. Nachdem alle Folien, Pinsel, Farbrollen und Kübel im Keller verstaut sind, legt sich Radino auf sein Bett und lässt die neuen Farben auf sich wirken. Dabei bekommt er das Gefühl, in einer herrlich saftigen, duftenden Wiese zu liegen, während die Sonne wohlig warm auf ihn herabscheint. Als er so vor sich hinträumt, hört er plötzlich seine Schwestern fragen, ob er mit ihnen Verstecken spielen möchte. Na klar will er das. Das ist doch eines seiner Lieblingsspiele. Die große Schwester beginnt bereits zu zählen und die kleinere macht sich auf die Suche nach einem guten Versteck. Da fällt Radino auf, dass er noch sein fleckiges Maler-T-Shirt anhat. Schnell läuft er zu seinem Kleiderschrank, um sich umzuziehen. Raus aus dem schmutzigen T-Shirt und nein, ach Gott, nein. Seine große Schwester sucht ihn schon. Ihre Schritte kommen immer näher. Ja, und jetzt, muss er sich wohl oder übel in seinem Zimmer verstecken. Aber wo? Sie kennt doch alle seine Verstecke. Zu spät. Als sie hereinkommt, steht er mit verschränkten Armen neben dem Schrank und schmollt. Na, toll. Ein bisschen mehr Zeit hätte sie mir schon geben können, denkt er sich. Doch seine Schwester geht an ihm vorbei in die Mitte des Zimmers und ruft ihn. Dabei dreht sie sich im Kreis, öffnet dann den Kleiderschrank, macht ihn wieder zu, schaut unter das Bett und hinter dem Schreibtisch. Ja, was macht sie denn da, fragt sich Radino. Will sie ihn etwa für dumm verkaufen? Er steht doch in voller Größe einfach hier. Die Situation ist zu komisch. Er kann ein leises Lachen nicht unterdrücken. Radino, fragt die Schwester. Ich hab dich gehört. Doch gefunden hat sie ihn noch immer nicht. Radino steht nach wie vor ganz still neben dem Schrank und amüsiert sich prächtig. Mittlerweile ist er sich sicher, dass sie ihm einen Streich spielen möchte. Wahrscheinlich wird sie ihn im nächsten Moment erschrecken, denkt er. Na, obendrein steht die große Schwester jetzt ganz nah vor ihm. Na, das kann doch nicht sein. Warum sagt sie nicht einfach, dass sie ihn gefunden hat? Radino hält diese Anspannung nicht mehr länger aus. Er neigt seinen Kopf nach vorne und sagt ganz leise, Buh. Vor Schreck jauchzt
seine Schwester laut auf, taumelt rückwärts und landet auf seinem Bett. Radino lacht herzhaft. Er glaubt noch immer, dass sie ihn zum Narren halten will. Nun sieht er aber

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0: toller Song war das. Aus deiner geheimen Liederkiste, hm, Radino?
1: Ja, genau.
0: Radino, ich habe gerade ein bisschen in der Zeitung geblättert und jetzt weiß ich, dass du eigentlich gar nicht hier in Wien leben solltest, sondern in Asien, genau gesagt in Kambodscha.
1: Warum denn? Ich find's doch, Dino, schön in Wien.
0: Ja, das ist es auch, mein Schatz. Aber in Kambodscha, da gibt's einen unglaublichen Vorteil.
1: Was denn?
0: Da gibt's tatsächlich Menschen, die den ganzen Tag im Pyjama rumlaufen, so wie du das gern machen würdest.
1: Echt? Ist ja Dino cool.
0: Ja, die haben dort sogar verschiedene Garnituren an Pyjamas. Also ein Alltagspyjama, ein schönes, wenn man mal was Wichtiges vorhat und so. Aber es ist immer ein richtiges Pyjama, also mit Blümchen drauf und Bärchen und so. Ist das nicht komisch?
1: Das schaut sicher Opa Dino cool aus, wenn Oma im Pyjama einkaufen geht.
0: Oder Papa und ich gehen in unserem feinsten Pyjama mal ins Konzert. Obwohl, angeblich machen das dort nur die Frauen.
1: Oh je, na dann kann ich ja gleich da bleiben.
0: Stimmt. Und hin und wieder, am Wochenende, bist du ja eh fast den ganzen Tag im Pyjama. So, spielst du uns wieder ein Lied, mein Schatz?
1: Klar doch!

0: nächsten Piraten.
1: Ja, soll sie euch zur Schatzinsel den Weg denn nicht verraten?
2: Wie ist die Schatzinsel?
3: Und hast du's nicht gesehen? Da sind es wieder 10.

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2: Weißt du, was ich so gern mal wieder machen würde? So ein richtig dinotastisches Abenteuer erleben. Das machen wir zwar ja eh ganz oft, aber man kann ja gar nie genug Ideen haben. Und deswegen kommen jetzt auch ein paar Tipps für dich. Viele von den Tipps haben mir übrigens die Kinder aus ganz Österreich geschickt. Dankeschön. Also Ohrenspitzen, vielleicht ist ja auch was dabei, was dir Spaß machen könnte.
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4: Hallihallo, hier ist der David. Spielen im Freien ist endlich wieder möglich. Bei den Donauinselspielen in unserer Bundeshauptstadt Wien kannst du verschiedene alte und neue Spiele für die Zeit auf deiner Lieblingsinsel ausprobieren. Von Fidschi-Go-Girln bis Schiffe versenken. Auch Seemannsknoten kannst du lernen und ein Fallschirm ist auch dabei. Am 6. Juni von 11 Uhr bis 4 am Nachmittag. Clowns mit ihren Kostümen und Requisiten hautnah erleben, das kannst du bei der Führung mit anschließender Clown- und Zaubershow im Zirkus- und Clownmuseum in Wien. Am 11. Juni um 3 und um 7 am Nachmittag. Die Teilnahme ist gratis, du brauchst aber eine Zählkarte und die bekommst du im Ticketshop auf der Museumswebseite. Der Kasperl kommt ins Max Center Wels im Bundesland Oberösterreich. Jeden ersten und dritten Dienstag im Monat ist er dort, das nächste Mal am 2. Juni und dann nochmal am 16. Juni. Los geht's immer um 4 am Nachmittag. Und wenn du auch einen Tipp für eine tolle Kinderveranstaltung hast, dann gib uns doch bitte Bescheid auf www.meinkinderradio.at.
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7: Hallo, ich bin der Franz, ich komme aus Graz. Meine Mama ist Elsa, mein Papa ist auch Franz. Ich bin am 3. Mai geboren und ich erzähle euch jetzt einen Witz. Eine Mutter wollte ein Haus bauen und rief die Bauarbeiter an. Die Bauarbeiter bauten ihr ein Haus, das gleich wieder umstürzt. Dann sagte der Bauarbeiter, oje, wir sind doch keine guten Bauarbeiter.
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7: Aus dem Nachrichtenstudio begrüßt dich der David. Servus. Viele Graugänse können gerade nicht fliegen. Der Grund dafür ist, dass sie sich in der Mauser befinden. So nennt man die Zeit, in der Vögel ihre Federn verlieren und neue wachsen. Wenn die großen Schwungfedern ausfallen, dann ist Fliegen nicht möglich. Bei den Graugänsen ist das gerade so. Diese Phase dauert etwa 5 Wochen. Mit etwas Glück kannst du in Parks oder Auen Graugänse mit ihren Küken beobachten. Die Gößl, so heißen Gänseküken, sind in den vergangenen Wochen geschlüpft und werden von den Eltern bewacht, denn es lauern viele Gefahren auf die Kleinen. Gänse sind sehr gesellig. Meist leben mehrere Familien zusammen und warnen sich gegenseitig, wenn Gefahr droht. Können Grillen Schmerzen fühlen? Dieser Frage ist jetzt ein Forscherteam nachgegangen. Die Wissenschaftlerinnen und Wissenschaftler haben Hausgrillen beobachtet, um zu sehen, ob sie mehr als nur reflexartig auf Verletzungen reagieren. Sie haben das getestet, indem sie die Antennen der Grillen mit unterschiedlichen Berührungen gereizt haben. Darunter auch eine unangenehme, heiße Berührung. Als die Antennen heiß geworden sind, haben die Grillen die Stelle intensiv und lange geputzt. Dieses Verhalten zeigt sich sogar, wenn sie unter Stress stehen. Das deutet darauf hin, dass Grillen ein Bewusstsein für ihren Körper haben und schmerzähnliche Zustände erleben können. Experten fordern daher, besser auf das Wohl der Insekten aufzupassen, besonders weil viele von den Insekten als Nahrung gezüchtet werden. Am 1. Juni ist der internationale Kindertag. An diesem Tag wird in über 145 Ländern auf der ganzen Welt auf die Kinderrechte aufmerksam gemacht. Das ist nämlich das Hauptziel dieses Tages, auf Themen wie Kinderschutz und Kinderrechte hinzuweisen. Es gibt aber auch Länder, die neben dem internationalen Kindertag dann auch noch den Weltkindertag feiern. Österreich und Deutschland zum Beispiel. In den beiden Ländern wird nämlich auch am 20. September noch einmal besonders auf Kinderrechte aufmerksam gemacht. Man könnte auch sagen, Kinderrechte sind einfach so wichtig, da reicht ein Tag im Jahr einfach nicht aus. Und deshalb gibt's bei uns eben 2.
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8: Endlich wieder Werkstattluft schnuppern. Deswegen freue ich mich, dich wieder vor dem Radio begrüßen zu dürfen. Schön, dass du zuhörst. Der Duft von frisch gesägtem Holz ist einfach dinotastisch, oder? Und den werden wir auch gleich wieder riechen, wenn wir unser nächstes Projekt bauen. David ist wieder hier neben mir. Und heute bauen wir unser eigenes Insektenhotel. Dazu braucht man nicht viel. und die Insekten fühlen sich Dino wohl. Nur ein bisschen Holz. Daraus wird das eigentliche Haus gebaut. Und dann noch sowas wie die Hauseinrichtung. Dafür brauchen wir einen Tontopf, Heu, Bambus und Schilf. Und natürlich einen passenden Platz im Garten, wo das Insektenhotel dann hängen soll.
9: Stimmt. Hallo auch von mir natürlich. Ich hätte gesagt, wir fangen gleich mal an.
8: So, hier haben wir auch schon die Bauanleitung. Kannst du mir helfen, damit wir alles richtig machen?
9: Na klar, gerne doch. Was steht denn da im ersten Schritt?
8: Die Grundmauern fürs Hotel müssen zuerst verbunden werden.
9: Ja, dann hätte ich gesagt, wir machen das mal. Zum Glück haben wir sie schon beim Holzzuschnitt im Baumarkt zuschneiden lassen. Das erspart uns schon einiges an Arbeit.
8: Und einiges an Holzstaub.
9: Ja klar, und auch Holzstaub. Aber wie heißt's so schön? Wo gehobelt wird, fallen Späne.
8: Und wir haben ja auch keine Angst davor, unsere Hände schmutzig zu machen. Weil deswegen sind wir ja hier. Und mal ehrlich, es ist schon irgendwie ein schönes Gefühl, wenn man das fertig gebaut hat und das dann in den Händen hält.
9: Das stimmt. Und so ist auch jedes Stück ein Unikat, also etwas ganz Einzigartiges. So, jetzt aber weiter in der Bauanleitung. Wo waren wir nochmal? Zuerst die beiden Dachelemente miteinander verschrauben und dann die beiden Hauselemente.
8: Aber die sind ja unterschiedlich groß.
9: Ja, das stimmt. Das ist aber auch absichtlich so, weil das Dach ein bisschen über die Hausmauern drüber schauen soll. So wie bei einem echten Haus eben. Um die einzelnen Elemente zu verbinden, bohren wir mit dem 3 mm Holzbohrer 3 Löcher vor.
8: Wieso denn das?
9: Ja, weil es sonst passieren kann, dass unser Werkstück springt. Und das schaut erstens nicht schön aus. Und wenn es blöd hergeht, dann hält es nicht mal gut zusammen.
8: Das wollen wir auf keinen Fall.
9: Nein, das will wirklich niemand. Aber jetzt, wo die Löcher gebohrt sind, verbinden wir zuerst die beiden Dachelemente mit den Schrauben. Und danach machen wir das Gleiche mit den beiden Hausseiten. Und wenn das dann geschafft ist, ja, dann wird das Dach mit den Hausseiten noch miteinander verbunden. Ebenfalls mit Schrauben. Da heißt es aber vorher auch wieder genau messen und anzeichnen.
8: Schritt 4, Rückwand schließen.
9: Ach ja. Ja, dazu drehen wir die Rückseite nach oben. Hier liegen die Haus- und die Dachecke bündig zueinander. Jetzt legen wir die Rückwand auf und zwingen alles mit den Schraubzwingen am Tisch fest, damit nichts mehr verrutschen kann, wenn wir gleich die Nägel reinhämmern.
8: Oh ja, kann ich das machen?
9: Mit der Nagelhilfe kannst du es gerne versuchen. Da ist die Gefahr dann nicht so groß, dass man sich mit dem Hammer auf die Finger haut. Und das kann ganz schön wehtun. An dieser Stelle ist vielleicht ein kurzer Gefahrenhinweis gar nicht schlecht. An alle, die gerne etwas nachbauen möchten, es macht nur Spaß, wenn sich niemand verletzt oder wehtut. Also bitte immer gemeinsam mit einem Erwachsenen an so einem Bauprojekt arbeiten.
8: Und genau deswegen bist ja auch du da, David.
9: Ja, deswegen und weil das gemeinsame Bauen einfach mehr Spaß macht, als wenn man das ganz alleine macht.
8: Und damit doch irgendwann Insekten in unser Hotel einziehen können, machen wir jetzt wieder weiter. In der Anleitung steht noch, dass wir jetzt die Löcher zum Aufhängen bohren müssen.
9: Ja, dann machen wir das doch gleich. Dazu brauchen wir den 10 mm Bohrer. Dieses Loch kommt ca. 2 cm unter die Dachspitze. Und wenn wir schon dabei sind, dann bohren wir auch gleich das Loch in den Tontopf rein, in den dann das Heu für die Spinnen, Marienkäfer und Ohrwürmer reinkommt. Dafür reicht dann auch der 6 mm Bohrer. Ja, und ist das geschafft, können wir auch schon den Tontopf im Haus befestigen. Dazu stecken wir die Schraube mit einer Unterlegscheibe von hinten durch das Loch und befestigen den Topf in der Innenseite mit einer Mutter. Da reicht's aber, wenn wir die Mutter mit der Hand festziehen. So, und jetzt habe ich wieder eine Aufgabe für dich.
8: Ich weiß schon, den Topf mit Heu befüllen. So, das sollte reichen. Aber wo wohnen die Insekten, die nichts mit dem Heu anfangen können?
9: Ja, die wohnen in den Bambusrohren und dem Schilf. Dafür schneiden wir beides in ca. 12 cm lange Stücke. Damit wird der restliche Platz im Insektenhotel neben dem Heutontopf aufgefüllt.
8: Schaut ja schon gut aus. Aber da fällt mir ein, wenn wir das Hotel aufstellen, fliegt ja alles wieder raus.
9: Ja, richtig. Und damit das nicht passiert, schneiden wir noch ein Drahtgeflecht zurecht, das das Ganze dann drinnen hält. Mit einem Seitenschneider schneiden wir ein 13x13 Felder großes Stück aus der Drahtmatte heraus. Das ist eher wieder eine Aufgabe für einen Erwachsenen. Erstens braucht man ein bisschen Kraft, um das Drahtgitter durchzuschneiden, und außerdem können die Drahtspitzen ganz schön pieksen.
8: Deswegen hast ja auch du die Handschuhe an, ich verstehe.
9: Genau, aber jetzt, wo wir unser Drahtgitter haben, heften wir es jetzt noch auf die Vorderseite. Das machen wir mit einem Hefter, ganz klar, und den dazu passenden Klammern. Und fertig ist das Insektenhotel.
8: Jetzt müssen wir es nur noch draußen aufhängen und dann können schon die ersten Insekten einziehen.
9: Die Insekten werden sich sicher über ihr neues Zuhause freuen. Und für alle Macher gibt's die Anleitung wieder auf der Mein Kinderradio Webseite. Ich kann nur sagen, ich freue mich schon aufs nächste Mal.
8: Genauso wie ich. Bis dann.
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1: 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Kino im Kopf. 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Ich mag das. Und ich bin jetzt auch schon ganz gespannt, welche Geschichte es heute gibt. Du auch? Gleich hören wir's. Radio ist Kino im Kopf.
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Oh, guten Tag miteinander. Geht schon los? Ich bin ein Grashüpfer und heiße Flip. Hoffentlich gefalle ich euch. Naja, wir werden schon miteinander auskommen. Im Moment weiß ich zwar nicht, was ich euch erzählen soll, denn in letzter Zeit passiert gar nicht so viel. Das Leben eines Grashüpfers kann ganz schön langweilig werden, glaubt's mir. Immer nur hin und her hüpfen und Gras fressen ist auf die Dauer auch keine aufregende Sache. Aber vielleicht sollte man sich mal umsehen. Ah, da hinten fliegt ein Bienenschwarm. Kommen wahrscheinlich vom Honig sammeln. Sind schon fleißige Tierchen, die Bienen. Das muss man ihnen lassen. Tag, meine Damen. Na sowas. Ich grüße Sie, meine Damen. Sie könnten ruhig mal ein Tröpfchen Honig verlieren. Oh. Also, ich muss schon sagen, auch wenn Sie viel zu tun haben, guten Tag könnten Sie schon sagen. Ein merkwürdiges Benehmen ist sonst gar nicht Ihre Art. Was denn? Die kommen schon wieder zurück? Da muss was los sein. Hallo, was ist denn geschehen? Sehr ungewöhnlich, diese Hin- und Herfliegerei. Vielleicht haben wir Glück und es passiert doch noch etwas. Ich habe eine Idee. Da im Bienenstock irgendwas los sein muss, könnten wir doch schnell mal hinhüpfen und nachsehen, was es da Besonderes gibt.

0: Was denn? Ihr wollt mich nicht reinlassen? Wisst ihr denn nicht, wer ich bin?
1: Die Parole ohne Losungswort darf keiner rein.
0: Nun mach's aber halblang. Erkennst du mich nicht mehr? Ich bin Cassandra, die dich großgezogen hat und bei der du in der Schule warst.
2: Cassandra?
1: Ja, Cassandra.
0: Heute ist großes Schlüpfen. Wenn ihr mich nicht reinlasst, ersticken eure neugeborenen Brüder und Schwestern. Ihr solltet euch die Leute schon ansehen, die ihr aufhaltet. Also darf ich nun rein oder nicht?
2: Ja, aber ja. Fliegen Sie vorbei.
0: So, da bin ich. Ich dachte schon, ich bin zu spät.
3: Nein, nein, wir warten schon auf dich. Es kann jeden Augenblick losgehen.
0: Da, es geht los. Komm schnell.
4: Oh, freu mich.
5: Was ist denn das? Ist hier niemand? Und aufgehen tut's hier auch nicht. Na, das fängt ja gut an.
3: Hörst du das? Hm? Das muss die Maya sein.
5: Alles muss man selber machen.
6: Ist da keiner?
0: Natürlich sind wir hier. Komm raus, Maya. Komm raus. Du bist die Einzige, die uns noch fehlt.
6: Wer ist Maya? Bin ich die Maya? Und warum habt ihr mich denn Maya genannt? Hm?
0: Ja, eigentlich ohne jeden besonderen Grund. Einfach, weil jeder einen Namen haben muss.
6: Ach so. Hast du auch einen Namen?
0: Ja, ich bin Fräulein Cassandra. Und bis du erwachsen bist, werde ich mich um dich kümmern. Komm.
6: Ich bin froh, dass ich hier rauskomme. Es war sehr eng.
0: Es ist deine Schuld. Die anderen sind schon längst draußen. Warum bist du denn nicht früher rausgekommen, Kind?
6: Weil ich gerade was Schönes geträumt habe.
0: Was sagst du da? Eine Biene, die träumt? Na sowas.
6: Vielleicht erzähle ich's dir mal. Es war etwas sehr Lustiges.
0: Komm, mit der Träumerei ist jetzt Schluss. Komm, jetzt fängt der Ernst des Lebens an. Dafür musst du viel lernen.
6: Warum fliegen die hier lang?
0: Sie beginnen, sich zum Schwarm zu sammeln.
6: Sie gehen einen Schwarm sammeln? Was ist denn das?
0: Nein, ich sagte, sie sammeln sich zum Schwarm.
6: Verstehe ich nicht.
0: Das ist doch noch ein bisschen schwer zu verstehen für dich. Du musst erst einfachere Dinge lernen.
6: So, so. Und warum machen die das? Hä?
0: Weil wir Bienen das tun, solange wir uns erinnern können.
6: Und warum tun wir Bienen das? Warum erklärst du es mir nicht?
0: Aber Kind, immer schön eins nach dem anderen. Doch nicht alles auf einmal. Komm, jetzt gehen wir zu den anderen.
6: Na schön.
7: Guten Tag, kleines Fräulein.
6: Ah!
7: Na, na, so hässlich werde ich doch nicht sein, dass man vor mir erschrecken muss.
0: Na, nun hast du eben doch Angst bekommen.
6: Was war das für einer?
0: Das war Flip, der Grashüpfer, ein ziemlich fauler Bursche. Wir Bienen kommen auf die Welt, um zu arbeiten. Komm jetzt weiter, komm.
6: Das riecht aber gut. Woher kommt das? Komisch, jetzt kriege ich gleich Appetit.
0: Das glaube ich dir. Das macht der Honig, den du riechst.
6: Ist das alles Honig da drin?
0: Ja, hier wird der Honig für den Winter gesammelt.
6: Mhm.
0: Maya, komm sofort wieder her. Eine Biene nascht nicht.
6: Das schmeckt aber prima, Fräulein Cassandra.
0: Was bist du doch für ein schreckliches Kind. Wie siehst du jetzt bloß wieder aus?
6: Honig schmeckt gut, aber klebt so.
0: Komm, komm, es wird Zeit für
6: die Schule. Flügel bewegen.
0: Morgen oder spätestens übermorgen werdet ihr zum ersten Mal ausfliegen und den blauen Himmel kennenlernen.
6: Fräulein Cassandra, sagen Sie mir doch bitte, was ein blauer Himmel ist.
0: Warte nur ab, bis du rausfliegen darfst aus dem Stock, dann bekommst du alles von mir erklärt. Aber glaube nicht, dass da draußen alles ein Spaß ist. Darum darf auch keine kleine Biene alleine rausfliegen, hörst du?
6: Aha.
0: Es gibt draußen eine Menge Gefahren, die auf euch lauern. Über die müsst ihr erst Bescheid wissen.
8: Ja, ich weiß das alles schon, Fräulein, weil ich bin ja zweimal sitzen geblieben, ja.
0: Na, Willi, dann weißt du ja auch, dass das auf dem Bild eine Hornisse ist und unser schlimmster Feind. Sie sind 10-mal größer, als ihr es seid. Nehmt euch vor ihnen in Acht, Kinder.
6: Oh!
0: Ja. Nein, ich wollte euch nicht erschrecken. Nun aber rasch wieder auf eure Plätze. Hier drin bei uns gibt es keine Hornissen. Da passen wir alten Bienen schon auf. Habt keine Angst. Auf dem Bild seht ihr einen Frosch. Fliegt niemals zu dicht über ein Wasser. Seiner langen, klebrigen Zunge entkommt ihr nicht, wenn sie euch einmal gepackt hat. Aber hier kommt doch niemals ein Frosch rein, mein Kind.
8: Fräulein, soll das vielleicht bedeuten, wir dürfen nie dahin gehen, wo es Frösche gibt? Hm?
0: So ist es, Willi. Merk es dir.
6: Du heißt Willi?
8: Ja, ich bin der Willi.
6: Warum sprichst du denn so komisch?
8: Das ist der Stimmbruch. Ich bin doch schon 2 Jahre.
6: So, ich bin die Maya. Vielleicht hast du schon von mir gehört.
8: Ja, ja, aber nur schlimme Sachen. Du fragst das Fräulein Lehrerin Löcher in den Bauch und so.
0: Die Welt hat wie alles zwei Gesichter. Ein schönes und ein weniger schönes. Wenn es zum Beispiel regnet oder stürmt, ist sie gar nicht schön. Dann sofort in den Stock zurück und unter den Blättern Schutz gesucht. Also heute zum Beispiel, wenn es draußen regnet und stürmt, was macht eine kleine brave Biene da? Na, weißt du's, Willi?
8: Ja, da bleiben wir im Stock drin.
6: Was würde denn einer Biene passieren, wenn sie heute doch rausgeht, hm?
0: Aber Kind, ich hab dir doch eben erklärt. Na du, was ist denn das für ein Tumult? Bleibt schön auf euren Plätzen. Ich bin gleich wieder da, ja? Was ist denn los?
8: Die müssen, glaube ich, alle Luken dicht machen bei dem Sturm. Wo willst du denn hin?
6: Ich guck schnell mal raus.
8: Aber Maya bleibt da.
6: Hey,

Na, das pustet ganz schön. Nee, so toll ist die Welt aber wirklich nicht. Und der Himmel soll blau sein? Was ist denn an dem Ganzen nun so schön?

0: Weiß jemand, wo die Maya ist? Hat sie jemand weggehen sehen?
1: Ja, ich habe sie gesehen. Sie ist weggegangen. Und ich weiß auch, wo sie hin ist. Sie wollte raus und sich den Sturm ansehen.
0: Oh, nein, sie ist schon wirklich ein ungeratenes Kind. Sie macht einem nichts als Ärger, nichts als Ärger. Maya! Maya, wo kann sie denn bloß stecken? Maya, wo bist du denn? Antworte, mein Kind! Maya, ich bin es, deine Lehrerin, Fräulein Cassandra!
2: Wenn Sie etwa diese missratene Göre suchen, die uns vorhin fast umgerannt hat, die steckt da drüben.
0: Maya! Man sollte dir wirklich den Hintern versohlen, wo du schon so schön bequem da drin steckst.
3: Hoppla!
0: So, nun will ich dir mal was sagen, mein Kind. Zur Strafe, weil du überhaupt nicht hören willst, kommst du sofort ins Bett.
3: Oh, muss das sein? Ich hab doch nichts Böses getan. Ich wollte mir doch nur die Welt ansehen.
0: Damit du es nur weißt, neugierige Kinder sind mir ein Graus.
3: Ja, ja, schon gut.
0: Und dass du mir ja liegen bleibst und schläfst.
3: Na ja, dass ich mich weggeschlichen habe, war wohl nicht richtig. Aber warum denn? Wenn ich wissen will, wie es draußen aussieht, ist das schlimm? Ich weiß was. Nächstes Mal passe ich besser auf, dass mich keiner erwischt. So mache ich's. Jawohl.
0: Ruhe da hinten auf der letzten Bank. Also wie ich schon sagte, die schlimmsten Feinde der Bienen lauern im Dunkeln auf uns. Darum darf keine Biene bei Nacht den Stock verlassen. Merkt euch das, Kinder.
3: Fräulein, darf ich was fragen?
0: Ja, was ist, Maya?
3: Wann dürfen wir nun endlich hier raus und fliegen? Seit einer Woche versprechen Sie es uns.
1: Genau. Damals, als ich fliegen lernen sollte, war schon genauso eine Bummelei.
0: Nun mal nicht so frech. Wenn es soweit ist, kommt ihr schon raus und lernt fliegen.
3: Und wann ist es soweit, hm?
1: Immer die leeren Versprechungen.
0: Nun, in diesem Fall heißt das heute Nachmittag.
3: Die Maya geht jetzt fliegen, die Maya geht jetzt fliegen. Jetzt bin ich eine richtige
4: Was
3: Biene.
4: Das denn sowas?
3: Jetzt geht die Maya fliegen, jetzt geht die Maya... Entschuldigung.
0: Kannst du denn nicht aufpassen?
3: Ich bin heute so furchtbar aufgeregt, weil ich heute zum ersten Mal fliegen darf.
0: So, na, das ist ja fein.
3: Und wissen Sie was? Ich fliege bis zur Sonne rauf. Trala, trala, die Maya geht jetzt fliegen, hurra!
5: Wie aufgeregt ist die Kleine. Aber ich erinnere mich auch noch gut an meinen ersten Flug. Du liebe Zeit, wie lange das nun schon her ist.
3: Es wird gleich geflogen und das ist nicht gelogen. Da, da, da, da, da.
0: So, du kommst auch schon. Du hattest es doch so eilig mit dem Fliegen.
3: Entschuldigung. Aber ich habe doch erst allen erzählen müssen, dass ich heute zum ersten Mal fliege. Und dann habe ich noch meine Flügel gebürstet. Gucken Sie mal, wie schön sie glänzen.
0: Na, dann kommt mal mit, Kinder. Fangen wir an.
3: Hurra!
0: Ist wohl doch ein bisschen tief, wie? Na, Maya, nun versuch's mal.
3: Ja, ja. Hilfe, Hilfe, ich falle!
0: Das kommt davon, wenn man zu hoch hinaus will. Eigenartig. Da fehlt doch einer. Willi ist nicht da.
3: Ach nein. Ist ja komisch. Wieso ist er denn nicht zum Fliegen gekommen, Fräulein?
6: Du, Maya, ich nächte den anderen, sonst fliegen die noch weg.
3: Die sind schon alle weg, Willi.
6: Was? Warum bist du denn zurückgekommen?
3: Warum? Ach, ich hatte keine Lust zum Fliegen.
6: Nein, das stimmt nicht. Ich schwindel mich nicht. Du warst doch ganz verrückt aus Fliegen, viel mehr als wir anderen. Ich bin schuld dran. Ich, weil ich immer noch nicht fliegen kann. Darum.
1: Nicht wahr? Stimmt, du bist wegen mir hier geblieben.
3: Ist doch egal, warum ich hier geblieben bin. Soll ich dir vielleicht ein Märchen vorlesen?
1: Du hast gewusst, dass ich Angst habe vorm Fliegen, weil ich es immer noch nicht kann. Und darum bist du wiedergekommen.
3: Was du dir alles einbildest.
6: Dass ich nie fliegen kann, bilde ich mir nicht bloß ein. Und außerdem hat das alte Bienensprichwort recht. Ein Freund ist der teuerste Schatz.
3: Jetzt noch ein bisschen Blütenstaubsuppe.
6: Nein.
3: Die gibt Kraft, da kannst du besser fliegen.
1: Nein, nein, ich kann nicht mehr. Ich platz ja gleich.
3: Ach, was, so ein kleines Schüsselchen Suppe kriegt man immer noch rein. Mach den Mund auf, los.
1: Ich kann nicht mehr, Maja. Mir ist schon ganz schlecht.
4: Was hast du, Willi? Was ist denn los?
1: Mein Bauch ist so voll. Er wird gleich platzen.
4: Wieso ist dein Bauch so voll?
1: Maja hat gemeint, ich bin nicht stark genug zum Fliegen. Da habe ich das alles essen müssen.
7: Na bitte, da kommt ja meine kleine Freundin. Herzlichen Glückwunsch, Maja, zu deinem ersten Flug. Also sie ist so beschäftigt, sie hört mich gar nicht. Na, Maja, hm?
3: Wer lacht da über mich? Da hat doch jemand Maja gesagt.
7: Das war ich. Ich habe mir erlaubt, über meine kleine Freundin zu lachen. Vor mir brauchst du aber keine Angst zu haben. Ich bin Flip der Heuschrecke und dein Freund. Hüpf, die Hüpf, Hüpf, die Hüpf.
3: Wo bist du denn?
7: Na, hier oben, auf dem Blatt.
3: Kannst du nicht ruhig stehen bleiben, wenn du mit mir sprichst? Und jetzt sag mir mal, woher du mich kennst.
7: Ich kenne dich schon, seit du aus deiner Wabe gekrochen bist.
3: Was, seit ich geboren bin schon?
7: Jawohl. Hüpfe, Hüpf.
3: Das macht man aber bestimmt nicht, dass man immer hüpft, wenn man mit jemandem spricht.
7: Das ist meine Gewohnheit. Dafür bin ich eben ein Grashüpfer. Weißt du, außer Hüpfen und Grasfressen habe ich nicht viel zu tun. Und wenn ich dich beobachte, da habe ich was zu lachen.
3: Das macht man nicht.
7: Lass nur, dafür helfe ich dir dann auch, wenn du mal in Schwierigkeiten kommst. Und das kommst du, dafür bist du viel zu neugierig und zu naseweiß. Tschüss, Maja.
3: Warte doch! Weg, der kann hüpfen.
4: So, meine Lieben, heute habt ihr nun gelernt, wie man fliegt. Hat's Spaß gemacht?
8: Ja, ja, ja.
4: Und merkt euch beim Herumfliegen, achtet auf die Spinne und ihr Netz. Sie ist unsere ärgste Feindin. Wo ist denn Maja schon wieder? Man darf ihr nicht den Rücken kehren, schon ist sie weg.
8: Oh. Da drüben fliegt sie.
4: Nichts wie Unsinn im Kopf.
3: Wie das lustig wackelt, wenn man daran tippt.
4: Maja, Maja, komm sofort wieder her. Das Kind ist doch...
3: Ah! Hier bin ich, Fräulein. Fangen Sie mich.
7: War das Maja? Oh, sie fliegt direkt auf das Spinnennetz zu. Maja, nein.
4: Hab ich nicht eben gesagt, ihr sollt euch vor dem Spinnennetz in Acht nehmen? Aber natürlich, dann machst du ja schon wieder
7: Maja.
4: Weg. Maja, Maja, bleib hier. Wo bist du?
3: Hier bin ich, hier.
4: Maja, hör auf mit dem Unsinn. Kannst du nicht hören, bleib
3: hey,
4: da.
3: Weg da, weg.
7: Maja, Maja. Du, das war aber knapp.
3: Was? Ach so, du bist es, Flip.
7: Weißt du auch, wie gefährlich das eben war?
3: Nein, was denn?
7: Hattest du das Netz nicht gesehen?
3: Mm-mm. Was ist das überhaupt?
7: Ich bin ja nicht dein Lehrer. Frag nur Cassandra.
3: Was soll ich Cassandra fragen? Das ist schon ein komischer Kerl.
4: Maja!
3: Juhu! Nanu, was ist denn jetzt mit mir passiert? Warum kann ich denn auf einmal nicht mehr fliegen? Fräulein Lehrerin, wo sind Sie? Cassandra, Fräulein Cassandra, wo sind Sie? Fräulein Lehrerin, Fräulein Cassandra! Ich kann nicht mehr fliegen. Was mache ich nur? Und was soll ich denn machen, wenn es nachher finster wird?
7: Die kleine Maja, was machst du denn für ein Gesicht, hm?
3: Flip, du!
7: Aha, sind deine Flügel nass geworden. Komm, steig auf meinen Rücken. Wir trocknen sie beim Hüpfen, hm?
3: Und wenn ich da nun runterfalle?
7: Mm-mm. Halt dich fest, Kind. Ich mache jetzt meine größten Hüpfer. Eins, zwei, drei, hüpf, hüpf.
3: Scharf, heiter, das ist prima. Das ist schön.
7: Hüpf.
3: Flip, wie das kitzelt.
9: Hoppla!
3: Nein, nein, nicht so hoch!
9: Hoppla! Juhu! Und hopp!
3: Halt!
7: Na geht es? Sind die Flügel trocken?
3: Ja, ja, siehst ja, wie ich abschnorre, Flip.
7: Die kleine Maya kriegt nicht genug vom Fliegen. Sie möchte am liebsten immer weiter hinauf in den Himmel bis zur Sonne.

0: Ja, ich stehe auf dem Kopf, aber nicht nur ich allein. Der ganze Bienenstock ist aus dem Häuschen. Und warum wollt ihr wissen? Tja, ich weiß es, weil Cassandra längst wieder zurück sein müsste. Sie war losgeflogen, um neue Blumenwiesen zu suchen. Guten Morgen, kleine Maya. Na, wie ist das Wertebefinden? Jetzt sag aber nicht, dass du weinst, meine Kleine.
1: Ja, ich weine wegen Fräulein Lehrerin. Wir machen uns alle solche Sorgen um sie.
0: Tja, was mache ich nun? Soll ich ihr die Wahrheit sagen oder nicht? Was ist besser, wenn sie sich weiter Sorgen machen oder wenn sie wissen, dass die gute Cassandra vom scharfen Ostwind eine Mittelohrentzündung bekommen hat und bei ihrer Base der Hummel im Bett liegt? Eine Mittelohrentzündung dauert ihre 4 bis 5 Wochen und außerdem hat sie hohes Fieber und kann nicht aufstehen. Ja, wenn man nur wüsste. Aber ich behalte es wohl besser für mich, was ich erfahren habe.
1: Was murmelst du vor dich hin, Flip? Du weißt doch bestimmt irgendwas. Willst du es mir nicht sagen?
0: Was hast du gehört?
1: Man sieht es dir doch an der Nasenspitze an, dass du irgendwas weißt, was du nicht sagen willst.
0: Naja, es ist so. Ich weiß, wo Fräulein Cassandra ist.
1: Wirklich? Du hast sie getroffen, ja? Dann wird sie also bald wiederkommen.
0: Naja, ich weiß nicht, mein Kind. So schnell wird es wohl doch nicht gehen.
1: Nein. Warum nicht? Ist dir was passiert? Lebt sie vielleicht gar nicht mehr? Sag mir bitte die Wahrheit.
0: Na, wer wird denn gleich so schwarz sehen?
1: Ist sie krank?
0: Sie liegt mit Mittelohrentzündung bei ihrer Base, der Hummel im Bett.
1: Mit Mittelohrentzündung? Was ist das?
0: Maya, du hast mir ja den Kragen ab. Sie kommt schon wieder auf die Beine.
1: Wiedersehen,
0: es wird eben ein paar Wochen dauern. Au. Ich weiß nicht, ich hätte es der Maya doch lieber nicht sagen sollen. Wie ich die Maya kenne, die reist aus und fliegt dahin. Ich behalte mal das Ausflugloch im Auge.
2: Halt, wer da? Stehen bleiben.
1: Ich bin's, tut mir nichts. Ich bin's doch bloß, die Maya. Ich hab so Bauchweh und da wollte ich...
3: Ausreißen wolltest du, und damit dir das ein für alle Mal vergeht, kommst du eine Nacht ins Gefängnis.
4: Ich geh über eine Nacht im Gefängnis zugebracht. Nicht so auf der harten Bretsche.
1: Ihr seid gemein, ihr könnt mich doch nicht einfach aufs Gefängnis stecken. Ich hab doch nichts getan.
4: Das war doch Maya. So was. Ich kann mir's denken, sie wollte ausdrücken und sie haben sie erwischt.
1: Ach, ich möchte Sie nicht stören, Herr Wächter. Aber darf ich Sie vielleicht was fragen?
2: Was gibt's denn noch, du Ausreißerin?
1: Wie lange beabsichtigen Sie, mich hier einzusperren? Wirklich die ganze Nacht?
3: Ja, die ganze Nacht.
2: Dein Gespräch mit dem Grashüpfer ist belauscht worden und wir wurden gewarnt, dass du sicher ausrücken würdest, um Cassandra zu besuchen.
3: Jetzt stell dir mal vor, wenn hier jeder rein und rausfliegen würde, wie es ihm passt. Wenn ich was zu sagen hätte, würdest du wenigstens 2 Wochen hier drin sitzen, mein Schätzchen.
4: Mir noch niemals eine Nacht im Gefängnis zugebracht, der weiß nicht, wie schön das ist.
1: Lassen Sie mich doch bitte raus, ich will noch nie wieder heimlich aus. Ich verspreche es Ihnen, ich fürchte mich hier drin, es ist zu finster und kalt.
4: Ich glaube schon, dass sie ausrücken wollte und das war nicht richtig, aber ich bin nun mal ihr Freund, ich muss ihr helfen.
2: Du wärst mir ja so ein Wächter, schnarcht wie ein Murmeltier. Hey, hey, lass das laute Schnarchen, das hört ja jeder. Stehen bleiben, wer geht da?
4: Wer
3: ist da?
4: Vor mir müssen Sie keine Angst haben, ich bin doch nur der Willi, der Freund von Maya.
2: Junge, hast du uns aber erschreckt. Was willst du denn hier, Deine Freundin Maya haben wir eingesperrt, Billy.
4: Ja, ich weiß, ich habe sie vorhin schreien hören. Davon bin ich auch wach geworden. Aber sie tut mir doch leid, wenn sie nun im Gefängnis friert. Darum bringe ich ihr ihre Steppdecke.
2: Na, das ist aber ein feiner Zug von dir. Das nenne ich mir einen guten Freund.
3: Das Dumme ist nur, dass wir dich wieder wegschicken müssen. Es darf keiner zu ihr.
4: Das würde ich nicht tun.
2: Wieso?
4: Weil ich den Herrn Drohnenoberst sehr gut kenne.
3: Und Herr Oberst? Dann ist das was anderes.
1: Willi?
4: Siehst du, Maya, das kommt davon, wenn man nicht hört. Du hast es verdient, dass sie dich hier reinstecken, meine Liebe.
3: So rede ich nur wegen denen. Du kannst dich auf mich ganz verlassen.
1: Sag mir, wie ich hier wieder rauskomme, Willi.
4: Psst, die Ruhe.
2: Das dauert aber sehr lange. Komm mal, Willi, komm.
3: Schluss jetzt, auch wenn du den Herrn Oberst kennst.
1: Haben Sie noch mal vielen Dank.
2: Ja, schon mal gut. Irgendwie ist das komisch.
3: Was ist komisch?
2: War der Willi nicht gekommen, weil er der Maja eine Decke bringen wollte?
3: Ja, so war's.
2: Dann frage ich mich doch, warum er sie wieder mitgenommen hat.
3: Hm. Ah, ich weiß. Ja? Maja wird sie nicht gewollt haben.
2: Oh, das finde ich ja noch viel komischer. Wollen wir sie nicht mal fragen?
3: Frag sie.
2: Mhm. Die Maja sieht gar nicht mehr wie die Maja aus.
4: Natürlich nicht, Herr Wächter. Ich bin ja auch der Willi. Ja, wie es in dem Sprichwort heißt.
2: In welchem Sprichwort?
4: Wer Augen hat wie ein Maulwurf, soll lieber zweimal hingucken.
2: Sie kann doch unmöglich raus sein, oder?
3: Völlig unmöglich. Wir haben das Tor doch erst aufgemacht.
2: Genau. Das heißt, wenn wir das Tor jetzt wieder zumachen, muss sie noch drin im Stock sein, stimmt's?
3: Natürlich.
1: Uff, hab ich ein Glück gehabt, dass ich an zwei so dumme geraten bin.

0: Das ist ja allerhand. Was machst du denn da unten auf meinem Blatt, hm?
1: Man wird sich doch einen Augenblick ausruhen dürfen.
0: Naja, wenn du bald wieder weiterfliegst. Mein Name ist Hans Christoph. Ich bin eine gemeine Fleischfliege und du bist eine Honigbiene, stimmt's?
1: Ja, eine Honigbiene.
0: Es geht mich ja nichts an, aber wenn du eine Biene bist, warum arbeitest du dann nicht? Es heißt doch immer, fleißig wie eine Biene, warum sammelst du keinen Honig, eh? Alle anderen Bienen, die ich heute getroffen habe, haben Nektar gesammelt. Warum faulenst du hier rum?
1: Sie war so schön, die schönen bunten Flügel.
0: Du hast mir wohl überhaupt nicht zugehört.
1: Ich bin dahinter etwas hergeflogen, das aussieht wie eine lange, dünne Biene. Und es hat wunderschöne, bunte Flügel. Kennst du sowas?
2: War die in der Nähe?
1: Ja, eben noch.
0: Psst, der Beschreibung nach war es eine Libelle.
1: Was ist denn los?
0: Psst, wenn die dich findet, bist du erledigt, meine Süße. Die macht mit jedem von uns kurzen Prozess. Hm? Leg dich hin, leg dich hin.
1: Warum denn? Hans Christoph, wo bist du denn? Wo hat er sich nur versteckt? Er ist weg.

0: Davon habe ich noch nie was gehört. Ich meine, ich als Biene müsste das ja schließlich wissen.
1: Du machst mir wirklich Spaß. Anscheinend bist du auch eine von denen, die nur glaubt, was sie sieht. Wie? Na, dann wollen wir mal. Ich habe Wichtigeres zu tun, als mit dir zu schwatzen. Also dann leb wohl, mein Kind.
0: Flieg doch nicht weg. Ich dachte, wir könnten vielleicht doch Freunde werden.
1: Na, hör mal. Hast du vergessen, dass ich dich vorhin um ein Haar gefressen hätte?
0: Angst habe ich für dir keine, wenn du das meinst. Und außerdem habe ich auch einen Giftstachel. Auch wenn ich noch so klein bin. Stechen kann ich schon ganz prima.
1: Ja, ich weiß, dass du einen Stachel hast und vielleicht kannst du wirklich schon stechen. Aber weißt du denn auch, dass du nur einmal stechen kannst, dass du sterben musst, wenn du jemanden gestochen hast und dein Stachel stecken bleibt?
0: Oh nein.
1: Siehst du, das wusstest du nicht. Ja, ja, sei nur vorsichtig.
0: Das ist ja furchtbar. Und ich muss ganz bestimmt sterben, wenn ich jemanden steche?
1: Na ja, so genau weiß ich das auch nicht.
0: Schnuck, Schnuck, bitte warte. Warte doch. Kannst du mir nicht was von den Menschen erzählen?
1: Ich gebe dir einen guten Rat, Maya. Vergiss sie lieber.
0: Aber es hat mir doch jemand erzählt, dass die Menschen die wunderbarsten Geschöpfe sind.
1: Wunderbare Geschöpfe? Wer hat dir denn den Bären aufgebunden? Sie sind schreckliche Geschöpfe. Sie fangen uns eins und reißen einem dann die Beine und Flügel aus. Nein, nein, lass du mich mit den Menschen zufrieden.
0: Das hört nicht auf. Das hört nicht auf. Oller Wind. Oh, da oben fliegt der Schnuck.
1: Na ja, bei dem Wetter im Schilf fürchtest du dich vor gar nichts, Kind?
0: Wenn ich ganz ehrlich sein soll, als es eben so hin und her gewackelt hat, habe ich schon sehr Angst gehabt.
1: Du gibst es wenigstens zu.
0: Was meinst du, wenn ich hier bleibe, ob ich mal einen Menschen treffe?
1: Ja, ja, hier streichen immer ein paar Jungen herum, die Kaulquappen fangen, Salamander und Frösche.
0: Wenn das stimmt, wenn die Menschen nun wirklich so böse sind und ihr Flügel und Beine ausreißen? Oh, nein, nein, ich guck lieber nicht hin. Schrecklich. Tatsächlich, er reißt schon dran. Hör auf damit, lass ich sofort los. Geh weg, geh weg. Eine Biene, Hilfe, eine Biene! Die doofe Biene, jetzt bin ich ganz nass. Also der Mensch war jedenfalls schlimm. Auwei, wo ist Schnuck? Schnuck, wo bist du, Schnuck? Schnuck, sag doch was.
2: Hier bin ich, Maya.
0: Hast du noch alle Flügel?
1: Ja, ja, gerade noch. Du hast mir das Leben gerettet, Maya.
0: Du willst wirklich weiter? Und du meinst, du kannst schon wieder fliegen?
1: Ja, ja. Und hab nochmals vielen Dank, dass du mich vor dem Jungen gerettet hast. Jetzt hast du einen kleinen Vorgeschmack davon gekriegt, wie die Menschen sind. Naja, ich will nichts gesagt haben. Vielleicht sind nicht alle so böse. Sollten wir uns zufällig wiedersehen, Maya, treffen wir uns als Freunde, einverstanden?
0: Ist doch klar, Schnuck.
1: Also dann, auf geht's.

0: mehr an. Wir müssen über den Fluss rüberrudern.
1: Halt! Bis hierher, Männer! Wer kommt als nächstes an die Reihe? Wer kommt dran?
2: Wer kommt dran? Ach du lieber Schreck, sowas! Ich glaube, ich bin dran, Herr Oberst.
1: Gut, also ablösen.
2: Ablösen zu Befehl. Ablösung folgt. Befehl ausgeführt, Herr Oberst.
1: Gut, weiter singen! Weiter singen!

0: eins und zwei.
1: Ich kann aber nicht. Das rote Blatt ist so schwer.
0: Die Stange. Da ist sie. Schluss mit dem Gesang. Sofort aufhören. Hört ihr nicht? Schluss mit dem Gesang. Ihr sollt aufhören. Ganze Abteilung links um. Guckt euch das einmal an. Ja, ganz richtig. Wir haben die Stange verloren. Ohne die Stange zum Starken können wir nicht mehr in eine Richtung schwimmen. Was hast du dir dabei gedacht, als du sie im Schlamm hast stecken lassen?
1: Es tut mir leid, ich schäme mich auch so. Kann mir nicht jemand helfen und die Stange rausziehen?
0: Auch für eine kleine Ameise ist das sehr wenig Verantwortungsgefühl.
1: Ja, ja, ihr habt gehört, wer mich beschimpft. Warum hilft mir denn keiner? Wir treiben ja schon weiter. Hilfe! Hilfe!
0: Und jetzt auch noch um Hilfe schreien. Nein, wie jämmerlich. Wenn wir weiter in unserer Nussschale ziellos im Wasser herumtreiben, dann kann das ein böses Ende nehmen. Ein schlimmes Ende.
2: Danke, Peggy.
1: Zum Donnerwetter, warum hört denn niemand? Wie lange muss man denn hier noch um Hilfe schreien? Wenn uns niemand hilft, müssen wir sterben. Es ist gar nicht mehr weit bis zu den Stromschnellen. Hilfe! Hilfe! Hilfe! Oh, da kommt eine kleine Biene. Danke, vielen Dank. Das vergesse ich dir niemals, was du für mich und für uns alle getan hast, kleine Biene.
3: Nichts zu danken, ich hab's doch gerne getan.
0: Doch, doch. Ohne deine Hilfe wären wir rettungslos verloren gewesen. Wir können dich unmöglich ohne Dank gehen lassen.
1: Fahr ein Stück mit uns mit.
0: Darf ich mich übrigens vorstellen? Ich bin der oberste Truppe. Wären Sie so freundlich, uns Ihren Namen zu sagen?
3: Wer, ich? Ich bin die Biene Maya, Herr Oberst.
0: Gestatten Sie uns, dass wir Ihnen geschlossen unseren Dank ausdrücken, meine Liebe. Aufstellen in Zweier rein! Und stillgestanden! Für unsere Lebensretterin, Fräulein Maya, führen wir jetzt unseren berühmten Parademarsch durch! Und jetzt, ganze Abteilung, Marsch!

0: war prima.
1: Jawohl. Bravo. Freut mich zu hören, dass es Ihnen gefallen hat.
0: Wie ihr marschiert seid und wie das geklappt hat. Einfach großartig.
1: Danke. Womit können wir Ihnen noch einen Gefallen tun, meine Liebe?
0: War das noch nicht genug?
1: Keine falsche Bescheidenheit, wenn ich bitten darf.
0: Ich wüsste schon was. Ich möchte auch einmal als sein Herr Oberst die Truppe kommandieren. Lässt sich das machen, hm?
1: Aber selbstverständlich. Also Sie werden für einen ganzen Tag das Kommando über meine Truppe und auch über mich übernehmen. Einverstanden?
0: Aber gerne. Wenn ich Sie recht verstanden habe, bin ich für den ganzen Tag Ameisenoberst, ja?
1: Jawohl. Da hören Sie's. Meine Männer und ich freuen sich sehr, mein verehrtes Fräulein.
0: Na, Willi, da staunst du, hm?
2: Ja, und die armen Ameisen tun mir leid. Sehr leid.
0: So, du wirst sehen, wie schön ich das kann. Ich kann prima kommandieren.
1: Darf ich Ihnen jetzt meine Männer anvertrauen, Fräulein Maya?
0: Natürlich.
1: Nur eine Bitte. Solange Sie meine Truppe kommandieren, wollen Sie bitte vergessen, dass Sie von Natur aus eine Biene sind. Das heißt, ich ersuche Sie, von Ihren Flügeln keinen Gebrauch zu machen.
0: Gut, ich gebe Ihnen mein Ehrenwort. Ich vergesse für einen Tag, dass ich überhaupt Flügel habe.
1: Dann bitteschön.
0: Danke, ich übernehme das Kommando. Also, Männer, ihr habt es gehört. Ab sofort ist die Biene Maya euer Oberst. Auf der Stelle im Gleichschritt. Marsch! Vorwärts! Marsch!
3: Na, ich weiß nicht, Willi, wenn das mal gut geht.

0: ist denn los mit dir?
1: Was los ist? Ich bin müde und hab Hunger.
0: Ganze Company, halt! Na, sollen wir jetzt ein zweites Frühstück machen? Habt ihr auch Hunger?
2: Ob wir auch Hunger haben? Das I machen mir Spaß, mein Fräulein. Wir können ja kaum noch einen Schritt laufen.
0: Mir hat das Marschieren so viel Spaß gemacht. Ich habe gar nicht gemerkt, dass ich Hunger habe. Von da drüben her riecht es wunderbar nach Blütenstaub und süßem Nektar. Zum Essen darf ich doch wenigstens fliegen, hm?
2: Naja, von mir aus. Wir wollen es Ihnen mal ausnahmsweise erlauben. Fliegen Sie los.
0: Bitteschön, mit dem Speer kann ich nicht fliegen. Ich bin gleich wieder da.
2: Guten Appetit, meine Liebe. Männer, ich glaube, die hat noch nicht genug vom Marschieren. Dann wollen wir uns mal tüchtig stärken, damit wir auch durchhalten.
1: Ist das nicht schrecklich? 3 Stunden geht das nun schon so. Was ist denn das?
2: Ameisenlöwe.
3: Oh.
1: Hilfe! Hilfe! Hilfe! Ich kann nicht mehr.
0: Was ist? Wollt ihr ihn nicht retten?
4: Ihn retten?
0: Der Ameisenlöwe wird ihn auffressen. Wenn wir nun uns alle an den Händen halten und in das Loch unterklettern, können wir ihn vielleicht rausziehen. Wir müssen es doch wenigstens versuchen, Herr Oberst.
2: Wir müssen ihn seinem Schicksal überlassen. Um einen zu retten, darf ich nicht alle in Gefahr bringen.
1: Hilfe!
0: Na sowas.
1: Hilfe!
5: Komm doch nicht wieder! So eine Frechheit, musst du ihn gleich loslassen. Komm nur, komm, ich nehme dich gleich mit.
2: So, Fräulein Maya, Schluss mit dem Kommandieren. Sind Sie eben geflogen, meine Verehrteste, oder nicht?
0: Ja, aber wie sollte ich denn?
2: Natürlich bin ich Ihnen dafür dankbar, dass Sie einen meiner Leute gerettet haben, verstehen Sie. Aber wir Ameisen haben strenge Regeln, an die wir uns halten müssen. Hätte der Kleine sich daran gehalten, wäre er auch nicht in das Loch gefallen. Aber er musste ja unbedingt aus der Reihe tanzen. Wie Sie sehen, ist es gar nicht so leicht, einen Trupp Ameisen zu kommandieren, oder?
0: Es hat mir schon Spaß gemacht. Aber ich glaube, ich bleib lieber eine Biene. Da kenne ich mich besser aus.
2: Und wir müssen nun weiter. Nochmals vielen Dank.

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1: 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Juni kommen deine eigenen dazu. 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Und wenn du auch einen Tipp für eine tolle Kinderveranstaltung hast, dann gib uns doch bitte Bescheid auf www.meinkinderradio.at.
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1: Hallihallo, am Mikrofon begrüßt dich der David. In Rust im Bundesland Burgenland sind in den vergangenen Wochen die ersten Storchenküken geschlüpft. Das Wetter war kühl und nass, aber das hat den Küken nicht groß zugesetzt. Die Storcheneltern kümmern sich nämlich prima um ihre Kleinen. Auch wenn es im Frühjahr wenig geregnet hat, gibt es genug Futter für die Küken. Noch sind nicht alle Küken geschlüpft, aber er mag kann die ersten schon über eine Storchen-Webcam beobachten. Letztes Jahr sind in Rust 30 junge Störche groß geworden. Die drei Fragezeichen ermitteln erstmals in der Oper. Justus, Peter und Bob, die bekannten Detektive aus Büchern und Hörspielen, werden bald auf der Opernbühne in Stuttgart bei unseren Nachbarn in Deutschland aktiv sein. Ab Februar 2027 können Kinder und ihre Familien die drei Freunde in einem spannenden Fall erleben, der auf einem Schrottplatz beginnt und in einem geheimnisvollen Spiegelkabinett endet. Die Musik für diese besondere Oper hat Gordon Campe komponiert und die Geschichte hat Martin Berger geschrieben. Die Uraufführung ist am 20. Februar 2027 geplant. Die neuen Straßenbahnen in der steirischen Landeshauptstadt Graz bringen Ladestationen und Ledersitze. Ab dieser Woche startet das neue Modell Flexity mit seiner Fahrt durch die Stadt. Diese neuen Straßenbahnen sind ganz modern und bieten Platz für viele Menschen. 200 Fahrgäste können gleichzeitig mitfahren, denn es gibt 140 Steh- und 60 Sitzplätze. Neben dem bequemen Leder gibt es auch Ladestationen für Handys, damit alle immer online bleiben können. Es sind noch 22 alte Straßenbahnen aus den 1970er und 1980er Jahren unterwegs, die nach und nach ersetzt werden. Außerdem wird eine neue Stimme die Haltestellen ansagen. Bis Ende des Jahres sollen 8 neue Straßenbahnen fahren und bis 2030 sogar 55. Das sorgt für mehr Platz und Komfort in den Straßenbahnen von Graz.
0: 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Schon wieder eine neue Stunde an diesem tollen Tag. Ich hoffe, dir geht's gut. Und damit das auch so bleibt, gibt's eine neue Stunde mit viel Musik, vielen Tipps und natürlich auch mit einer Geschichte für dich. Fühl dich wohl hier bei uns, zu Hause bei Radino. Ah.

0: Und weil ich meine Oma und meinen Opa so lieb hab, kommt jetzt ein Lied von früher.
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0: Und wieder ist ein tinotastisches Lied vorbei und es kommt auch gleich das nächste. Aber vorher wollte die Radina noch unbedingt was sagen.
1: Also, gut zuhören. Jetzt habe ich es vergessen. Oh je.
0: Vor lauter Aufregung oder was?
1: Ja, weil schon wieder ein Kind eine Sprachnachricht geschickt hat.
0: Schick uns doch auch eine Sprachnachricht über die Mein Kinderradio Smartphone App.
1: Genau, das wollte ich sagen. Vergiss aber nicht, auch deinen Namen und deinen Wohnort dazu zu sagen, weil dann kann ich nämlich die Nachricht auch einmal hier vorspielen.

0: 35, 36, 45, 54, 63, 72, 81, 90. Wenn man so betont sagt, dann fällt's noch mehr auf.
1: Aber eine Chaosrunde würdest du damit jetzt nicht überstehen.
0: Soll ich dir mal was sagen?
1: Was denn?
0: Bei der 9er Reihe zähle ich immer durch bis zu der Zahl, die ich gerade brauche.
1: Ich auch.
2: Das reimt sich!
0: Aber irgendwie kommt mir das Lied voll bekannt vor. War da nicht was mit 99? Wieso kam die 99 denn gar nicht vor?
1: 99 kommt raus bei 11 mal 9.
2: Was? 11 mal 9 gibt's auch noch?
0: Okay, jetzt mal nicht übertreiben.
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0: das Männlein dort auf einem Bein, mit seinem roten Mäntelein und seinem schwarzen Käppelein, kann nur die Hagebutte sein.
1: Und jetzt? Weißt du, was jetzt kommt?
2: Coole Musik für coole Kids!
1: Genau, für alle unsere Geburtstagskinder ein tolles Lied zum Geburtstag. Yeah! Na dann, alles Gute, liebe Freunde.

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Radino bekommt eine Spardose. Radino hat sehr viele Münzen. Manche haben Oma und Opa ihm einfach so geschenkt, manche hat er von Mama und Papa bekommen, wenn er besonders fleißig war. Und manche hat er auf der Straße gefunden. Die sollen ja angeblich Glück bringen. Die Münzen liegen immer irgendwo in Radinos Zimmer herum. Er braucht sie ja nicht wirklich, denn er muss ja nichts bezahlen. Nur Mama ärgert sich manchmal darüber, weil sie beim Staubsaugen besonders Acht geben muss. Papa meint immer, Münzen seien kein Spielzeug und Radino soll doch besser auf sie aufpassen. Eines Tages schlägt Papa vor, Radino möge doch all seine Münzen aufsammeln und zur Bank bringen. Dafür würde er dann auch vom netten Herrn am Bankschalter ein Spargeschenk bekommen. Radino überlegt, wenn er die Münzen der Bank gibt, hat er sie ja nicht mehr. Was nützt ihm dann irgend so ein Spargeschenk? Und wenn er sie braucht, woher will der nette Herr am Bankschalter dann wissen, welche Münzen seine sind? Papa erklärt, dass die Münzen dort auf ein sogenanntes Konto eingezahlt werden. Wenn Radino älter ist und Geld braucht, bekommt er es von der Bank wieder zurück. Bis dahin ist es doch gut aufgehoben. Jedenfalls viel besser als in Radinos Zimmer. Also gut. Radino versucht, alle seine Münzen einzusammeln. Na, das ist gar nicht so einfach, weil sie so klein sind. Doch er gibt sich große Mühe. Er findet welche unter dem Bett, hinter der Truhe mit den vielen Spielsachen, im Blumentopf, zwischen den Bilderbüchern, unter dem Kinderzimmerteppich und in der Kiste mit den Autos. Es sind ganz schön viele Münzen. Radino wusste gar nicht, dass er so viele hat. Papa gibt sie in ein Säckchen. Damit machen sich die beiden auf den Weg zur Bank. Radino hat ein mulmiges Gefühl. Soll er seine Münzen wirklich dort lassen? Was ist, wenn der nette Herr am Bankschalter vergisst, dass Radino ihm seine Münzen gegeben hat? Ja, was ist, wenn er die Münzen nicht wiederbekommt? Sein Unbehagen wird immer größer. Er würde viel lieber wieder nach Hause gehen, mitsamt seinen Münzen. In der Bank angekommen, versteckt Radino das Münzsäckchen hinter seinem Rücken. Es fließt sogar eine dicke Dino-Träne. Denn Radino ist sich nun sicher, dass er seine Münzen behalten möchte. Der nette Herr hinter dem Schalter lächelt Radino kurz zu und geht dann zu einem riesigen Schrank. Dort holt er eine dinotastisch bunte Dose heraus und reicht sie Radino. Sie ist sehr schön, obwohl sie dürfte kaputt sein. Sie hat nämlich einen Schlitz auf der oberen Seite. Der nette Herr erklärt, dass das eine Spardose ist. Die kann Radino mit nach Hause nehmen. Durch den Schlitz kann er seine Münzen hineinwerfen und sammeln. Mit einem Schlüssel kann die Spardose wieder geöffnet werden. So haben die Münzen ein kleines Zuhause und gehen nicht verloren. Wenn die Spardose voll ist, kann das Geld auf der Bank gezählt und dann aufs Konto eingezahlt werden. Wenn Radino groß ist, kann er sich dann davon etwas kaufen. Radino überlegt, ja. Die Idee gefällt ihm gut. Er betrachtet die Spardose und, ja, seine Münzen passen ganz genau durch den Schlitz. Er beginnt eine Münze nach der anderen in die Dose zu werfen. Wie laut das ist, das macht riesigen Spaß. Als alle Münzen in der Dose verschwunden sind, ist immer noch viel Platz darin. Darüber ist Radino sehr froh. Er kann seine Münzen behalten und wird sich erst, wenn die Dose so richtig voll ist, Gedanken machen, was damit passieren soll. Bis dahin wird er fleißig weitersammeln. Jetzt aber möchte er mit seiner neuen, dinotastisch coolen Spardose nach Hause gehen und sie auf sein Nachtkästchen stellen. Er wird immer gut auf sie aufpassen, denn er ist mächtig stolz auf sie.

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0: Blub.
1: Das war wieder ein Song, den Radino aus seiner ganz geheimen Liederkiste geholt hat. Und ja, anscheinend ist er da jetzt auch reingefallen, weil hier ist er jedenfalls nicht. Aber er taucht schon wieder auf, da mache ich mir überhaupt keine Sorgen. Da bleibt uns inzwischen ein bisschen Zeit zu überlegen, was wir mit unserer Freizeit alles anstellen könnten. Hm? Was meinst du? Hier

0: kommen ein paar sehr spannende Tipps für dich und deine Familie.
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2: Und einige Ideen dazu habe ich jetzt für dich. Hallihallo, hier ist die Shady. Am Mittwoch, den 3. Juni, verwandelt sich die Westfield Shopping City Süd, also die SCS in unserer Bundeshauptstadt Wien, in ein Spieleparadies für kleine Umweltheldinnen und Umwelthelden. Von 2 bis 5 Uhr am Nachmittag kannst du an der interaktiven Bastelstation tüfteln oder bei den Susi-Charlotte-Summ-Spieleshows beim Sesseltanz und Baum-Memory mitmachen. Schau einfach vorbei, lass dich beim Basteln inspirieren und erlebe einen Nachmittag voller Spiel und Spaß. Spielen im Freien ist endlich wieder möglich. Bei den Donauinselspielen in unserer Bundeshauptstadt Wien kannst du verschiedene alte und neue Spiele für die Zeit auf deiner Lieblingsinsel ausprobieren. Von Fidschi-Gurgeln bis Schiffe versenken, auch Seemannsknoten kannst du lernen und ein Fallschirm ist auch dabei. Am 6. Juni von 11 Uhr bis 4 Uhr am Nachmittag. Der Kaschball kommt ins Max Center Wels im Bundesland Oberösterreich. Jeden ersten und dritten Dienstag im Monat ist er dort, das nächste Mal am 2. Juni und dann nochmal am 16. Juni. Los geht's, immer um 4 am Nachmittag. Und wenn auch du Ideen hast, mit welchen dinotastischen Veranstaltungen Kinder in ganz Österreich ihre Freizeit gestalten können, dann schreib uns doch am besten über das Formular auf www.meinkinderradio.at.
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4: So, jetzt gibt's mal ein Lied nur für Mama und Papa.
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0: Aber ein toller Song.
1: Stimmt, Radino, da hast du dir wieder was ganz, ganz Tolles ausgesucht. Gehst du heute eigentlich wieder rausspielen?
0: Na klar.
1: Denke ich mir. Also Radino ist ja wirklich bei jedem Wetter draußen unterwegs, weil es draußen auch wirklich so viel zu erleben gibt. Gestern zum Beispiel, da ist er draußen mit seinen Geschwistern um die Wette gelaufen. Er hätte ja gewonnen, wenn er nicht auf die Nase gefallen wäre. Und als er so da lag, da ist direkt vor seinen Augen eine Schnecke vorbeigekrochen und die hat ihm so gut gefallen, dass er sie dann gezeichnet hat. Vielleicht magst du ja auch eine wunderschöne Schnecke malen. Dann gibst du das Bild am besten deiner Mama und sie hängt es dann auf. So mache ich es auch immer. Oder du schenkst es deiner Oma. Radinos Oma, die freut sich auch immer total. Obwohl seine Zeichnungen, sehr künstlerisch sind. Aber psst.
0: Hab alles gehört.
1: Vielleicht hast du auch Lust, jetzt was zu malen. Ja, dann setz dich hin. Von mir gibt's inzwischen ein paar tolle Lieder dazu.

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5: Am Mikrofon ist der David. Hallo. Im Land Großbritannien rennen Leute einmal im Jahr einem rollenden Käse hinterher. Da laufen Leute einem Käse hinterher, der den Hügel hinunterrollt. Klingt nach einer ausgedachten Geschichte. Doch immer am Pfingstmontag kann man im Land Großbritannien dabei zuschauen. Bei dem Rennen können alle mitmachen, die Lust haben. Wann Leute zum ersten Mal dem rollenden Käse hinterhergerannt sind, ist nicht klar. Vor 200 Jahren ist aber offenbar erstmals darüber geschrieben worden. Und was soll das Ganze? Auch das weiß man nicht genau. Vielleicht geht's darum, mit dem lustigen Rennen den Sommer zu begrüßen. Forschende haben im Pazifischen Ozean eine neue winzige Oktopusart entdeckt. Dabei hat ihnen ein kleiner Roboter geholfen. Dieser Roboter ist bei den Galapagos-Inseln, die zu Ecuador in Südamerika gehören, in die Tiefe des Ozeans geschickt worden. Dort, in etwa 2000 Metern Tiefe, hat der Roboter an einem Unterwasserberg den kleinen Oktopus gefunden. Dieser hat 8 Arme, die 3 bis 4 Zentimeter lang sind und etwa 30 Saugnäpfe haben. Der Oktopus ist blau und gerade mal so groß wie ein Golfball. Um die neue Art genau zu untersuchen, haben die Forschenden ein besonderes Gerät namens CT benutzt, das mit Röntgenstrahlen arbeitet. So konnten sie den Oktopus genau beschreiben und verstehen. Die größte Wildtierbrücke der Welt geht an den Start. Sie kann Lebensretter für Berglöwen und andere Wildtiere werden. Die Wildtierbrücke Wallis-Annenberg Wildlife Crossing, nördlich von Los Angeles in Kalifornien in den USA, wird nach mehreren Jahren Verzögerung Ende 2026 endlich eröffnet. Über einer 10-spurigen Autobahn soll ein lebendiges Ökosystem entstehen, 76 Meter lang und 53 Meter breit. Damit wird die Wallis-Annenberg Wildlife Crossing die größte Wildtierbrücke weltweit. Besonders der Berglöwe könnte davon profitieren, denn seine Lebensräume sind seit Jahrzehnten durch den Freeway, also die Autobahn, zerschnitten. Die Tiere können ihren Genpool nicht austauschen. Die Brücke ermöglicht, dass die Tiere wieder Verbindung zu Artgenossen in anderen Lebensräumen bekommen. Auch Bären, Füchse, Kojoten, Hirsche und andere Tiere sollen von der Brücke profitieren.
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8: Hallo, ich bin die Anna. Und heute sprechen wir darüber, warum es die richtige Bildschirmzeit pro Tag nicht gibt. Sicher hast du dich auch schon mal beschwert, dass deine Eltern zu lange am Handy herumtippen, anstatt mit dir zu spielen. Ja, auch Erwachsenen kann es passieren, dass sie gar nicht mehr davon loskommen. Aber wie viele Stunden oder Minuten wir wirklich am Handy verbringen dürfen, ohne dass es ungesund ist, ist echt schwer zu sagen. Es gibt Expertinnen und Experten, die sich richtig gut damit auskennen, was das Spielen am Handy mit unserem Kopf und unseren Augen macht. Klar ist zum Beispiel, dass Kinder unter 2 Jahren gar keine Videos am Smartphone schauen sollen. Außer wenn ihr zum Beispiel gerade mit Oma und Opa telefoniert und sie dabei kurz sehen wollt. Bei Kindern im Kindergartenalter gibt es dann schon sehr unterschiedliche Meinungen. Nicht mehr als 1 Stunde pro Tag, sagen die einen. Nicht mehr als 2 Stunden pro Woche, also deutlich weniger die anderen. Bei den älteren Kindern, also Teenagern, ist es zum Beispiel dann wichtig, was sie sonst noch so machen, dass sie nicht vor lauter Handy schauen auf ihre Freunde und Freundinnen oder Hobbys vergessen. Also, sei nicht traurig, wenn du ältere Geschwister oder Freunde hast, die länger aufs Handy schauen dürfen als du. Vertrau darauf, dass deine Eltern schon wissen, was gut für dich ist. Und beobachten, ob dich das Handy wohl nicht müde oder schlecht gelaunt macht. In der handyfreien Zeit kannst du ja so viele andere schöne Dinge machen. Zum Beispiel Radio hören.
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3: 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Das ist der Vormittag bei uns auf mein Kinderradio. Schön, dass du uns besuchst. Zu Hause bei Radino. Wir haben wieder eine Menge für dich vorbereitet. Viel Spaß!

0: Heute sind meine Oma und mein Opa zu Besuch und die helfen mir da ein bisschen. Sind eigentlich deine Oma oder dein Opa vielleicht auch gerade da? Das wäre so Dino-cool, weil ich habe gerade eine dino-tastische Überraschung für sie. Also hol sie mal her, denn jetzt gibt's dann wieder ein Lied nur für die Omas und die Opas, die immer mit uns mein Kinderradio hören. Also aufgepasst, hier kommt sie, die Oma und Opa aus Zeit. So, jetzt gibt's mal ein Lied nur für Oma und Opa. Und danach geht's gleich wieder weiter mit richtig guter Kindermusik.
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dem Holzpopo. Stimmt ja alles gar nicht. Ich habe ja gar keinen Holzpopo. Und am Klo, da sitze ich auch nicht. Aber ein Dino, das bin ich. Und zwar der allerdino-liebste Dino auf der ganzen Welt. Und auch der allereinzigste Dino auf der Welt, der für dich Musik macht. Ist das nicht Dino cool? Und jetzt habe ich wieder einen dino-tastischen Song für dich ausgesucht. Zum Singen, Hüpfen und Springen und Spaß haben. Für alle ohne Holzpopo.

0: Mama, wo ist mein Piratenhut?
1: Radino, woher soll ich das jetzt wissen? Du hast ihn doch gerade noch aufgehabt.
0: Genau, und jetzt ist er weg.
1: Ja, vielleicht hat ihn ja doch ein Zauberer weggezaubert.
0: Aber jetzt gibt's ja gleich die Geschichte und da brauche ich den Hut.
1: Aber Schätzchen, wer sagt denn, dass es eine Piratengeschichte wird? Das kann ja alles Mögliche sein. Und dafür musst du dich jetzt wirklich nicht verkleiden. Also zuhören kannst du sicher auch ohne Hut. Und wenn du ihn jetzt findest, dann ist gut. Wenn nicht, dann wirst du wahrscheinlich später drüber stolpern. Also ich würde sagen, freu dich einfach mit den Kindern auf eine spannende Geschichte. Davor gibt's noch zwei Lieder zum Mitsingen für euch.

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0: Den guten Schreinermeister Eder hat's ein bisschen erwischt. Er liegt mit Kopfweh und Fieber im Bett. Es ist eine der Erkältungen, wie ihr sie sicher auch kennt. Man fühlt sich müde und abgeschlagen, hat keinen Appetit und möchte nichts als Ruhe haben. Aber gerade Ruhe ist das, was man nur schwer haben kann, wenn man mit einem Kobold zusammenwohnt. Auch wenn sich der die größte Mühe gibt.
1: Munstere, Brusti, Valadu, Estepe, Robutia,
2: Pumucke, Pumucke. Tu mir doch den Gefallen und hupf nicht dauernd herum.
1: Warum? Warum?
2: Ja, das macht mich ganz verrückt.
1: Oh, jetzt, Brusti,
2: Kopf. Ich hab das Gefühl, den zerreißt's.
1: Deinen Kopf? Ui, soll ich dir eine Schnur bringen?
2: Zu was denn eine Schnur?
1: Ja, weißt du, wenn du den Kopf, also deinen Kopf, mit einer Schnur zusammenbindest, okay. Also da braucht man natürlich eine ganz, ganz lange Schnur, wenn du zusammenbindest, ja. Dann kann es den Kopf nicht so leicht zerreißen und dann geht auch vielleicht das dumme Gefühl weg.
2: Nein, Pumuckl, das nützt gar nichts. Fieber habe ich bestimmt auch. Ach, ich glaube, ich bleib heute im Bett.
1: Ja, ja, ja. Das ist eine gute Idee. Du bleibst heute einmal im Bett und der Pumuckl unterhält dich. Nein. Dann wirst du schnell gesund. Ich singe dir ein Lied.
2: Nein, ich brauche keine Unterhaltung.
1: Doch, du brauchst Unterhaltung. Du schaust ja so traurig aus. Also, ich mag überhaupt nicht, wenn du so schaust. Du, lach doch mal.
2: Du, mir ist es gar nicht zum Lachen.
1: Nicht, auch nicht, wenn ich zum Beispiel jetzt Gesichter schneide. Nein. Schau mal, so eins. Oder dieses. Oder so eins.
2: Geh, komm, lass doch das.
1: Ne? Oder bitte lach doch nur ein bisschen. Sonst bekommt der Pumuckl Angst, weil du so krank bist.
2: Pumuckl,
1: ganz schreckliche
2: bitte,
1: Angst.
2: Plag mich doch nicht so.
1: Nein, ich will dich ja nicht plagen.
2: Ja,
1: warte, ich plage jetzt mich, damit du ohne Plage lachen kannst. Ja, also. Was willst du machen, wenn Enten lachen und sogar im Schlafe kichern dann die Schafe? Ja, selbst den Schweinen verbietet man's weinen. Sogar eine Kuh lacht lauter als du.
2: Ach, geh, Pumuckl. Schau, ich lache ja schon.
1: Ja, das soll alles sein. Ich hab dich schon mal besser lachen gesehen.
2: Ja.
1: Aber naja, für den Anfang war es vielleicht sogar eine Kuh. Na,
2: pass auf.
1: Lach
2: pass
1: lauter
2: auf.
1: Als du.
2: Pass auf, wenn du mich jetzt ein bisschen schlafen lässt, dann lache ich hinterher wieder besser, ja?
1: Ja, über die Kuh. Über die Kuh, die so laut lacht.
2: Kuh,
1: ja,
2: cool.
1: Ja. Gut, also pass auf, dann schlaf jetzt ganz schnell, ja? Mach die Augen zu, wie eine Kuh. Moment mal, ich sing dir jetzt ein Schlaflied. Ja,
2: da kann doch kein Mensch einschlafen, Pumuckl.
1: Schlaf, Edler, schlaf!
2: Bitte, gib doch Ruhe.
1: Der Meister Eder hütet die Schar.
2: Ja.
1: Ich hab's doch so gut gemeint.
2: Ja, ich weiß schon, Pumuckl. Ich muss doch noch so Kopfweh und Grippetabletten haben. Ich hab zwar was gegen das Tablettenzeug, aber jetzt muss ich mir's doch ersuchen. Herrschaftszeiten, mir wird ganz schwindelig. Das ganze Zimmer dreht sich und die Knie zittern. Man, sowas. Geh, Pumuckl, geh doch du einmal rüber ins Bad. Da muss im Apothekerschrankerl muss ein grünes Blechröhrl liegen. Und das bringst du mir, gell?
1: Ein grünes Blechröhrl?
2: Ja, grünes.
1: Ein grünes. Ja, ich bin gleich wieder da.
2: Ja,
1: ich bin gleich. Eine grüne Blechröhre. Grün ist immer sehr gesund. Grün.
2: Ja.
1: Blech ist vielleicht auch gesund. Hallo, ich hab's gefunden.
2: Ja.
1: Hier hast du eine schöne Blechröhre.
2: Moment. War die schon leer oder hast du die Tabletten da raus?
1: Nein, die war schon so schön leer.
2: Herrschaft, so was Blödes.
1: Ja, ist nicht grün genug.
2: Na, gar nichts ist drin. Was mache ich denn jetzt? Mein Pumuckl, wenn ich dich in eine Apotheke schicken könnte.
1: Ja, du kannst mich schon schicken
2: ja,
1: in eine Apotheke.
2: Ja.
1: Aber wenn ich zu reden anfange, dann fallen ja die ganzen Leute um.
2: Ja.
1: Und wenn ich nicht rede, dann kriege ich nichts. Und wenn ich einfach eine... Ui, du! Wenn ich jetzt einfach eine grüne Röhre in der Apotheke wegnehme...
2: Nein, da gibt's so viel grüne Röhrl und... Außerdem, die sind ja alle verpackt.
1: Du, und wenn du mir auf einen Zettel schreibst, wie das alles heißt, und ich lege dann den Zettel einfach hin...
2: Ja, das nützt gar nichts. Die glauben doch bloß, dass einer seinen Zettel vergessen hat und schmeißen dann weg.
1: Und wenn ich...
2: Moment einmal, das mit dem Zettel ist aber gar keine schlechte Idee.
1: Ja.
2: Du weißt doch, wo die Frau Eichinger wohnt.
1: Die Frau Eichinger, Putzfrau, meinst
2: ja,
1: du?
2: Ja, ja, die ja. Wohnt, ja die wohnt im Vorderhaus, im zweiten Stock. Und zwar links. Der kannst du einen Zettel reinwerfen, auf den ich schreibe, dass ich im Bett liege und dass sie so gut sein soll und mir aus der Apothekenkopfetabletten holen. Ja, die wird zwar meinen, dass ich einen Kunden gebeten habe, den Zettel reinzuwerfen, aber das macht's für mich, gell, Pumuckl?
1: Das, also ich nehme ein Vorderhaus und lege ja. es in das linke Stockwerk.
2: Nein, du gehst ins Vorderhaus.
1: Ich gehe ins
2: in zweiten Stock.
1: Ja, ja, das mache ich. Das mache ich. Der Pumuckl ja. macht alles für ja. dich. Weißt du, ich bin ja ein Allesmacher-Kobold.
2: Ja.
1: Und wenn du krank bist, dann bin ich ja überhaupt der allesmacherischste Allesmacher-Kobold, den es gibt.
2: Ja.
1: Also komm, schreib jetzt den Zettel ganz schnell.
2: Ja, ich schreib's.
1: Ja.
0: Der kleine Kobold war wirklich voll des guten Willens und rannte los. Er brachte den Zettel auch richtig ins Vorderhaus, warf ihn auch in einen Briefkasten im zweiten Stock, aber leider nicht in den der linken Wohnungstür, sondern in den der rechten. Links und rechts ist ja auch ein bisschen schwierig in einem Treppenhaus. Rechts aber wohnt die Familie Hartl. Das Töchterchen Caroline entdeckte den Zettel auf dem Gangboden.
3: Mutti! Mutti!
4: Ja, was ist denn, Caroline?
3: Da ist ein Zettel reingeworfen worden.
4: Ein Zettel? Ach, das wird eine Reklame sein.
3: Nein, da steht was drauf. Mit der Hand geschrieben. Aber in so einer altmodischen Schrift, die ich nicht gescheit lesen kann.
4: Gib mal her. Liebe Frau Eichinger, liege mit Kopfweh und Fieber im Bett. Können Sie mir bitte Kopfweh-Tabletten besorgen und rüberbringen? Vielen Dank und herzliche Grüße, Eda. Das ist falsch eingeworfen worden. Das hätte nebenan bei der Frau Eichinger reingeworfen gehört.
3: Ich werf's der Frau Eichinger rein.
4: Ja. Nein, nein, wart, Caroline. Du, das nützt ja gar nichts.
3: Warum nicht?
4: Na, die ist gerade weggegangen. Wie ich vom Einkaufen heimgekommen bin, da bin ich ihr begegnet. Also die kommt bestimmt nicht vor 1 oder 2 Uhr heim.
3: Soll ich nicht reinwerfen?
4: Na, das hat ja gar keinen Sinn. Da muss ja der Herr Eder den ganzen Vormittag mit seinem Kopfweh auf die Tabletten warten. Na, die können wir ihm auch besorgen.
3: Ja, ich kann hier schnell in die Apotheke laufen.
4: Ja, ja. Mein Gott, so ein Junggeselle. Der ist schon arm dran, wenn er krank ist. Kein Mensch kümmert sich da. Tja, jetzt hat er nur nicht draufgeschrieben, was für Kopfwehtabletten er haben möchte.
3: Soll ich rüberlaufen und ihn fragen?
4: Nein, nein, lieber nicht. Sonst kriegst du womöglich auch noch die Grippe. Aber wir müssten doch eigentlich noch Grippetabletten in unserer Hausapotheke haben. Die sind dann auch gleichzeitig gut gegen Kopfweh. Ah, da sind bloß noch 2 Stück drin. Du, Caroline, jetzt nimm das damit als Muster und lauf schnell in die Apotheke vor und besorg's. Ich bring's dann am Eder rüber.
3: Ja, Mutti.
4: Halt, halt, du, Geld brauchst du auch.
3: Mhm.
4: Du, und gib schön Acht über die Straße.
3: Hm? Ja.
0: Während die Caroline zur Apotheke gelaufen ist, ist der Pumuckl, stolz, dass er den Zettel in den Briefschlitz gesteckt hatte, wieder beim Meister Eder angekommen.
1: So, jetzt wirst du gleich deine Kopfwehtabletten
2: ja,
1: bekommen.
2: Ja, danke schön, Pumuckl. Hoffentlich hast du es auch richtig reingeworfen.
1: Ja, ganz genau. Im zweiten Stock, ich habe hier die Treppen nachgezählt.
2: Ja, du bist ja tüchtig, Pumuckl, danke schön. Und wo links und rechts ist, das weißt auch.
1: Und ob ein Kobold das weiß, alle Kobolde picken und zwicken, stecken und necken mit der linken Hand.
2: So.
1: Mit der linken Hand.
2: Ja. Mit der linken, das ist mir noch gar nicht aufgefallen. Essen tust du auf jeden Fall mit der rechten.
1: Ja, aber zwicken.
2: Aber weil du gerade von Stecken redst, da habe ich in der Zwischenzeit noch einen Zettel geschrieben. Und den steckst bittchen an die Werkstatttür außen
1: hin. Und was steckt da drauf?
2: Da steht drauf, wegen Krankheit geschlossen. Für dringende Fälle an der Wohnungstür 1 Stockwerk höher klopfen.
1: Ja, komm, gib her, das mache ich. Der alles mache, Pumuckl, der macht auch
2: aber
1: alles.
2: Aber du musst es so hinstecken, dass man die Schrift auch lesen kann, gell?
1: Ich bin doch...

0: gesteckt, verstehst du? In die Tür,
1: also
0: zu,
1: in die
0: der
1: rechte.
0: Diese Hand gehört.
1: Ja, in die rechte, oh Gott.
0: Und ich hab gedacht, dass ich so schlau bin. Jetzt habe ich sie in die falsche Tür. Ja. Was machen wir denn jetzt?
1: Das ist blöd.
0: Ja.
1: Aber die Leute rechts werden ja lesen können und den Zettel der Frau Eichinger einwerfen.
0: Ja, aber wenn da niemand zu Hause ist und wenn sie es vergessen, dann bleibst du krank und plötzlich ist dein Kopf zerrissen. Und
1: Mogel, den Kopf zerreißt man dann, wenn du so jammerst.
0: Aber ich weiß. Du, was, jetzt schreibst du den Zettel nochmal und ich mache alles wieder gut. Ich nehme den Zettel in die Nicht-Zwicke-Hand und werfe ihn in die Nicht-Zwicke-Hand-Türe. Und dann muss ich nicht mehr jammern und dein Kopf bleibt ganz, ganz. Also jetzt schreib schnell bitte. Ja, schreib bitte irgendwas.
1: Mei. Aber von mir aus doppelt genäht hält auf alle Fälle besser. Ja. Ach, ist dieser Umstand, wenn man so zittrig beieinander ist.
2: Der Pumuckl ist also wieder losgerannt, hat wieder die Treppen gezählt und diesmal auch wirklich den Zettel in den richtigen Briefkasten gesteckt. Er ist sogar zweimal die Treppen hinauf und hinunter gelaufen, damit er auch ganz sicher war, dass er sich nicht verzählt hatte. Währenddessen klopfte es an Meister Eders Tür. Es war die Frau Eichinger, die Zugefrau.
1: Das ist aber schnell gegangen, Frau Eichinger. Nicht, dass Sie gleich kommen sind.
3: Wieso? Ich verstehe nicht.
1: Ja, ich habe da gerade jemanden übergeschickt, der Ihnen einen Zettel reingeschmissen hat.
3: Ein Zettel? Ich weiß nichts von einem Zettel.
1: Nein,
3: weil ich ja noch gar nicht daheim war. Ich komme direkt von meinem anderen Zugeplatz und wollte Sie eigentlich nur fragen, ob ich morgen oder übermorgen zu Ihnen kommen soll. Mein Gott, was fehlt Ihnen denn?
1: Mein
3: Gott, ich bin ganz erschrocken, wie ich in Ihrer Werkstatt hier gelesen habe, wegen Krankheit geschlossen.
1: Nein, also, lebensgefährlich ist es nicht. Ich habe nur einen solchen Kopf bei mir.
3: Und Fieber haben sie auch.
1: Was?
3: Das sieht man in Ihre Augen.
1: Da gingen
3: sie. Sie nehmen es ja nicht leicht. Beim Ministerialdirektor Freiberg, da hat es auch so angefangen.
1: So.
3: Ja, und 4 Tage später war er tot.
1: Okay, jetzt gehen sie doch zu.
3: Doch.
1: Unkraut verdirbt nicht so leicht.
3: Ach, das sagt man so leicht. Aber solches Unkraut sind Sie auch wieder nicht.
1: Ja.
3: Jeden erwischt es halt einmal nicht. Und in Ihrem Alter...
1: Ja, Frau Eichinger, jetzt sind Sie doch so gut und holen Sie mir Kaffee. Kaffeetabletten in der Apotheke. Irgendwelche fragen Sie den Apotheker, der weiß dann schon welche.
3: Ja, gell? Aber Sie können doch nicht irgendwas einnehmen.
1: Ja, irgendwas?
3: Schauen Sie, mein Onkel, der hat einmal was Falsches eingenommen und daraufhin ist er eingeschlafen. Und wäre nimmer aufgewacht, wenn Sie ihm nicht den Magen ausgepumpt hätten.
1: Ja, aber der hat wahrscheinlich keine Kaffeetabletten eingenommen, sondern irgendwas anders. Jetzt ging es doch bitte
3: also
1: zu.
3: Also ich wasche meine Hände im Unschuld.
1: Ja, waschen
3: Sie. Das sage ich Ihnen gleich.
1: Ja, da drüben liegt mein Geldbeutel. Jetzt sind Sie so gut, nehmen Sie 5 Mark raus und bringen Sie mir irgendwas gegen Kopf und Grippe und so. Und das ganze
3: ja, wenn
1: Zeit.
3: Sie meinen, mein Gott, na, die Männer sind ja sowas von eigensinnig.
1: Ja.
3: Ich sage Ihnen...
1: Na, bitte, sagen Sie mir nichts mehr. Es zerreißt mir ja den Kopf.
3: Oh. Ich gehe ja schon. Aber Ihr Gesichtsfarb, die gefällt mir gar nicht.
1: Nicht?
3: Gar nicht. Bin gleich wieder da.
1: Ja. Hoffentlich fallen ja nicht noch ein paar Leute ein, die an den Kopf weggestorben sind. Es wirkt so aufmunternd, wenn man so beieinander ist wie ich. Na, Leid gibt's mit einem Feingefühl wie ein Metzgerhund. Das auch noch. Soll es von mir aus klingeln? Ja, ich komme ja schon. Ach, mir schwimmt alles vor die Augen, wenn ich bloß 2 Schritte gehe. Ah. Eder.
4: Ja, grüß Gott, Herr Eder.
1: Grüß Gott.
4: Hier ist Herr Oberhauser.
1: Ah, ja.
4: Ja, ich wollte mich nur nach meinem Schrank erkundigen.
1: Oh, mein Gott, ja, Ihr Schrank.
4: Ja, der hätte doch in dieser Woche fertig werden sollen.
1: Mhm, ja, Herr Oberhauser, der wäre auch fertig worden, aber wissen Sie, ich liege im Bett.
4: So, noch sind Sie krank, Herr Eder?
1: Ja, leider. Wissen Sie, irgend so eine Grippe oder sowas?
4: Ja, eine Grippe.
1: Ja.
4: Oh, das tut mir aber leid, Herr Eder. Hoffentlich haben Sie aber einen guten Doktor.
1: Aber, Herr Oberhauser, wegen einer Grippe hört man doch keinen Arzt. Dann nimmt man ein paar Tabletten, nicht? Und dann geht's schon wieder dahin, nicht?
4: Na, Sie, Herr Eder, gegen Grippe habe ich wunderbare Tabletten.
1: So, haben Sie?
4: Ja, die hat mir mein Hausarzt verschrieben.
1: Mhm.
4: Das ist ganz was Neues. Mhm. Wissen Sie, innerhalb von 2 Tagen ist alles wie weggeblasen.
1: Ach so.
4: Die Tabletten, die wirken Wunder.
1: Ja, das Lachen tut mir auch weh. Ja, wissen Sie, ein kleines Wunder wäre mein Zustand schon recht. Wissen Sie, wenn man allein ist, dann kann man sich's krank sein gar nicht so leisten, gell?
4: Ja, wissen Sie was, Herr Eder? Ich bringe Ihnen die Tabletten schnell rein.

0: Nein, nein, nein, Herr Oberhauser, das ist nicht notwendig. Wissen Sie, ich krieg schon Tabletten.
1: Aber nicht die, die ich habe, nicht? Die ich habe, die sind nämlich rezeptpflichtig.
0: Die sind
1: und wenn Sie keinen Doktor oder Arzt haben...
0: Nein, nein, also bemühen Sie sich nicht. Ja.
1: Na, ich muss sowieso weggehen, Herr Eder.
0: Ach so.
1: Und was besorgen, da macht's mir überhaupt nichts aus, bei Ihnen vorbeizukommen. Nicht?
0: Ja.
1: Vielleicht kann ich Ihnen auch sonst noch was besorgen.
0: Nein, nein, das will ich nicht, Herr Oberhauser, dass Sie sich da...
1: Reden Sie nicht dagegen. Herr Eder, bin schon unterwegs,
0: ja.
1: Ich komme gleich.
0: Ja, nein... Jesus, das ist mir jetzt gar nicht recht. Aber von mir aus. Ach, ich bin froh, dass ich wieder liegen kann.
2: Du! Ja. Eine ganz tolle Sache! Also ich habe die richtige Treppe und die richtige Tür mit der richtigen Hand erwischt. Und jetzt habe ich alles wieder gut gemacht.
0: Ja.
2: Jetzt wirst du gleich wieder gesund sein.
0: Ja, inzwischen war die Frau Eichinger schon da.
2: Was? So schnell?
0: Ja.
2: Die habe ich ja gar nicht laufen sehen.
0: Nicht.
2: Die muss ja aus dem Fenster heruntergehüpft sein, sonst hätte
0: aber
2: ich sie ja
0: denn?
2: Laufen.
0: Die ist zufällig vorbeigekommen und eine Kundin bringt jetzt auch nur Tabletten. Jetzt habe ich dann die Auswahl.
2: Ach,
0: das wird schon sein. Ja, kommen Sie einfach rein, die Tür ist nicht abgesperrt.
3: Grüß Gott, Herr Eder.
0: Ja, Frau Hartl, grüß Gott.
3: Gell, Sie wundern sich, dass ich komme.
0: Ja, schon.
3: Aber der Zettel, den Sie am Frau Eichinger geschickt haben, der ist bei mir reingeworfen worden.
0: Ach so.
3: Ja, und weil ich gewusst habe, dass die Frau Eichinger unterwegs ist, da habe ich die Caroline um Tabletten geschickt.
0: Ja.
3: Da?
0: Ja.
3: Sie sind ganz ausgezeichnet.
0: So.
3: Die nehmen wir selber auch immer.
0: Ja, aha, ja, ja, das ist ja furchtbar nett.
3: Ja, das habe ich doch gern getan, Herr Eder.
0: Ja, ja.
3: Eigentlich wollte es ja Caroline rüberbringen, aber gell, wegen der Ansteckung.
0: Ja.
3: Kinder, die schnappen ja so leicht was
0: Kinder,
3: auf.
0: Kinder, ja.
3: Herr Eder, kann ich sonst noch was für Sie tun?
0: Nein, nein, danke schön. Das ist mir jetzt gar nicht recht, dass Sie sich da was kosten sind.
3: Herr Eder, 3,80 Mark.
0: Mhm.
3: Aber dafür helfen Sie auch ganz bestimmt.
0: So.
3: Jetzt bleiben Sie schön im Bett und nehmen Sie 3x2 Stück.
0: 3x2.
3: Warten Sie, ich hole gleich ein Glas Wasser.
0: Mhm.
3: Und dann nehmen Sie es gleich ein, gell?
0: Ja, warten Sie noch ein bisschen. Wissen Sie, ich weiß nicht, ob... Aber es ist aber gleich welche, dass Sie nehmen.
3: Die sind bestimmt nicht falsch, Herr Eder.
0: Oh ja.
3: Da ist das Wasser.
0: Also, vielen Dank.
3: Ja, jetzt nehmen Sie es gleich.
0: Ja, da drüben ist mein Geldbeutel. Bitte nehmen Sie sich doch das raus, was ich Ihnen schuldig bin.
3: Ja, danke, Herr Eder.
0: Ja.
3: Das mache ich. Ja, aber jetzt schön schlucken.
0: Hey, die sind aber groß. Ja, das ist ja direkt ein Kunststück, die. Nun, der...
3: Sehen Sie, gut ist gegangen, Herr Eder. Soll ich später noch einmal vorbeischauen?
0: Nein, wirklich nicht. Vielen Dank, das war sehr nett von Ihnen, Frau Hartl.
3: Das ist gern geschehen, Herr Eder.
0: Ja.
3: Also, Wiederschauen, Herr Eder.
0: Ach,
3: und recht gute Besserung.
0: Ja, Dankeschön. Dankeschön.
2: Du, war jetzt die falsche Türe, doch die richtige Türe?
0: Ja, das hätte mir doch denken können, dass die Hartls mir auch Tabletten besorgen. Jetzt kriege ich eine ganze Tablettensammlung zusammen. Habe ich es nicht gesagt. Pütschen, kommen Sie nur rein. Pumuckl, komm, versteck die Tabletten von der Frau Hartl. Sonst ist Frau Eiching am Ende beleidigt, wenn sie sieht, dass ich schon Tabletten von der Nachbarin habe. Die muss ja nicht unbedingt wissen, dass ich gleich 2 Zettel geschrieben habe.
2: Ja, schon versteckt, weg und weg.
4: So, Herr Eder, bin schon da.
0: Ja.
4: Grüß Ihnen Gott,
0: Herr Eder. Herr Oberhauser, das ist aber schnell.
4: Ja, ja, ich wollte Sie auf keinen Fall lang warten lassen.
0: Ja.
4: Ich weiß, wie das ist, wenn man rasende Kopfschmerzen hat.
0: Ja, ja,
4: da können
0: ja.
4: Sie mir nichts erzählen.
0: Ja.
4: Aber Sie werden sehen, schon nach einer Viertelstunde merken Sie von den Kopfschmerzen nichts. Da haben Sie eine Besserung.
0: Nach einer Viertelstunde schon, das ist ja prima.
4: Ja, ja, nehmen Sie nur gleich eine ein. Da steht ja schon ein Glas. Ich bringe Wasser.
0: Nein, danke schön. Dankeschön, ich habe nämlich gerade schon was genommen. Ein bisschen später vielleicht.
4: Naja, zeigen Sie mir, was Sie denn genommen haben. Das war sicher nicht das Richtige. Ich bin nämlich ein halber der Doktor.
0: Ja, ich weiß jetzt auch nicht, wo die Tabletten hinkommen sind, aber es war auch was gegen Kopf.
4: Ich glaube, das wird so ein Hausmittelchen gewesen sein, Herr Eder. Deshalb können Sie das von mir ruhig noch dazu nehmen.
0: So.
4: Das wirkt mehr, wissen Sie, aufs Ganze. Verstehen Sie?
0: Aufs Ganze, ja.
4: Ja,
0: aber wissen Sie, ich weiß
5: Sie recht.
4: Na, schauen Sie, Herr Eder, die Tabletten sind doch ganz klein. Die sind schnell runtergeschluckt. Mhm. Dazu brauchen Sie nicht einmal ein Wasser. Nein, kann sein, dass Sie ein bisschen mit drauf werden. Nicht? Aha, aber die Tabletten, Herr Eder, die sind einfach wundervoll. Beste, das es überhaupt gibt. Mhm. Sie dürfen es wirklich glauben. Na, also kommen Sie, jetzt schlucken Sie schön, dann haben Sie mich wieder los.
0: Ja, wissen Sie, wenn Sie meinen...
4: Schlucken.
0: Ja, und...
4: Ja, so ist gut. Ja, Herr Eder, ich rufe Sie heute Abend wieder an, damit ich weiß, wie es Ihnen bekommen ist, die Tablette.
0: Ja, danke schön, Herr Waser. Was bin ich Ihnen denn schuldig?
4: Noch nichts, Herr Eder. Nichts. Außer, dass Sie meinen Schrank schnell fertig machen, so, nur wenn Sie wieder gesund sind.
0: Ja, also dann auf Wiedersehen,
4: Herr Oberhase. Ja, auf Wiedersehen, Herr Eder. Und ich wünsche Ihnen eine gute Besserung.
0: Ja, danke schön.
4: Wiedersehen, Herr Eder.
6: Ui, das sind aber liebe kleine Tabletten. Mhm. Richtige Pumuckl-Tabletten sind das.
0: Ja, im Gegensatz zu den Riesentabletten, die ich zuerst geschluckt habe, schon.
6: Schmecken die? Die schmecken bestimmt auch so fein wie Schokoladen. Oder sogar wie Himbeerbonbons.
0: Also, wie die schmecken, weiß ich zwar nicht, aber na, ich habe es halt auf einmal runtergeschluckt. Nicht?
6: Und das war sicher ganz falsch. Denn die Frau Oberhauser, die hat gesagt, dass sie wundervoll sind. Darf ich mal eine probieren?
0: Um Gottes Willen, Pumuckl, nein.
6: Und die sind so schön rosa. Ich glaube... Ich glaube, ich habe auch schreckliches Kopfweh.
0: Geh bitte, tu nicht immer was ein. Nix da. Ja, herein.
6: Du, ich versteck die Tabletten auch. Ja.
0: Nein, lass sie nur da, sonst...
7: So, da sind die Tabletten. Der Apotheker hat gesagt, also wenn die nicht helfen, dann hilft gar nichts.
0: Gar nichts.
7: Das sind die besten, die es überhaupt gibt. So. Kosten auch 3,80 Mark.
0: Ja, das ist recht. Vielen Dank, Frau Eichinger. Das ist furchtbar nett von Ihnen.
7: So, und jetzt nehmen Sie es auch gleich. Ich bringe Ihnen Wasser.
0: Okay? Nein, danke schön. Das ist nicht nötig. Später. Pumuckl, was ist denn?
7: So, da ist Wasser, gell? Mhm. Und jetzt werden wir Ihrer Krankheit schon Herr werden.
0: Ja.
7: Nehmen Sie gleich 2 Stück.
0: Na, danke schön, ich nehme es später.
7: Nein, die müssen Sie gleich nehmen.
0: Die Chance, die sind so groß. Und ich lasse mir nicht gern beim Schlucken zuschauen.
7: Kennst du, sind sie doch nicht so kindisch.
0: Aber wenn ich sie ihnen doch sage.
7: Also, die Männer sind wie kleine Kinder.
0: Nein.
7: Ich traue ihnen zu, dass sie meinen, sie wären gesund, wenn nur Tabletten auf ihrem Nachtkastel liegen. Nein, nix da. Ich bleib stehen, bis sie es geschluckt haben. Kommissär, ich halbiere es ihnen. Dann schlucken sie es leichter, gell? Ja,
0: dankeschön, aber...
7: Mund auf! Mund auf, sage
0: ich. Ja, es war doch gerade der Herr Oberhauser da.
7: Ja, und er hat vielleicht gesagt, dass sie keine Tabletten nehmen sollen, ne? So ein Unsinn, Herr Eder. Komm, sind's doch gescheit.
0: Jetzt blank's mich doch nicht so. Ich hab doch gerade vorhin...
7: Es ist doch mir egal, was Sie haben. Mit Ihnen muss man streng sein. Das sehe ich schon.
0: Ach, wenn ich doch so mit bin. Ich brauche jetzt dringend mehr Ruhe.
7: Nein, die kriegen's erst, wenn's die Tabletten geschluckt haben.
0: Ach, von mir aus...
7: So ist recht. Na, also gut ist gegangen. Also, dann gehe ich jetzt wieder. Ja. Alles Gute, Herr Eder, gell? Und jetzt schlafen Sie ein bisschen. Kann sein, dass die Tabletten ein bisschen müde machen. So. Aber denken Sie sich nichts dabei.
0: Nein, ich denke mir gar nichts dabei.
7: Auf Wiedersehen, Herr Eder, gell? Und gute Besserung.
0: Ja, danke schön. Jetzt wäre ich entweder gesund oder ich bin vergiftet. Pumuckl.
8: Ja. Was ist?
0: Wo bist denn?
8: Ich sitze unter dem Bett.
0: Was machst denn da?
8: Ich bin so müde.
0: So.
8: Ja, und die schönen rosaroten Tabletten, die schmecken scheußlich.
0: Ja, um Himmels Willen, hast du etwa Tabletten gegessen? Die sind doch für so einen kleinen Kerl das reinste Gift.
8: Ich sterbe.
0: Nein, steck schleunigst im Finger in den Hals und schau, dass alles wieder rauskommt, weißt? Ach, das geht mir gerade noch ab. Hoffentlich keine Kundschaft.
8: Hoffentlich. Nicht noch mal ja, Tabletten.
0: Das ist jetzt nicht mehr gut möglich. Jetzt waren schon alle da, die Tabletten bringen können.
5: Grüß Gott, Herr Eder.
9: Ja, grüß Gott.
5: Entschuldigen Sie, dass ich da einfach so reinschreie.
9: Ja, leise, mein Kopf.
5: Oh, Entschuldigung. Ja. Ich bin der Untermieter von Frau Eichinger. Ah, Recknagel ist mein Name.
9: Ja, Herr Recknagel, freut mich. Und was gibt mir die Ehre?
5: Das ist ein Zettel von Ihnen bei uns reingeworfen worden. Und weil die Frau Eichinger nicht da ist, da habe ich gedacht, dass auch ich das für Sie erledigen kann. Was ich habe Ihnen Tabletten besorgt. Herr Eder? Herr Eder? Ja, was ist mit Ihnen? Ein Arzt. Ein Arzt? Wo ist das Telefon?
9: Na, kein Arzt. Ihre Tabletten machen mich vollkommen gesund, Herr Rick. Herr Nagel, vollkommen. Vielen Dank für Ihre Tabletten. Die kosten 3,80 €. Da scheint es ja. Jetzt stimmt schon, ja. So.
5: Ja, danke schön. Ja. Soll ich Ihnen ein Glas Wasser?
9: Na.
5: Ja, nicht?
9: Nein.
5: Nun, dann gute Besserung.
9: Ja, Sie sind der einzig vernünftige Mensch. Herr Recknagel, danke schön.
5: Oh, bitteschön. Gern geschehen. Auf Wiedersehen.
9: Auf Wiedersehen. Wenn ich die hätte auch noch schlucken müssen. Oh, Pumuckl. Pumuckl.
8: Ja, nie mehr. Tabletten.
9: Nie mehr, ja. Obwohl wir jetzt so viel haben.
10: Die beiden haben bis zum nächsten Mittag geschlafen, und zwar so fest, dass sie weder den Besuch von Frau Hartl, noch den von Frau Eichinger, noch den von Herrn Oberhauser gehört haben, die alle kamen, um nachzusehen, wie ihre Tabletten gewirkt hatten. Und sie waren alle drei sehr zufrieden beim Anblick des sich offenbar gesund schlafenden Meister Eder. Nun, gesund ist der Meister Eder natürlich wieder geworden. Auch der Pumuckl hat die Tabletten überwunden. Wahrscheinlich hat ihm viel dabei geholfen, dass er zwar klein, aber doch ein unsichtbares Wesen ist. Anderen kleinen Leuten, Kindern zum Beispiel, kann ich nur abraten, jemals Tabletten zu schlucken, nur weil sie so schön rosarot sind.
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16: Hallo, hier ist der David und jetzt kommen wieder die Nachrichten von dieser Stunde.
14: am Weltmilchtag steht die Milch ganz im Mittelpunkt und die Menschen sollen darauf achten, dass sie gute, faire Milch kaufen. Und dieser Weltmilchtag ist der 1. Juni. Die Milch soll von Kühen kommen, die auf die Weide dürfen und nicht immer nur im Stall eingesperrt sind. Aus Milch kann man so einiges herstellen, zum Beispiel Butter, Schlag, Käse, Sauerrahm, Eis und noch vieles mehr. In Österreich nimmt jeder Mensch durchschnittlich 77 Kilogramm Milch und Milchprodukte im Jahr zu sich. Das ist ungefähr so viel, wie ein Erwachsener wiegt. Am öftersten gekauft wird übrigens die Frischmilch. Forschende haben im Pazifischen Ozean eine neue winzige Oktopusart entdeckt. Dabei hat ihnen ein kleiner Roboter geholfen. Dieser Roboter ist bei den Galapagos-Inseln, die zu Ecuador in Südamerika gehören, in die Tiefe des Ozeans geschickt worden. Dort, in etwa 2000 Metern Tiefe, hat der Roboter an einem Unterwasserberg den kleinen Oktopus gefunden. Dieser hat 8 Arme, die 3-4 Zentimeter lang sind und etwa 30 Saugnäpfe haben. Der Oktopus ist blau und gerade mal so groß wie ein Golfball. Um die neue Art genau zu untersuchen, haben die Forschenden ein besonderes Gerät namens CT benutzt, das mit Röntgenstrahlen arbeitet. So konnten sie den Oktopus genau beschreiben und verstehen. Buckelwale haben einen neuen Rekord aufgestellt. Zwei von ihnen sind sehr weit geschwommen, ganze 15.000 Kilometer zwischen Australien und Brasilien. Dabei haben Forscherinnen und Forscher herausgefunden, dass jede Schwanzflosse eines Wals einzigartige Muster hat, ähnlich wie unser Fingerabdruck. Mit Hilfe von Fotos, die Forscher und auch Leute wie du und ich gemacht haben, konnte man herausfinden, dass diese beiden Wale so weit gereist sind. Normalerweise schwimmen Buckelwale zwischen ihren Nahrungs- und Fortpflanzungsgebieten hin und her, aber so weit wie diese beiden sind selten Buckelwale geschwommen. Die Forscher glauben, dass die Wale auf ihren Reisen neue Routen entdecken, was ihnen helfen könnte, neue Lebensräume zu finden.
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16: Zum Thema Sicherheit hier auf mein Kinderradio.
17: Hallo, hier ist die Anna. Heute reden wir darüber, worauf du am Gehsteig und auf der Straße achten musst. Wenn du zu Fuß unterwegs bist, gibt es viele Dinge zu entdecken: Autos, Fahrräder, andere Fußgänger, Ampeln und Zebrastreifen. Damit dir im Straßenverkehr nichts passiert, ist es wichtig, dass du ein paar Dinge lernst und mit deinen Eltern übst. Vielleicht gehst du ja jeden Tag in den Kindergarten und Mama, Papa oder Oma begleiten dich. Da kannst du schon viel lernen. Schau dir an, wo ihr die Straße überquert, wo es Ampeln gibt und worauf deine Eltern achten. Vielleicht überlegst du schon gemeinsam mit ihnen, an welcher Stelle ist es sicher, über die Straße zu gehen und wo gibt es gefährliche Stellen. Auch den Schulweg könnt ihr schon üben, solltest du bald in die erste Klasse kommen. Wenn du jetzt schon in die Schule gehst und den Schulweg ganz allein meisterst, ist es besonders wichtig, dass du dich nicht ablenken lässt. Schau nicht auf dein Handy und trag auch keine Kopfhörer, damit du alles um dich herum gut sehen und hören kannst. Und auch wenn es ein kleiner Umweg ist, nimm immer den Weg über den Zebrastreifen oder bei der Ampel, wenn du die Straße überquerst. Aber nicht vergessen, auch bei Grün musst du nach links und rechts schauen. Sicher ist sicher. Wenn du mit dem Fahrrad oder Roller unterwegs bist, vergiss nicht, deinen Helm aufzusetzen. Fahr nur dort, wo es erlaubt ist und sei besonders vorsichtig an Kreuzungen. Jetzt noch ein letzter wichtiger Tipp für alle. Im Herbst und Winter, wenn es in der Früh und am Nachmittag dunkel ist, ist eine helle Jacke besser als eine in dunkleren Farben. Du kannst auch noch Reflektoren an deiner Jacke und deinem Rucksack anbringen. So können dich Autofahrer besser sehen. Das gilt natürlich das ganze Jahr über, auch bei Abend- und Nachtspaziergängen. Egal, ob du mit deinen Eltern unterwegs bist oder allein zur Schule gehst, wenn du aufmerksam bist und dich an die Regeln hältst, kann nichts passieren. Stimmt's, Helmi?
16: Ja, genau, denn sicher ist sicher.
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20: Wahnsinn, wie die Zeit verfliegt. Gerade sind wir aufgestanden und schon ist es 11 Uhr vorbei.
21: Ja, beim Spielen und Geschichten hören geht das Dino ratzifatzi.
20: Du hörst mein Kinderradio und wir sind zu Hause bei Radino. Und hier wird gespielt und gesungen und ja, Geschichten hören wir auch. Und weißt du, was wir noch tun werden?
21: Essen!
20: Genau, Radino, stimmt. Und davor werden wir mal was Feines kochen, okay? Kannst du dir schon mal überlegen, was du heute gerne hättest?
21: Mein Dino-Grummelbauch will vor allem eins. Viel.
20: Schauen wir mal. Also ich hoffe, du daheim hast ein bisschen Zeit für uns. Es wird sicher auch diese Stunde wieder lustig und spannend. Ja, und wir wünschen dir viel Spaß dabei.
21: Genau, viel Spaß.

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1: Und jetzt wieder ein Klassiker der Musikgeschichte.
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2: Heute verrate ich dir mal ein Geheimrezept. Und zwar Radinos Dino-Nudeln. Warum das so geheim ist? Ganz einfach, bei den Nudeln ist Spinat dabei. Aber nicht der Matschig-Gatschige, den du sicherlich kennst und den Radino überhaupt nicht ausstehen kann, sondern Blattspinat. So schaut der Spinat nämlich ursprünglich aus. Das sind ganz normale Blätter, wie ein Salat eigentlich. Und den isst Radino total gern. Nur darf man ihm nicht sagen, dass das Spinat ist, weil sonst mag er es nämlich nicht mehr. Und deshalb heißen die Nudeln auch nicht Nudeln mit Blattspinat, sondern Radinos Dino-Nudeln. Alles klar? Dafür brauchen wir irgendwelche Nudeln, zum Beispiel Spiralnudeln oder du nimmst ganz einfach die, die du am liebsten magst. Dann schneiden wir den Blattspinat klein und garen ihn in Gemüsesuppe. Wir braten Zwiebelwürfel und etwas Knoblauch in Olivenöl glasig an und dann kommt der Blattspinat dazu. Creme fraiche und zum Würzen noch Salz, Pfeffer und Muskatnuss. Das Ganze dann über die Nudeln drüber, dann raspeln wir noch frischen Parmesan drauf und schon wird losgeschmaust. Probier das doch einfach einmal mit deinen Eltern aus. Ich verspreche dir, auch wenn du eigentlich keinen Spinat magst, das schmeckt dir bestimmt. So wie unserem Radino. Sind ja auch Dino-Nudeln. Mahlzeit!
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Das ist der Vormittag auf mein Kinderradio. Das ist eine angenehme Zeit hier bei uns. Es ist nicht mehr so hektisch wie in der Früh und man kann sich in Ruhe den Tag einteilen. Radino sortiert zum Beispiel gerade die Kinderlieder für den heutigen Tag. Und was machst du gerade? Vielleicht spielst du ja gerade oder malst etwas. Ich würde sagen, dann starte ich dir schnell das nächste Lied dazu.

0: Hallo du, schön, dass du da bist. Hast du eigentlich schon mal was gesagt, woraufhin deine Mama und dein Papa ganz furchtbar lachen mussten? Nicht, weil es dumm war, sondern weil es einfach lustig geklungen hat. Also wenn du magst, dann könnt ihr uns so einen Spruch gern schicken. Schau mal auf unserer Homepage www.meinkinderradio.at. So, aber jetzt gibt's erst einmal eine Geschichte für dich, gleich hier bei uns auf Mein Kinderradio.
1: Hi.

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1: Heute.

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3: Entspannungsrätsel für Kinder Nummer 9. Hast du Lust auf eine kleine wohltuende Pause? Dann hol dir schnell ein kleines Kissen und eine Decke und mach es dir damit richtig bequem. Schließ nun die Augen und hör einen Moment auf deinen Atem, wie dieser ganz ruhig und gleichmäßig in dich hinein und wieder hinausfließt. Fühlst du dich rundum wohl? Prima. Dann hör nun dem Rätsel zu, das ich mir heute für dich ausgedacht habe. Stell dir vor, du bist etwas, das man jedes Jahr an einem ganz bestimmten Tag im Frühling sucht. Deine Form ist oval. Meist bist du ganz wunderbar bunt, kunterbunt. Denn du wirst mit zauberhaften Farben bemalt und verschönert. Manchmal sind bunte Tupfen auf dir zu erkennen. Es gibt dich auch mit kleinen Pünktchen oder lustigen Streifen oder mit anderen schönen Mustern. Ab und an gibt es dich auch wunderschön verpackt mit einer großen Schleife. Mit dir schmückt man Zweige, Fenster und den Tisch. Aber man findet dich auch versteckt in Nestern. Deine Schale ist zerbrechlich. Man muss gut auf dich aufpassen und dich ganz vorsichtig tragen. Was glitzert denn dort zwischen dem grünen Frühlingsgras? Ich glaube, ich habe dich entdeckt. Hast du erraten, was du in diesem Rätsel warst? Die Lösung erklingt gleich nach dem Gong. Wenn du sie jetzt noch nicht wissen willst, dann drücke Pause. Du bist ja ein richtiger Rateprofi. Toll! Daher hast du es gleich gewusst. Du warst ein kunterbuntes Osterei. Atme nun ganz tief ein und wieder aus. Ball die Hände zu festen Fäusten. Mach dich ganz groß und streck dich so lang, bis du dich wieder voller Kraft und Energie fühlst.

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wie geht's dir denn so vor dem Radio? Gefallen dir meine Lieder und meine Geschichten? Die habe ich extra für dich rausgesucht. Das kann ich machen, weil ich nämlich ein Radio-Dino bin. Sogar der einzige in ganz Österreich. Und das macht so dinotastisch viel Spaß, sag ich dir. Schau, da kommt schon der Nächste.

0: super. Alle sind in der Arbeit oder in der Schule. 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

0: Guck mal.
1: Oh.
0: Ja.
1: Das
0: es ist ja rot, Elfriede, Elfriede, Elfriede. Es ist rot, Elfriede, Elfriede, es ist rot.
1: Nee, guck mal, spring gerade wieder um.
0: Oh ja.
1: Nee?
0: Mal los, ne?
1: Ja, ja, los.
0: Nee, warte, mal, guck, erstmal nach links. Hast du in Ruhe?
1: Ja, ja, ja, alles nun klar? Komm aber, Karl Otto.
0: Warum hast du es eigentlich immer so eilig?
1: Doch, du weißt doch, ich hab so furchtbar viel zu erledigen und du bist so ein Trönbüdel.
0: Was bin ich?
1: Trönbüdel.
2: Schönen Vormittag! Ich darf dich aus meinem Kinderzimmer begrüßen. Meine Geschwister sind in der Schule oder im Kindergarten. Meine Mama ist mit der restlichen Familie einkaufen. Und ich mach mir jetzt mal einen dino-starken Vormittag.
3: Zu Hause Berardino.
2: Oh yeah! Schon Dino cool die Lieder auf mein Kinderradio.
3: Kein Wunder, die werden ja auch von dir ausgesucht.
2: Hehe, so ist es. Und meine Freunde Walter und Oliver, die helfen mir da auch dabei und haben immer neue Ideen. Das macht so viel Spaß.
3: Ja, apropos Ideen. Hast du eigentlich schon eine Idee, was du zum Mittag essen möchtest?
2: Wir könnten ja mal Popcorn essen und als Nachspeise Eis.
3: Na wunderbar. Ich hoffe, da kommt noch ein bisschen was Gescheiteres hinten nach. In wenigen Minuten hier bei uns jedenfalls wieder Radinos Mittagessenswunsch ohne Popcorn.

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9: Aus dem Nachrichtenstudio begrüßt dich der David. Servus. Unser Universum ist gar nicht so still, wie man vielleicht glaubt. Forscherinnen und Forscher haben mit riesigen Weltraumteleskopen herausgefunden, dass unser Universum leise summt. Fast wie ein tiefes, langes Brummen. Aber woher kommt dieses Geräusch? Es entsteht, wenn riesige schwarze Löcher im All miteinander verschmelzen und dabei den Raum um sich herum leicht zum Schwingen bringen. Stell dir das wie ein unsichtbares Beben vor, das sich durch das ganze Weltall ausbreitet. Auch wenn wir Menschen es nicht mit den Ohren hören können, zeigt es uns, unser Universum ist ständig in Bewegung. Es ist ein riesiger, geheimnisvoller Konzertsaal, in dem es immer etwas Neues zu entdecken gibt. Ein neues Programm mit künstlicher Intelligenz soll helfen, Elefanten zu retten. Der 17-jährige Naveen Dar aus San Diego aus den USA hat ein KI-Modell programmiert, das Schüsse im Regenwald von anderen Geräuschen unterscheiden kann. Das Grundprinzip ist, versteckte Mikrofone zeichnen die Geräusche im Wald auf und das KI-System filtert daraus mögliche Schüsse. Das neue System ist 10-mal so genau wie das alte System und es liegt in 9 von 10 Fällen richtig. Wenn es in Zukunft möglich ist, Schüsse in Echtzeit zu erkennen, dann könnten die Wildtierhüter besser und schneller reagieren. Am 1. Juni ist der Internationale Kindertag. An diesem Tag wird in über 145 Ländern auf der ganzen Welt auf die Kinderrechte aufmerksam gemacht. Das ist nämlich das Hauptziel dieses Tages, auf Themen wie Kinderschutz und Kinderrechte hinzuweisen. Es gibt aber auch Länder, die neben dem Internationalen Kindertag dann auch noch den Weltkindertag feiern. Österreich und Deutschland zum Beispiel. In den beiden Ländern wird nämlich auch am 20. September noch einmal besonders auf Kinderrechte aufmerksam gemacht. Man könnte auch sagen, Kinderrechte sind einfach so wichtig, da reicht ein Tag im Jahr einfach nicht aus. Und deshalb gibt's bei uns eben 2.
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1: Hallihallo, ich bin's, Radino. Jetzt beginnt eine neue Stunde Spielzeit. Juhu! Ich hab so viele tolle Lieder zusammengesucht. Und für alle Dino-Geburtstagskinder gibt's diese Stunde auch wieder ein ganz besonderes Geburtstagslied. Hast du heute Dino-Purzeltag? Na dann alles, alles Gute. Und sonst wünsche ich dir einfach so, Dino, viel Spaß mit der Spielzeit hier bei uns auf mein Kinderradio.

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1: Hallo Freunde! Na? Wer möchte mit mir vom Regenbogen runterrutschen? Das macht Spaß. Schitt. Direkt ins Meer hinein. Platsch. Aber vielleicht sehen wir uns einmal im Schwimmbad oder zu Hause bei euch beim Zähneputzen. Denkt daran,

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1: Servus, ich bin die Josie. Zu einem Familienfest mit Musik, Erste-Hilfe-Vorführung und Mitmachkonzert lädt dich und deine Familie der Samariterbund ein. Die Rettungs- und Therapiebegleithunde werden hier auch zeigen, was sie so alles können. Am 30. Mai auf der Kaiserwiese vor dem Wiener Riesenrad. Los geht's um 1 zum Mittag. Am Mittwoch, dem 3. Juni, verwandelt sich die Westfield Shopping City Süd, also die SCS, in unserer Bundeshauptstadt Wien, in ein Spieleparadies für kleine Umweltheldinnen und Umwelthelden. Von 2 bis 5 Uhr am Nachmittag kannst du an der interaktiven Bastelstation tüfteln oder bei den Susi-Charlotte-Summ-Spiele-Shows mit Sesseltanz und Baum-Memory mitmachen. Schau einfach vorbei und erlebe einen Nachmittag voller Spiel und Spaß. Und Spielen im Freien ist endlich wieder möglich. Bei den Donauinselspielen in unserer Bundeshauptstadt Wien kannst du verschiedene alte und neue Spiele auf deiner Lieblingsinsel ausprobieren. Von Fidschi-Gurgeln bis Schiffe versenken. Auch Seemannsknoten kannst du lernen und ein Fallschirm ist auch dabei. Am 6. Juni von 11 Uhr bis 4 am Nachmittag. Und wenn auch du weißt, wo es eine tolle Kinderveranstaltung gibt, dann füll uns bitte auf www.meinkinderradio.at das Formular aus.
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0: So viele tolle Kinderlieder gibt's hier bei uns auf Mein Kinderradio mit Radino, unserem kleinen Radiodinosaurier. Ja, und zwischendurch gibt's auch einmal was für die Großen. Jetzt zum Beispiel. Viel Spaß mit einem Lied für Mama und Papa.
1: Stopp, stopp, stopp, stopp, stopp. Jetzt müssen wir aber wieder mal ein Lied für die Erwachsenen spielen.
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1: Los geht's!

0: der schaut schon wieder. Hoppala. Ach, der schaut schon wieder aus. Oh, entschuldige, ist das Lied schon aus? Weißt du, auf dem Weg hierher zum Mikro, da wäre ich jetzt fast gestolpert. Und zwar, weil der Radino immer seine Sachen herumliegen lässt. Ein richtiger Schlampertatsch ist das. Und seine Schwestern, muss ich ganz ehrlich sagen, sind auch nicht viel besser. Aber, das bringt mich eigentlich auf eine Idee. Radino?
1: Ja, Mama?
0: Ich habe einen Spieltipp für dich.
1: Juhu!
0: Das Spiel heißt Schlampertatsch.
1: Hä? Wie?
0: Schlampertatsch. Das geht so. Zuerst sammle ich einmal herumliegende Sachen von dir und von deinen Schwestern ein. Und da finde ich eh genug, wie ich gerade gesehen habe. Und die stecke ich dann in einen großen Sack. Dann setzen wir uns alle um einen Tisch herum und ich nehme irgendwas in die Hand und sag: Was soll der Schlampertatsch für sein Schlamperpfand nur tun? Ja, und dann überlegen alle drei, was derjenige machen muss, dem die Sache gehört. Natürlich habe ich die Hand noch im Sack und keiner sieht, was ich denn da genau in der Hand habe. Also beschließt ihr irgendwas, zum Beispiel den Müll raustragen oder ein Lied singen oder das ABC aufsagen oder, keine Ahnung, das Bad saugen oder was auch immer euch da so einfällt. Und dann ziehe ich das Ding heraus aus dem Sack und der Schlampertatsch, dem es gehört, der erledigt seine Aufgabe und dann geht's weiter.
1: Da überlege ich mir was Dino Gemeines für meine Schwestern.
0: Aber aufpassen, Radino, es kann ja genauso dich treffen.
1: Echt? Stimmt. Aber dann spielst du auch mit.
0: Was, ich?
1: Ja, da, schau. Da, du hast die Zeitung liegen lassen. Und da drüben steht noch dein Kaffeeheferl. Und da liegt noch die Haarspange.
0: Ja. Stimmt eigentlich. Da findet man ja wirklich einiges von mir, wenn man da rumschaut. Na gut, dann spiele ich auch mit. Und du zu Hause, du kannst das auch einmal mit deiner Familie probieren. Radino, ich hol schon einmal einen großen Sack.
1: Und ich fang an einsammeln.

0: Mama, wann gibt's wieder Geschichte?
1: Gleich, mein Schatz. Gleich gibt's wieder ein Abenteuer hier auf mein Kinderradio. Du kannst es dir ja schon einmal gemütlich machen.
0: Juhu!

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Radino mag kein Gemüse. Jeden Tag freut sich Radino auf das Mittagessen. Er ist ja schon ein großer Drache, also hat er mittags immer großen Hunger. Er ist meistens der Erste, der am großen Küchentisch sitzt und seine Nase in die warme Küchenluft hält. Was hat Mama heute wohl gekocht? Fragt er sich, während ihm das Wasser schon im Mund zusammenläuft. Oh, es riecht so gut nach... was riecht hier eigentlich so gut? Und schon stellt Mama einen großen Teller vor ihm auf den Tisch. Da liegen zwei Dino-große Schnitzel, knusprige Pommes frites und... Oh nein, da vergeht ihm die Freude gleich wieder. Ein Haufen gekochtes Gemüse. Ich mag kein Gemüse, denkt Radino. Doch die Mama besteht darauf, dass er es kostet. Sie hat die Karotten mit Salz und gelben Curry gewürzt. Auf den Zucchini-Stückchen ist Petersilie und auf den gebratenen Paprikawürfeln Paprikapulver, erklärt sie ihm. Das soll das Gemüse noch schmackhafter machen. Trotzdem, Radino bleibt dabei. Gemüse mag er nicht. Widerwillig nimmt er ein klitzekleines Karottenstück auf die Gabel, hält sich die Nase zu und nimmt es in den Mund. Nein, nein, nein, nein, nein. Das schmeckt einfach nicht. Und so isst er wieder nur die Schnitzel und die Pommes frites. Am Tellerrand liegt das kalt gewordene Gemüse. Es sieht irgendwie traurig aus und Radino kann nicht glauben, dass das gesund sein soll. Papa sagt, es ist gut für die Augen, die Haut, das Gehirn, das Blut und überhaupt für alles. Ob den Erwachsenen das Gemüse nur deswegen schmeckt? Am Nachmittag darf Radino zu seinem Freund Benny gehen. Sie möchten ein neues Spiel ausprobieren, das Benny zum Geburtstag bekommen hat. Mama gibt Radino ein paar rohe Karotten mit, die er Bennys Kaninchen mitbringen soll. Kaninchen mögen Karotten angeblich sehr, auch Salat und sowas. Ganz in Gedanken geht Radino mit den Karotten in der Hand die Straße entlang und denkt nach, warum Kaninchen ausgerechnet Gemüse mögen, wo Radino es doch am allerwenigsten mag. Gedankenverloren wandert seine Hand mit den rohen Karotten zu seinem Mund. Er überlegt, ob das Kaninchen auch die herrlich duftenden, saftigen Schnitzel essen würde. Und auf einmal beißt er, ohne es zu merken, in eine Karotte, zerkaut sie mit seinen Dino-Zähnen und seine Gedanken wandern zu dem süßen, karottigen Geschmack in seinem Mund. Oh, was ist das? Hat er gerade tatsächlich einfach so von einer Karotte abgebissen? Und wie kann das möglich sein? Die Karotte schmeckt ja dinotastisch gut. Das muss ein Irrtum sein. Gleich beißt Radino noch einmal ab und noch einmal und noch einmal. Er isst eine zweite und eine dritte Karotte. Ja, das gibt's ja nicht. Karotten schmecken tatsächlich dinotastisch gut, wenn sie nicht gekocht sind. Als er bei Benny anläutet, bemerkt er, dass er alle Karotten für das Kaninchen selber aufgegessen hat. Da muss er laut lachen. Das glaubt ihm die Mama nie. Am Abend erzählt der Mama, was passiert ist. Das lässt sie sich nicht zweimal sagen. Bereits beim nächsten Mittagessen sieht Radinos Teller herrlich fröhlich und farbenfroh aus. Mama hat ein Gesicht aus rohem Gemüse zusammengezaubert. Zwei grüne Gurkenscheiben bilden die Augen, ein orangenes Karottenstück die Nase und viele kleine rohe Paradeiser den roten Mund, der Radino zulächelt. Da muss auch Radino lachen. Vor lauter Begeisterung isst er alles ratzeputz auf und freut sich sehr, dass Gesundes auf einmal so gut schmeckt. Ab jetzt isst Radino jeden Tag Gemüse. Und dem Kaninchen von seinem Freund

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1: Wenn es draußen warm wird, beginnt für Vögel die Suche nach einem geeigneten Nistplatz. Nistplätze brauchen Vögel zum Schlafen, Wohnen und Brüten. Heimische Wildvögel, wie die Meise zum Beispiel, finden aber immer seltener so einen geeigneten Nistplatz. Vor allem in großen Städten ist das leider so. Die Vögel verwenden für ihren Nistplatz gern alte Bäume, Gartenhäuschen oder Dachböden. Wenn du den Vögeln beim Suchen helfen möchtest, kannst du einen sogenannten Nistkasten bauen. Ein Erwachsener hilft dir bestimmt beim Bauen. Zuerst musst du eine Holzbox machen mit Boden und 4 Wänden. In eine der Wände gehört ein Loch, damit der Vogel reinfliegen kann. Zum Schluss brauchst du nur noch ein Dach für die Box, das man öffnen kann. Dann kannst du zum Beispiel am Anfang etwas Futter oder Heu reingeben. Sobald ein Vogel eingezogen ist, musst du den Nistkasten aber unbedingt in Ruhe lassen. Sonst zieht der Vogel vielleicht wieder aus. Ich bin der David und wünsche dir viel Spaß beim Bauen.
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7: Am Mikrofon ist der David. Hallo. Die Cheops-Pyramide steht noch immer. Die riesige Pyramide, die vor über 4500 Jahren in Ägypten erbaut worden ist, ist widerstandsfähig gegen Erdbeben und Vibrationen. Ein Team von ägyptischen und japanischen Forschenden hat herausgefunden, dass die Bauweise der Pyramide besonders stabil ist. Dazu haben sie eine Untersuchung gemacht, bei der sie die Schwingungen der Pyramide genauer angeschaut haben. Die Blöcke der Pyramide sind nicht fest verbunden, sondern können sich ein bisschen bewegen, was hilft, Erschütterungen abzufangen. Außerdem ist die Pyramide so angeordnet, dass sie nicht stark von der Umgebung beeinflusst wird. Auch der Boden, auf dem die Pyramide steht, ist sehr stabil. Diese Eigenschaften haben der Pyramide geholfen, viele Erdbeben zu überstehen, während andere Gebäude beschädigt worden sind. Die alten Baumeister haben viel über das Bauen gewusst und haben durchdacht geplant. Kaugummi kauen hilft gegen Ohrwürmer. Aber was sind eigentlich Ohrwürmer? Das sind Melodien, die uns einfach nicht aus dem Kopf gehen wollen. Sie wiederholen sich immer wieder, wie bei einer Schallplatte, die hängen bleibt. Das Gehirn spielt diese Melodien oft ab, wenn wir uns langweilen oder müde sind. Besonders eingängige Lieder mit vielen Wiederholungen können leicht zu Ohrwürmern werden, wie zum Beispiel Kinderlieder. Und wenn man oft über etwas nachdenkt, setzt sich ein Ohrwurm oft noch fester. Forscherin Sarah Ambros sagt, um Ohrwürmer loszuwerden, sollte man sein Gehirn beschäftigen. Das geht zum Beispiel durch Rätsel, Lesen oder im Gespräch mit jemandem. Und auch Kaugummi kauen hilft, weil es das Sprechzentrum im Gehirn beschäftigt. Das Gehirn hat dann weniger Platz für Ohrwürmer. Manchmal kann es aber passieren, dass ein Ohrwurm einfach durch ein anderes Lied ersetzt wird. In Rust, dem Bundesland Burgenland, sind in den vergangenen Wochen die ersten Storchenküken geschlüpft. Das Wetter war kühl und nass, aber das hat den Küken nicht groß zugesetzt. Die Storcheneltern kümmern sich nämlich prima um ihre Kleinen. Auch wenn es im Frühjahr wenig geregnet hat, gibt es genug Futter für die Küken. Noch sind nicht alle Küken geschlüpft, aber wer mag, kann die ersten schon über eine Storchenwebcam beobachten. Letztes Jahr sind in Rust 30 junge Störche groß geworden.
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8: Schön, dass du wieder bei Radinos Sprachschatz zuhörst. Heute feiern wir etwas ganz Besonderes, den Geburtstag. An einem Geburtstag bekommst du vielleicht eine Torte oder einen Kuchen, Kerzen zum Auspusten und natürlich viele liebe Wünsche. Lass uns mal hören, wie man alles Gute in anderen Sprachen sagt. Auf Englisch sagt man Happy Birthday. Das kennst du vielleicht schon aus Liedern oder Filmen. Sprich mal nach. Happy Birthday. Sehr gut. Auf Französisch heißt es Joyeux Anniversaire. Das ist schon schwieriger zu merken, aber es klingt weich und freundlich. Auf Türkisch sagt man zu Kindern etwas ganz besonders Liebevolles. İyi ki doğdun, küçük yıldızım. Das heißt auf Deutsch übersetzt, gut, dass du geboren bist, mein kleiner Stern. Wer dir so gratuliert, hat dich bestimmt sehr, sehr gern.
9: In Polen gibt es einen besonderen Brauch. Kinder singen oft Sto lat, 100 Jahre, statt Happy Birthday. Und es ist üblich, dass das Geburtstagskind die Nase in die Torte gedrückt bekommt. Natürlich spielerisch und alle lachen dann gemeinsam. Solltest du mit italienischen oder ungarischen Freunden Geburtstag feiern, kann es sein, dass sie dich an den Ohren ziehen. Ja, wirklich. Das ist nicht gemein, sondern ein Brauch bei Geburtstagsfeiern. Einmal für jedes Jahr wird am Ohr gezupft. Gefeiert und gratuliert wird also überall ein bisschen anders. Der wichtigste Teil ist aber der gleiche. Man zeigt einem Menschen, dass man ihn gern hat. So, jetzt bist du dran. Kannst du mir noch mal sagen, wie man auf Englisch gratuliert? Genau, Happy Birthday. Super gemacht. Bis zum nächsten Mal.
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11: Ja, Radine und ich, seine Mama, haben für dich wieder eine Stunde Spielzeit vorbereitet. Ja, und falls du gerade nicht weißt, was du spielen könntest, gibt's im Laufe der Stunde natürlich auch wieder den speziellen Spieltipp für dich. Viel Spaß jetzt mit deinen Geschwistern, Freunden, mit Mama, Papa, Oma oder Opa.
2: Und mit uns natürlich.

0: 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Ich könnte ja den ganzen Dino-langen Tag herumhüpfen zu der Dino-coolen Musik. Aber das mögen die Nachbarn nicht und dann schimpfen sie. Und dann sagt meine Mama immer, dass Kinder sich halt bewegen müssen. Vor allem Dino-Kinder. Und damit die Nachbarn einmal ihre Ruhe haben, geht die Mama mit mir aus dem Haus. Und was man da alles so erleben kann, das hörst du jetzt.
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2: Hallo, ich bin's die Josie. Clowns mit ihren Kostümen und Requisiten hautnah erleben, das kannst du bei der Führung mit anschließender Clown- und Zaubershow im Zirkus- und Clownmuseum in Wien. Am 11. Juni um 3 und 5 am Nachmittag. Die Teilnahme ist gratis, du brauchst aber eine Zählkarte und die bekommst du im Ticketshop auf der Museumswebsite. Der Kasperl kommt ins Max-Center Wels im Bundesland Oberösterreich. Jeden ersten und dritten Dienstag im Monat ist er dort. Das nächste Mal am 2. Juni. Los geht's immer um 4 am Nachmittag. Und Wien steckt voller Erfindungen und am 13. Juni kommt deine eigene dazu. Im 15. Bezirk unserer Bundeshauptstadt baust und tüftelst du an Lösungen für die Zukunft. Du entwickelst kluge Ideen für unsere Umwelt und lernst, wie Technik uns allen helfen kann. Der Workshop geht von 10 bis 11:45 und ist perfekt für dich, wenn du zwischen 8 und 11 Jahre alt bist. Melde dich vorab einfach an und werde in der Brunhildengasse 1 selbst zu einem Erfinder oder zu einer Erfinderin. Ja, und wenn auch du weißt, wo es eine tolle Kinderveranstaltung gibt, dann füll uns auf www.meinkinderradio.at das Formular aus.
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spielen ist so dino-anstrengend. Ich brauche jetzt unbedingt eine Pause. Magst du auch mit mir zusammen nix machen? Das ist Dino cool. Du machst nix und ich mach nix. Und beide zusammen sind wir nix machende mein Kinderradiohörer. Weil nix machen macht nämlich auch Spaß. Jawohl.

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3: Hallo und herzlich willkommen. Bei Was ist was geht es jetzt darum, wie man die Natur erforscht und schützt. Welche Ausrüstung sollte ein Naturbeobachter haben? Wie füttert man Vögel im Winter? Wer gründelt im Wasser? Was ist ein Nesthocker? Und wie liest man Tierspuren? Das alles und noch vieles mehr finden Theo, Tess und Quentin heraus.
4: Den Ball und schlägt ihn in Richtung Quentin. Der ist wieder mal pfeilschnell unterwegs.
5: Der Ball senkt sich zu Boden. Wird ihn Quentin noch erreichen?
4: Quentin hat einen Zahn zugelegt. Der Ball ist nur noch wenige Zentimeter über dem Rasen.
5: Oh.
4: Quentin setzt zum Sprung an und...
5: Quentin!
4: Ja! Klasse, Quentin!
5: Einmalig!
4: Ja, super! Wer holt ihn jetzt da raus aus dem Gebüsch?
5: Lass mich nur machen. Hui. Unserem Ball sind ja Stacheln gewachsen.
4: Ein Igel in unserem Garten. Lass dich doch mal hochnehmen, mein kleines Püpsel.
1: Au!
3: Kaum setzen wir den Fuß vor die Haustür, schon umgibt sie uns. Die Natur. Ein Leben ohne sie wäre unvorstellbar. Sie ist alles, was nicht vom Menschen gemacht ist. Natur, das sind Land, Wasser und Luft. Das sind Berge und Täler und Flüsse, Seen und Meere. Zur Natur gehören aber auch wir Menschen, die Tiere und die Pflanzen. Wir finden Natur im Wald, auf der Wiese, am See, an der Küste, ja sogar mitten in der Stadt. Noch in der kleinsten Steinritze kreucht und fleucht es. Wer aufmerksam ist und gern beobachtet, dem bietet die Natur ein wunderbares Schauspiel. Sowohl im Kleinen als auch im Großen. Wer über die Wunder der Natur staunen kann, wird sicherlich immer ein Naturfreund bleiben. Und er wird alles dafür tun, dass sie in ihrer Pracht und Vielfalt erhalten bleibt.
4: Oh, guck doch mal, wie gierig unser Igel das Rührei verspeist. Leisten wir ihm doch Gesellschaft beim Essen, ja?
5: Gute Idee. Denn echter Naturschutz fängt bei der Beobachtung an. Was war jetzt?
4: Wenn ich richtig beobachtet habe, dann...
5: Ja, Frau Igelforscherin. Was dann?
4: Dann wollte Quentin gerade das Rührei mopsen. Aber leider ohne Erfolg.
3: Wer die Natur beobachten und erforschen möchte, kann ein paar Ausrüstungsgegenstände gut gebrauchen. Dazu gehört ein Fernglas, eine Lupe, ein Bestimmungsbuch und Notizblock und Stift. Plastikdosen eignen sich zum Aufbewahren von Fundstücken und ein leeres Marmeladenglas hilft beim Betrachten kleiner Tiere. Mit einer Kamera lassen sich tolle Aufnahmen von Pflanzen und Tieren machen. Wichtig sind außerdem wasserdichte Kleidung, festes Schuhwerk und ein Rucksack. Jetzt gilt es nur noch, die tierische Wettervorhersage abzuwarten. Zirpen am Abend die Grillen, quaken nachts die Frösche und fliegen am Vormittag die Schwalben hoch, dann wird das Wetter schön. Der Grund hierfür ist die Luftfeuchtigkeit. Steigt diese, so fliegen auch die Mücken, die Beute der Schwalben, höher. Fliegen die Schwalben dagegen bodennah, singen die Vögel nur wenig und bleiben die Bienen im Stock, dann ist regnerisches Wetter zu erwarten.
4: Die Schwalben fliegen hoch. Also, lass uns gleich losziehen.
5: Ja, aber vorher schnell die Regeln, die Naturbeobachter unbedingt einhalten sollten.
4: Ja, kein Müll wird in der Natur zurückgelassen.
5: Klasse, Tess. Und kleine Tiere, die man fängt, setzt man dort wieder aus, wo man sie gefunden hat.
6: Ja, Quentin, wir werden ganz leise sein, um keine Tiere aufzuschrecken.
5: Und wir bleiben auf den ausgewiesenen Wegen und ritzen nichts in die Baumrinde.
4: Ach echt? Nicht mal ein klitzekleines Herzchen?
5: Nicht mal das. Außerdem dürfen wir nicht zu viele Blumen derselben Art pflücken.
4: Und ich darf nicht singen.
5: Natürlich darfst du singen.
4: Juhu!
5: Aber sehr, sehr leise.
4: Liebe Natur, heute flüster ich nur.
5: Zum Schluss vielleicht die wichtigste Regel. Es wird kein Feuer gemacht.
6: Was werden wir denn alles beobachten?
5: Das hängt von der Jahreszeit ab.
3: Im Frühling erwacht die Natur. Es grünt überall und die ersten Blüten öffnen sich. Die Zugvögel kehren zurück und machen sich sogleich an den Nestbau. Die Luft ist erfüllt von Vogelgezwitscher. Deshalb kann man in dieser Jahreszeit die Vogelstimmen am besten studieren. Winterschläfer wie Schlangen, Igel, Eidechsen und Dachse sind wieder unterwegs und viele Tiere balzen und paaren sich. Im Sommer steht die Natur in voller Blüte und viele Tiere sind mit der Pflege ihres Nachwuchses beschäftigt. Im Teich wächst gerade die Kaulquappe zum Frosch oder zur Kröte heran. Überall schwirren Insekten herum, die Lieblingsbeute zahlreicher Vögel. Und abends kann man die Fledermäuse beim Jagen beobachten.
5: Was willst du denn mit dem geblümten Regenschirm?
6: Na, vielleicht sehen wir einen Adler.
5: Und du glaubst, der Adler fällt auf deine Tarnung rein und verwechselt dich mit einer Blumenwiese?
6: Natürlich. Und wenn er dann majestätisch über mir kreist, zück ich die Kamera und mach ein tolles Foto.
5: Da muss ich dich leider enttäuschen.
4: Ach, na gut. Ich habe ja noch meinen geblümten Schlafanzug.
5: Vergiss es, Tess. Zum Filmen oder Fotografieren seltener Tiere brauchst du eine Sondergenehmigung.
4: Schade.
3: Im Herbst bereitet sich die Natur auf den Winter vor. Die Blätter verfärben sich und allmählich verlieren die Bäume ihr Laubkleid. Da die Pflanzen nun Früchte tragen, sind viele Tiere auf Nahrungssuche. Die einen, wie zum Beispiel die Wildschweine, fressen sich ein dickes Fettpolster an. Andere, wie zum Beispiel die Eichhörnchen, legen sich für Notzeiten einen Vorrat an. Vielen Tieren wächst ein warmes Winterfell und Zugvögel wie zum Beispiel die Schwalben verabschieden sich in Richtung Süden. Wenn der Winter mit Eis und Schnee kommt, sieht die Landschaft völlig verändert aus. Kahl ragen die Laubbäume in den Himmel. Nur das Grün der Nadelbäume bringt Farbe ins winterliche Weiß. Viele Tiere halten Winterruhe. Auch die Fische dämmern im eisigen Wasser vor sich hin. Im Wald findet man noch Tiere, die keine Winterruhe halten. Rehe, Hirsche und Hasen suchen nach Nahrung und knabbern deshalb an Baumrinde und Knospen. Um die Pflanzen zu schützen, hat man Futterkrippen eingerichtet. Ein idealer Ort für Naturfreunde, um die Waldtiere beobachten zu können.
6: Jetzt sollten wir aber los. Wie spät ist es eigentlich? Warum guckst du dich denn im Garten um?
5: Um mit der Blumenuhr die Uhrzeit zu bestimmen.
4: Ach, Theo!
5: Da die meisten Blumen ihre Blüten zu bestimmten Zeiten öffnen und schließen, kann ich sagen, wie spät es ist.
6: Na, dann zeig mal, was du kannst.
5: Hier, die Blüten der Margariten sind offen und da drüben, die Mittagsblumen, haben ihre noch geschlossen.
6: Ja, und das bedeutet?
5: Die Margarite öffnet ihre Blüte um 9 Uhr und die Mittagsblume geht erst um 12 Uhr auf. Wie spät ist es dann also?
6: Zwischen 9 und 12. Oh, phänomenal! Deine Blumenuhr ist zwar nicht minutengenau, aber dafür blumenschön. Oh.
3: Obwohl unsere Städte nur als Wohnorte für Menschen gedacht sind, leben auch hier viele wilde Tiere. Gärten und Parks bieten ihnen Lebensraum. Man braucht nur ein paar Schritte zu gehen, schon trifft man im Garten, wenn er denn nicht zu ordentlich aufgeräumt ist, auf tierische Nachbarn. Marienkäfer und Ameisen krabbeln im Gras, Blattläuse sitzen an den Stängeln, Schmetterlinge saugen an Nektar gefüllten Blüten und im wilden Wein, der sich an der Hauswand emporrankt, haben Amseln, Rotkehlchen und Spatzen ihre Nester gebaut. Auch der Igel, das Eichhörnchen und der Marder fühlen sich in den städtischen Gärten wohl. In den Parkanlagen und Friedhöfen einer Stadt kann man sogar Füchse, Wildschweine und Greifvögel beobachten. Sie haben ihre eigentliche Heimat, die Landschaft außerhalb der Städte, verlassen, weil ihnen dort eintönige Felder kaum noch geeigneten Lebensraum bieten. In der Stadt finden sie mittlerweile in den Grünanlagen genügend Nahrung und Schutz. Die Stadt ist für viele Tiere also keine Betonwüste, sondern eine Zufluchtsstätte, in der es viele Schlupfwinkel gibt.
6: Der Regenwurm scheint unserem Igel zu schmecken.
5: Das ist eine seiner Leibspeisen. Er frisst auch gerne Nacktschnecken.
6: Ach, dann könnte er ja unseren Salat beschützen.
5: Wenn er will, frag ihn doch.
6: Du, Igelchen, wie sieht's denn aus? Willst du unser Salatwächter werden?
5: Dein Angebot scheint ihn kalt zu lassen.
6: Ich streichle ihn ein bisschen. Vielleicht überzeugt ihn das.
5: Au! Igel haben Stacheln. Das solltest du jetzt aber wissen.
6: Ach, ich habe mich doch nicht an den Stacheln gepiekt.
5: Ja, dann?
6: Was dann?
5: Dann hast du dir einen Floh eingefangen. Igel haben nämlich oft Flöhe.
6: Ah! Warum hast du mir das nicht gleich gesagt? Ah! Oh, ab, du Floh.
3: Im heimischen Garten kann man am besten Vögel beobachten. Auf dem Rasen sind oft Stare in Gruppen und einzelne Amseln unterwegs, um Regenwürmer aus der Erde zu ziehen. Kohl und Blaumeisen hüpfen im Geäst der Bäume umher und suchen unter der Baumrinde nach Spinnen und Insekten. Hört man aus einer Hecke aufgeregtes Chilpen, dann haben sich dort Spatzen versammelt. Wer Mehlschwalben beobachten will, der sollte unter Regenrinnen nachschauen. Denn auch dort bauen sie ihre Lehmnester. Rauchschwalben bevorzugen bei der Wahl des Nistplatzes gern den Gartenschuppen. Übrigens singen Vögel nicht, weil es ihnen Spaß macht. Die Männchen signalisieren damit den Artgenossen, dass im Revier kein Platz für Rivalen ist. Die Grundmelodie des Vogelgesanges ist angeboren. Aber manche Vögel feilen ein Leben lang an ihrer typischen Tonfolge.
5: Während sich Tess vom Floh befreit, legen wir eine Vogeltränke an, oder? Füll doch bitte diese flache Schale mit Wasser. Klasse! Wo wollen wir die Schale hinstellen? Dort bei der Hecke? Das ist keine gute Idee. Verstehst du jetzt, warum? Stell sie doch so auf, dass sich in der Nähe keine Katze verstecken kann. Am besten mitten auf die Terrasse. Super. Jetzt können wir die Vögel beim Trinken und Baden beobachten.
1: Ja.
3: Im Sommer sollte man die Vogeltränke täglich säubern und mit frischem Wasser füllen. Fällt das Thermometer unter Null, dann ist es Zeit, die Vogeltränke wegzuräumen. Die Vögel könnten sich nämlich sonst beim Baden lebensgefährlich unterkühlen. Da der Winter nun nicht mehr weit ist,

0: Hörnchen. Drohendes Umherspazieren, zänkisches Piepsen und gesträubtes Gefieder sind an der Tagesordnung. Sogar die kleinen Meisen und Grünfinken legen sich mächtig ins Zeug und signalisieren den größeren Vögeln: Schnabel weg von meinem Futter, sonst gibt's eine Abreibung.
1: Juhu, hier bin ich wieder.
2: Hoffentlich flohfrei.
1: Aber ja doch.
2: Wo ist eigentlich unser Gast?
1: Da hinten. Er verschwindet gerade im Gebüsch.
2: Wir trollen uns jetzt auch. Ich habe die Ausrüstung schon eingepackt.
1: Ja? Wohin geht's denn?
2: Zum Friedhof.
1: Zum Friedhof? Was wollen wir denn da?
2: Einen Turmfalken beobachten.
0: Viele Greifvögel werden Opfer von Insektiziden und Pestiziden, also Giften gegen Insekten- und Pilzbefall, die bei der Landwirtschaft sehr häufig verwendet werden. Außerdem werden sie vom Lärm der riesigen Maschinen vertrieben, die man bei der landwirtschaftlichen Monokultur einsetzt. Man hatte schon befürchtet, dass diese majestätischen Vögel bald aussterben. Doch zum Glück bieten die Städte den Greifvögeln nun Unterschlupf. Die Tiere brüten auf Kirchtürmen und spähen von den Ästen alter Friedhofsbäume nach Beute. Gerade Friedhöfe bieten den Vögeln Oasen der Ruhe. Dort finden sie nicht nur Wasserstellen, sondern auch genügend Nahrung. Zahlreiche kleine Vögel picken unter den Rinden alter Bäume nach Insekten und Spinnen und viele kleine Nagetiere huschen über das Gelände. Sie alle zählen zur Beute der Greifvögel. Mittlerweile kann man sehr oft Turmfalken auf Friedhöfen beobachten. Sie haben eine Flügelspannweite von etwa 70 bis 80 Zentimetern und sind in der Luft sehr gut an ihrem typischen Rüttelflug zu erkennen. Mittlerweile tauchen in unseren Städten seltene Greifvögel, die bei uns schon fast ausgerottet waren, wieder auf. In Berlin zum Beispiel kann man sogar den majestätischen Seeadler sichten und in Köln Nistenwander und Baumfalken.
1: Da oben in der Luft, ist das ein Turmfalke?
2: Ja, diese kurzen Flügelschläge, das ist der Rüttelflug. Jetzt setzt er zum Sturzflug an.
1: Welche Beute hat er sich denn ausgespäht, hä?
2: Da, eine Feldmaus. Siehst du sie?
1: Aber ich will nicht, dass diese süße kleine Maus gefangen wird.
2: Ich verstehe euch ja. Aber so ist es nun mal in der Natur. Fressen und gefressen werden.
1: Aber nicht heute.
2: Hä?
1: Klasse, Quentin. Wir lenken den Vogel ab. Turmfalke, hier sind wir.
2: Ihr könnt aufhören. Er hat seinen Sturzflug abgebrochen. Da habt ihr der Natur aber ganz schön ins Handwerk gepfuscht. Macht das ein Naturbeobachter?
1: Nein, ich weiß. Aber einmal ist keinmal, oder? Dann holt sich der Turmfalke sein Mittagessen eben, wenn wir weg sind.
0: Es gibt noch viele andere Biotope in der Stadt. Manche Tiere leben zum Beispiel in Kaminen ausrangierter Müllverbrennungsanlagen oder in den Hinterhöfen aufgegebener Fabriken. Fast überall finden die Tiere Nischen, in denen sie oft sogar sicherer sind als auf dem Land. Gerade Orte, die vom Menschen kaum betreten werden, bieten landflüchtigen Tieren Zuflucht. Wir können zum Beispiel Fledermäuse, Käuze und Schleiereulen in den Dachstühlen alter Kirchen beobachten. Aber auch stillgelegte Gleise sind ein idealer Unterschlupf. Dort sonnen sich Eidechsen und seltene Vogelarten wie der Neuntöter jagen Insekten. Davon krabbeln und fliegen viele umher, weil ihnen wild wachsende Gräser und Blumen genügend Nahrung bieten. Im Frühjahr schwimmen oft Molche und Kröten in den Pfützen brachliegender Industriegelände. Dort kann man sie beim Ablegen ihrer Eier studieren.
2: Kommt doch mal hier rüber! Da ist ein kleiner See!
1: Sind schon unterwegs. Hier ist ja voll Action. Gibt's denn hier was umsonst?
2: An so einem See kann man eine Menge Tiere beobachten.
1: Was sind denn das für Blumen in der Mitte des Sees?
2: Das sind Seerosen.
1: Oh.
2: Auf ihnen machen viele Insekten auf ihrem Flug eine Zwischenlandung. Hier, schau mal durchs Fernglas.
1: Das ist ja ein komisches Insekt. Das fliegt ja rückwärts.
2: Das ist eine Libelle.

0: Bienen sind die Kunstflieger unter den Insekten. Sie können, wie ihr seht, rückwärts fliegen.
1: Und in der Luft stehen. Wie ein Hubschrauber.
0: Hier ist voll was los.
1: Ja.
0: Sowohl über als auch unter Wasser.
1: Sag mal, was machen denn die Enten da hinten? Machen die ein Wetttauchen?
0: Nein, sie gründeln.
2: Auf der Suche nach Futter haben die Stockenten, die wilden Verwandten unserer Hausenten, eine eigentümliche Methode entwickelt. Das Gründeln. Sie tauchen dabei mit dem Kopf unter Wasser und recken den Schwanz steil in die Luft. Mit dem Schnabel wühlen sie den schlammigen Boden auf und schnappen sich Würmer, Schnecken und kleine Krebse. Wasservögel können übrigens nicht nass werden, weil das Wasser von ihrem Gefieder einfach abperlt. Ihr Federkleid ist nämlich stark eingefettet. Mit dem Schnabel holen sich Wasservögel Fett aus der Bürzeldrüse und cremen sich damit ständig ihr Gefieder ein. An einem See kann man viele verschiedene Wasservögel entdecken. Dort leben Lachmöwen, Teichhühner, Schwäne, Haubentaucher und Blässrallen. Ein Ausflug dorthin lohnt sich allemal. Die einzelnen Arten unterscheiden sich nicht nur im Aussehen, sondern auch in ihrem Verhalten.
1: Oh, ist das niedlich. Guck doch mal. Die Entenmama schwimmt voran und die Küken folgen ihr.
0: Wie Perlen auf einer Schnur aufgereiht.
1: Ja, wohin wird sie wohl mit ihren Kleinen schwimmen?
0: Vielleicht geben ja die Frösche ein Konzert.
2: Die Küken von Wasservögeln nennt man Nestflüchter. Kaum geschlüpft begleiten die Kleinen schon ihre Eltern über das Wasser. Das Schwimmen müssen sie nicht erst lernen. Das können sie bereits bei ihrem ersten Ausflug ins Wasser, weil es ihnen angeboren ist. Die Küken von Singvögeln bezeichnet man hingegen als Nesthocker. Die Kleinen, die blind und nackt aus dem Ei schlüpfen, müssen ihre ersten Wochen noch im Nest verbringen.
0: So, und jetzt geht's zum Spurenlesen.
1: Tierspurenlesen? Du meinst, wir sind jetzt wie Indianer unterwegs?
0: Hau! Ja, wir sind vom Stamm der Ententeich-Indianer.
1: Oh, hier, steckt euch diese Entenfedern an.
0: Super Idee. Ich bin Häuptling Erpelstolz.
1: Dann bin ich Häuptling Bürzelgroß. Und wo finden wir die Spuren?
0: Dort drüben im Wald. Komm, Häuptling Bürzelgroß, lass uns rüberwatscheln. Tess!
2: Bäume sind die größten Pflanzen auf der Erde. Im Nadelwald wachsen vor allem Nadelbäume wie Fichten, Kiefern und Tannen. Sie sind immergrüne Pflanzen und werfen ihre Nadeln im Herbst nicht ab. Da nur wenig Licht zum Waldboden vordringt, können dort kaum Pflanzen wachsen. Die meisten Tiere findet man deshalb in den Baumkronen. Im Laubwald, für den Buchen, Eichen und Kastanien charakteristisch sind, findet man hingegen viel mehr Tiere. Am Waldboden wachsen Sträucher, Farne und Kräuter. Sie bieten den im Wald lebenden Tieren Nahrung und Schutz. Der Mischwald mit Nadel- und Laubbäumen ist für Naturbeobachter der ideale Ort. Schädlinge und schmutzige Luft können diesem Wald nicht viel anhaben. Deshalb leben dort die meisten Waldtiere.
1: Doch mal, was hier alles auf dem Waldboden rumwuselt.
0: Dieser Winzling hier mit den vielen Borsten, das ist ein Steinläufer.
1: Aha. Und wie heißt dieses Tierchen mit dem Schuppenpanzer?
0: Das ist eine Assel.
1: Und für was sind diese Winzlinge gut?
2: Der Waldboden beherbergt viele Klein- und Kleinstlebewesen. In einer Handvoll lockerer Walderde zählt man ungefähr so viele Organismen, wie Menschen auf der Erde leben. Diese sind für den Wald sehr wichtig, da sie das abgefallene Laub abbauen. Beispielsweise verlieren die Bäume eines Buchenwalds, der die Größe eines Fußballfeldes hat, im Jahr 3 bis 4 Tonnen an Blättern. Die Organismen, die im Waldboden leben, beseitigen dieses Material und brauchen hierfür etwa 3 Jahre. In Deutschland sind noch 30% des Landes mit Wald bedeckt. Das verpflichtet uns, mit den Wäldern sorgsam umzugehen. Denn ein gesunder Wald bietet nicht nur Schutz für bedrohte Pflanzen und Tierarten, wie zum Beispiel die Waldorchidee und den Schwarzstorch. Auch der Mensch kann davon profitieren. Die Wälder sorgen für gute Luft und sauberes Wasser, weil sie Schadstoffe und Schmutzpartikel aus der Luft filtern. Und außerdem wirkt ein gesunder Waldbestand auf das Klima ausgleichend.
1: Oh, ist das eine gute Luft?
0: Ja, deshalb wird der Wald auch gern die grüne Lunge genannt.
1: Ja, noch einmal tief eingeatmet. Oh, die Ententeich-Indianer sind bereit.
0: Ententeich-Indianer, schwärmt mal aus und sucht nach Tierspuren.
1: Welche Tierspuren gibt es eigentlich, Theo?
0: Es gibt zum Beispiel die Fraßspuren, wie abgebissene Zweigspitzen oder abgenagte Fichtenzapfen. Zum anderen gibt es auf dem Waldboden Vogel-, Pfoten- und Hufspuren.
1: Ich habe schon Papier und Bleistift. Ich werde die Spuren dann abzeichnen und im Bestimmungsbuch nachschauen.
2: Im Matsch, auf feuchtem Sand und im Neuschnee kann man am besten Tierspuren, auch Fährten genannt, lesen. Eine Fährte verrät vieles. An der Art und Größe des sogenannten Trittsiegels kann man erkennen, welches Tier vorbeigezogen ist. Der einzelne Abdruck lässt darauf schließen, welche Richtung das Tier eingeschlagen hat. Auch die plötzliche Veränderung der Abdrücke zueinander verrät einiges. Man kann sehen, wann ein Tier seine Gangart gewechselt hat. Zum Beispiel, wenn es vom gemütlichen Trott in einen plötzlichen Galopp übergegangen ist. Treffen mehrere Spuren aufeinander, kann man mit etwas Übung erkennen, wie die Tiere aufeinander reagiert haben. Ob zum Beispiel ein Kampf stattgefunden hat oder ob ein Tier dem anderen gefolgt ist. Wer ein wirklich guter Fährtensucher ist, kann spannende Geschichten vom Waldboden ablesen.
0: Schnell zu Quentin! Er hat eine Fährte gefunden.
1: Was da wohl für eine Geschichte dahinter steckt?
0: Und? Wo ist die Spur?
1: Der Abdruck schaut aus wie zwei nebeneinander liegende Halbmonde.
0: Richtig. Das Tier muss harte, hornige Hufe haben.
1: Die Spuren sind ja tief in den Boden gegraben.
0: Das bedeutet, dass das Tier ganz schön schwer sein muss.
1: Und was verraten uns die kleineren Abdrücke hinter den größeren?
0: Dass das eine Wildschweinfährte ist.
2: Naturforscher, die in der Nähe der Nordsee leben, können am Strand auf Entdeckungsreise gehen. Die Flut spült täglich eine Menge Überreste von Tieren und Pflanzen an Land. Bei einem Strandspaziergang kann man zum Beispiel Muschel- und Schneckenschalen, Seesterne, Krebspanzer, verschiedene Algen und interessante Steine finden. Wer Glück hat, entdeckt sogar einen Heuler. Heuler sind Seehundbabys, die klagend nach ihrer Mutter rufen, wenn diese gerade auf Tauchgang ist. Man sollte die putzigen Tiere niemals streicheln, sonst werden sie von ihren Müttern nicht mehr angenommen.
0: Da drüben hat's geraschelt.
1: Ja und? Wird wohl ein Eichhörnchen gewesen sein.
0: Hört sich vielleicht so ein Eichhörnchen an?
1: Nein, eher nicht.
0: Na also, oder möchtest du mit einem Wildschwein Bekanntschaften machen?
1: Nein, nicht unbedingt. Oder Quentin?
0: Dann würde ich sagen...
1: Rennt so schnell ihr könnt!
0: Ich will kein Wildschweinfutter werden.
1: Ja, ich auch nicht, Theo.
2: Ob Wattenmeer, Wald oder Teich, ob städtische Grünanlagen oder der Garten vor unserer Haustür, all diese Lebensräume gilt es zu schützen und zu bewahren. Jeder einzelne von uns kann durch kluges Verhalten zum Erhalt unserer Umwelt beitragen. Indem er zum Beispiel umweltverträgliche Produkte wie Recyclingpapier kauft oder ökologisch hergestellte Nahrung konsumiert. Jeder, der das Auto stehen lässt und zu Fuß geht oder mit dem Rad fährt, leistet ebenfalls einen Beitrag zum Umweltschutz. Schon die Hopi-Indianer wussten, diesen wichtigen Grundsatz in Worte zu fassen. Ich bin das Land. Meine Augen sind der Himmel. Meine Glieder sind die Bäume. Ich bin der Fels. Die Wassertiefe. Ich bin nicht hier, um die Natur zu beherrschen oder sie zu nutzen. Ich bin selbst Natur. Wenn wir uns ein Stück weit diesen Gedanken aneignen, sind wir auf dem richtigen Weg.
0: Und? Ist das Wildschwein weg? Hilfe!
3: Hilfe!
0: Nein, nein!
4: Schwindchen!
1: Na, warte!
0: Oh, Schlingel!
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5: Hallihallo, am Mikrofon begrüßt dich der David. Wer ist der Beste im Baum umarmen? Das haben Menschen bei einer besonderen Meisterschaft in Niedersachsen in unserem Nachbarland Deutschland herausgefunden. Dort ist es darum gegangen, in kurzer Zeit möglichst viele Bäume zu umarmen. Auch wie man die Bäume umarmt hat, war wichtig. Die Idee kommt aus Finnland, aber jetzt hat es den Wettbewerb zum ersten Mal in Deutschland gegeben. Die Organisatorinnen wollen, dass die Menschen mehr in die Natur gehen und weniger am Handy sind. Auch wenn man dabei vielleicht ein bisschen lustig aussieht, macht das Baumumarmen richtig glücklich und die Gewinner können sich jetzt die besten Baumumarmer Deutschlands nennen. Ein dünnes, stinkendes Büchlein sorgt für Aufsehen. Fachleute haben es bei Bauarbeiten in Paderborn in Deutschland gefunden. Obwohl es mindestens 700 Jahre alt ist, riecht es immer noch unangenehm. Das liegt wahrscheinlich daran, dass es so lange in einer Latrine, also einem mittelalterlichen Klo, gelegen hat. Latrinen waren damals oft einfache Löcher im Boden. Das Büchlein war in einem nassen Erdklumpen und ist dadurch gut erhalten worden. Jetzt hoffen die Forscherinnen und Forscher, dass sie durch das Entschlüsseln der alten Schrift mehr über das Leben im Mittelalter erfahren können. Dafür nutzen sie die Hilfe von moderner Technik. Die Sängerin Shakira singt den neuen Fußball-Weltmeisterschaftssong. Er heißt Dai Dai und wird dafür sorgen, dass die Fußballer bei der Weltmeisterschaft richtig angefeuert werden. Die WM findet bald in den Ländern USA, Kanada und Mexiko statt. In ihrem Lied singt Shakira in 5 verschiedenen Sprachen und der Sänger Burna Boy macht auch mit. Den fröhlichen Song wirst du oft hören, zum Beispiel bei Fernsehsendungen zur WM. Außerdem wird Shakira das Lied beim großen Finale in der Halbzeitpause singen, zusammen mit anderen Künstlern wie BTS. Schon 2010 hat Shakira mit Waka Waka einen Hit zur WM gemacht.
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7: Hallo, hier ist die Anna. Heute reden wir darüber, warum Batterien sehr gefährlich sein können. Bestimmt hast du schon einmal eine von diesen kleinen, runden Batterien gesehen. Sie stecken in Spielsachen, Fernbedienungen oder auch in Glückwunschkarten. Genau in denen, die beim Aufklappen Musik machen. Die Batterien sehen harmlos aus. Aber wenn du sie in den Mund nimmst oder verschluckst, können sie sehr gefährlich sein. Im Körper verursachen sie schlimme Verletzungen, weil giftige Stoffe drin sind. Mein erster Tipp lautet daher, nimm niemals eine Batterie in den Mund. Wenn du irgendwo eine findest, ruf sofort Mama oder Papa, damit sie die Batterie sicher wegräumen. Und wenn du merkst, dass das Batteriefach von deinem Spielzeug kaputt ist oder sich leicht öffnen lässt, sag das bitte auch gleich einem Erwachsenen. Manchmal sieht eine Batterie wie ein Zuckerl aus. Das kann kleine Kinder besonders verwirren. Darum sollten Batterien immer außer Reichweite von Kindern aufbewahrt werden. Frag doch mal deine Eltern, ob sie eine sichere Box dafür haben. Falls doch mal etwas passiert und du eine Batterie verschluckt hast oder ins Ohr oder in die Nase bekommen hast, sag sofort deinem Erwachsenen Bescheid. Es ist dann wichtig, schnell ins Krankenhaus zu fahren, damit die Ärzte helfen können. Warte nicht ab und versuche auch nicht, die Batterie selbst herauszuholen. In so einem Fall geht es um rasche Hilfe. Denk immer daran, Batterien gehören nicht in Kinderhände. Seid vorsichtig und achtet in der Familie darauf, dass sie sicher aufbewahrt werden. So bleibst du gesund und kannst sicher spielen. Stimmt's, Helmi?
6: Ja, genau, denn sicher ist sicher.
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0: Juhu, Spielzeit mit Mia. Ich bin Radino, dein Radio-Dino. Und jetzt hat gerade eine neue Stunde angefangen. Und in dieser Stunde will ich Dino viel spielen. Spielst du mit? Ja? Juhu!

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0: eine E-Mail bekommen. Wir haben wieder ein Geburtstagskind.
1: Yeah! Schreib auch du, Radino, wenn du Geburtstag hast, eine Mail. radino@meinkinderradio.at.
0: Ich wünsche allen Geburtstagskindern einen dino-starken Tag. Und das nächste Lied

0: war ein Lied ganz speziell für Kinder. Ja, und jetzt kommt wieder eins ganz speziell für Mamas und Papas. Weil immer, wenn ich was angestellt habe, dann gehe ich zu meiner Mama und sag, dass das nächste Lied nur für sie ist. Dann kann sie mir ja gar nicht mehr böse sein. Und jetzt kommt wieder so ein Lied. Mama, ich muss dir was sagen. So, jetzt gibt's mal ein Lied nur für Mama und Papa.
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Hallo und schön, dass du dabei bist. Du hörst mein Kinderradio. Wenn du uns öfter zuhörst, dann weißt du ganz bestimmt, dass unserem kleinen Radino ganz oft ganz furchtbar langweilig ist. Deshalb schaue ich mich immer nach neuen Spielen um. Und diesen Spieltipp, den gebe ich dir dann auch gern weiter. Denn wahrscheinlich bist du ja auch selbst immer auf der Suche nach neuen Spielen. Jetzt möchte ich dir ein Spiel aus Brasilien vorstellen. Dort spielt man so, dass ein kurzer Stock in die Wiese gesteckt wird und obendrauf legt man ein kleines Geldstück. Du hast aber vielleicht nur Beton und Straßen um dich herum oder es regnet mal. Dann kann man zum Beispiel auch einen leeren Blumentopf verkehrt hinstellen auf dem Boden und in das Loch am Boden des Topfes, das jetzt nach oben schaut, da steckt man dann einen passenden Stecken rein. Oben auf dem Stecken muss halt genug Platz für eine kleine Münze sein. Jetzt machst du am Boden zum Beispiel mit einer Schnur noch eine Markierung und von dort aus versuchst du mit einem Steinchen oder in der Wohnung mit einem Glasstein oder ähnlichem die Münze vom Stock zu schubsen. Wer das schafft, bekommt einen Punkt. Und wer nach 10 Runden die meisten Münzen erwischt hat, der hat gewonnen. Na, probier's doch mal aus und sag uns dann, wie es dir gefällt. Vielleicht hast du ja auch einen eigenen Spieltipp für uns. Dann freuen wir uns total, wenn du ihn uns schreibst. Einfach an radino@meinkinderradio.at. Das ist ganz leicht zu merken. radino@meinkinderradio.at. Und hier gibt's jetzt mal wieder ein Lied für dich.

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1: Das bin ich.
0: Und seine Mama. Radino, magst du heute mal wieder die Geschichte aussuchen?
1: Oh ja.
0: Ja, dann schau mal in deiner Geschichtenkiste. Ich spiele inzwischen zwei Lieder und dann heißt es hier wieder, hör mir zu.

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1: Hallo, hier ist der David und ich möchte dir heute ein Geschicklichkeitsspiel vorstellen. Man braucht dazu eigentlich nichts, außer eine Mitspielerin oder einen Mitspieler. Das Spiel heißt Krötenkönig und so geht's. Zwei Kinder umfassen ihre Fußknöchel und stellen sich in Krötenhaltung gegenüber auf. Jetzt geht's darum, sich gegenseitig umzuschubsen, ohne die Hände zu benutzen. Der Gewinner nimmt den Zweikampf dann mit dem nächsten Kind auf. Oder man spielt einfach so oft, bis jemand fünfmal gewonnen hat und der Krötenkönig ist.
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0: sicher gefällt.
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2: Juhu, es ist Samstag. Es ist kein normaler Samstag. Es ist der super über drüber Geburtstagsüberraschungssamstag für Radinos große Schwester. Sie hat sich ein Geburtstagsfest im Garten unten im Innenhof gewünscht. Am späten Nachmittag, wenn es langsam dunkel wird, soll auf gemütlichen, warmen Decken gefeiert werden. Bunte Lichterketten und Glühwürmchen sollen den Hof erhellen. Glühwürmchen? Das sind doch eigentlich recht eigensinnige Gesellen. Radino geht zu den Büschen bei der Rutsche und bittet alle Glühwürmchen um ihre Unterstützung beim abendlichen Geburtstagsfest. Er schließt dabei seine Augen und spricht ganz leise, damit er sie nicht verschreckt. Hoffentlich verstehen sie ihn und kommen vorbei. Papa und Radino wollen die Schwester zusätzlich mit einem Lagerfeuer überraschen. Ein Lagerfeuer im Innenhof hat es ja noch nie gegeben, überlegt Radino. Das wird der großen Schwester aber gefallen. Allerdings ist es nicht erlaubt, einfach so ein Feuer im Hof zu machen. Deshalb läuten Papa und Radino an der Wohnungstüre von Frau Wimmer. Sie ist die Hauswartin und sorgt dafür, dass im Haus alles mit rechten Dingen zugeht, das Stiegenhaus sauber und der Garten ordentlich gepflegt ist. Wenn Kinder an ihre Tür klopfen, hat sie immer ein Stück Schokolade oder etwas anderes Süßes für sie parat. Frau Wimmer ist immer freundlich und öffnet ihre Wohnungstüre stets mit einem herzlichen Lächeln auf den Lippen. Als Papa sein Anliegen vorbringt, freut sie sich so sehr über diese Idee, dass er sie gleich zur Feier einlädt. Radino ist sehr aufgeregt. Ja, es ist ja so spannend, eine Überraschung vorzubereiten. So, jetzt aber an die Arbeit. Radino muss dringend Holz sammeln und Zündhölzer suchen. Papa unterbricht Radinos Gedanken. Er möchte ausgerechnet jetzt mit Radino auf den Müllsammelplatz fahren. Gerade jetzt, wo noch so viel vorzubereiten ist. Am Papas Gesichtsausdruck merkt Radino allerdings, dass er etwas ganz Besonderes vorhat. Etwas, das auf jeden Fall mit der Überraschung zu tun hat. Die Sache wird immer spannender. Auf dem Weg zum Müllsammelplatz erklärt Papa, dass Sicherheit das oberste Gebot bei so einer heißen Feier ist. Deshalb brauchen sie einen großen, feuerfesten Behälter, in dem sie das Lagerfeuer anzünden können. Ohne dass die Flammen auf die Sträucher, die Rutsche oder sogar auf das Wohnhaus übergreifen. Radino schaut sich am Müllsammelplatz sorgfältig um. Oh, hier stehen viele Container mit allerhand großen und kleinen weggeworfenen Sachen. Da hat jemand ein kaputtes Schaukelpferd weggeschmissen. Dort ist ein alter Kühlschrank. Daneben eine verrostete, uralte Waschmaschine. Eine Waschmaschine, ruft Papa. Die brauchen wir für das Feuer. Ja, Radino wundert sich. Will der Papa die Waschmaschine anzünden? Papa fragt einen netten Herrn, ob er sich die Trommel mitnehmen darf. Wieder muss sich Radino wundern. Wo ist hier bitte eine Trommel? Und warum will Papa jetzt trommeln, wo er doch so gut Gitarre spielt? Papa und der nette Herr gehen zur alten, rostigen Waschmaschine. Sie ziehen und schrauben eine Zeit lang an ihr herum, bis Papa voller Freude den runden, rostigen Metallteil in der Hand hält, in dem früher einmal die Wäsche gewaschen worden ist. Jetzt geht Radino ein Licht auf. Das ist die Trommel. Darin kann man getrost ein Feuer machen und die Löcher in der Trommelwand, wo früher das Wasser zur Wäsche eingelassen worden ist, ergeben sicher eine wunderschöne Zusatzbeleuchtung. Stolz tragen die beiden die Trommel zuerst ins Auto, dann in den Hof. Na, sie müssen sich beeilen, denn die Feier rückt immer näher. Mitten auf der Wiese hat Frau Wimmer schon ein paar Pflastersteine vorbereitet. Weit weg vom Haus, damit nichts passiert. Dort stellen Radino und sein Papa die Trommel auf. Unter den Büschen findet Radino jede Menge Holz. Kleine Zweige, große Äste und auch viele trockene Blätter sammelt er auf und schlichtet sie in der Trommel übereinander. So, fertig. Jetzt fehlen noch die Stöckchen für das Grillen und auch die findet er im Unterholz. 1, 2, 3, 4, 5. Jeder soll eins bekommen. Danach läuft er in die Küche und holt Würstel, Kartoffeln und Marshmallows, während Mama die Geburtstagstorte verziert. Zu trinken gibt es eine große Kanne Wasser mit Zitronenscheiben und Minzblätter von Mamas Kräutertopf. Das schmeckt besonders gut. Radino überlegt, ob sie nichts vergessen haben und muss plötzlich laut lachen. Denn das Wichtigste, das sie in den Hof mitnehmen müssen, ist natürlich das Geburtstagskind. Radino führt seine große Schwester ins Stiegenhaus, dann holt er ein Halstuch aus dem Vorzimmerschrank, verbindet ihr damit die Augen und führt sie behutsam in den Garten. Im Hof ist es mucksmäuschenstill. Radino zählt bis drei. Dann nimmt er seiner Schwester das Tuch ab. Überraschung! Rufen alle gleichzeitig. Sie sieht die Gäste, die bunten Lichterketten und das Lagerfeuer und ist völlig überwältigt. So ein großartiges Geburtstagsfest. Zur Feier des Tages darf sie es selber entzünden. Und als es so richtig schön lodert und knistert, nimmt Papa seine Gitarre und alle stimmen in das Geburtstagslied ein. Nach dem Würstelgrillen, dem Kartoffelgenießen und dem Marshmallow-Naschen wird es ruhig. Ob es Zufall ist oder nicht, doch genau in diesem Moment erscheinen Tausende von Minilichtern über den Köpfen der Geburtstagsgäste. Und tatsächlich, es sind die Glühwürmchen, die gerade den Nachthimmel auf so wundervolle Weise erhellen. Was für ein Zauber erfüllt den Innenhof. So etwas Schönes hat Radino noch nie gesehen. Die große Schwester hat Freudentränen in den Augen und kann es noch gar nicht fassen, dass selbst dieser Wunsch in Erfüllung gegangen ist. Die Geburtstagsüberraschungsfeier ist so ein Erfolg, dass sich Frau Wimmer für ihren Geburtstag auch ein Überraschungsfest wünscht. Mit Lagerfeuer und allem, was dazugehört. Die anderen Hausbewohner, die das Geschehen aus ihren Fenstern beobachten, freuen sich mit der Familie. So viel Lachen, so viel Freude und so viel Geburtstag haben sie in ihrem Innenhof noch nie erlebt.

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0: Martino?
1: Ja, Mama?
0: Ich habe da was gefunden, das müsste genau das Richtige für dich sein. Du bist ja ein richtiges Dino-Schleckermäulchen, oder?
1: Oh, ja.
0: Na dann schau mal her. Wir machen jetzt nämlich einen Schlabberdabber-Wackelpudding.
1: Einen was?
0: Einen Schlabberdabber-Wackelpudding. Dafür brauchen wir Fruchtsaft und Gelierzucker. Sonst nix. Der Gelierzucker wird im Fruchtsaft aufgekocht und dann gleich rein ins Einmachglas mit Schraubverschluss. Abkühlen lassen. Fertig.
1: Klingt super, Dino. Yummy. Ich hol schon mal den Saft.
0: Ist gut. Und ich mach uns die Musik dazu.

0: jetzt gibt's mal ein Lied nur für Oma und Opa. Und danach geht's gleich wieder weiter mit richtig guter Kindermusik.
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5: Hallo, hier ist der David und jetzt kommen wieder die Nachrichten von dieser Stunde. Im Land Großbritannien rennen Leute einmal im Jahr einem rollenden Käse hinterher. Da laufen Leute einem Käse hinterher, der den Hügel hinunterrollt. Klingt nach einer ausgedachten Geschichte. Doch immer am Pfingstmontag kann man im Land Großbritannien dabei zuschauen. Bei dem Rennen können alle mitmachen, die Lust haben. Wann Leute zum ersten Mal dem rollenden Käse hinterhergerannt sind, ist nicht klar. Vor 200 Jahren ist aber offenbar erstmals darüber geschrieben worden. Und was soll das Ganze? Auch das weiß man nicht genau. Vielleicht geht's darum, mit dem lustigen Rennen den Sommer zu begrüßen. Tiere in Städten werden mutiger und aggressiver. Eine große Untersuchung hat gezeigt, dass Wildtiere in städtischen Gegenden sich anders verhalten als auf dem Land. In Städten gibt es viele Vorteile für Tiere, zum Beispiel mehr Futter. Aber damit sie dort überleben können, müssen sie mutiger und weniger scheu werden. So trauen sich Tiere wie Füchse, Vögel und sogar Insekten näher an Menschen heran. Das kann problematisch sein, weil es das Risiko von Krankheiten wie dem gefährlichen Hantavirus erhöhen kann. Außerdem werden die Tiere in der Stadt oft aggressiver, was sie gegenüber Menschen und anderen Tieren gefährlicher machen kann. Die Forschenden betonen aber, dass noch mehr Studien nötig sind, um zu verstehen, wie sich verschiedene Tierarten an das Stadtleben anpassen. Insgesamt sind die Tiere in der Stadt neugieriger und aktiver als auf dem Land. Können Grillen Schmerzen fühlen? Dieser Frage ist jetzt ein Forscherteam nachgegangen. Die Wissenschaftlerinnen und Wissenschaftler haben Hausgrillen beobachtet, um zu sehen, ob sie mehr als nur reflexartig auf Verletzungen reagieren. Sie haben das getestet, indem sie die Antennen der Grillen mit unterschiedlichen Berührungen gereizt haben. Darunter auch eine unangenehme, heiße Berührung. Als die Antennen heiß geworden sind, haben die Grillen die Stelle intensiv und lange geputzt. Dieses Verhalten zeigt sich sogar, wenn sie unter Stress stehen. Das deutet darauf hin, dass Grillen ein Bewusstsein für ihren Körper haben und schmerzähnliche Zustände erleben können. Experten fordern daher, besser auf das Wohl der Insekten aufzupassen, besonders weil viele von den Insekten als Nahrung gezüchtet werden.
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8: Hallo, ich bin die Anna. Und heute besprechen wir, was Kinderschutz-Apps so alles können. Wenn du dein erstes eigenes Smartphone bekommst, ist das sicher total aufregend. Damit du sicher nach und nach alles richtig lernen kannst, gibt's etwas richtig Praktisches. Kinderschutz-Apps. Eine App ist einfach eine Anwendung, also ein kleines Programm, das irgendwas kann. Was also können solche Kinderschutz-Apps? Eine ganze Menge. Deine Eltern können zum Beispiel einstellen, wie lange du am Handy sein darfst. So wird's nicht zu viel auf einmal. Sie können festlegen, welche Apps oder Spiele du benutzen darfst und welche nicht und auch Internetseiten sperren, die noch nicht geeignet für dich sind. Sie können auch bestimmte Funktionen ganz ausschalten, wo wirklich was schiefgehen kann, wie Einkäufe übers Handy oder Telefonnummern, die beim Anrufen richtig teuer sind. Das schützt dich davor, aus Versehen etwas Gefährliches anzuklicken oder Geld auszugeben. Ja, spar dir dein Taschengeld lieber auf. Eine der bekanntesten Apps kommt übrigens aus Österreich, die heißt zum Beispiel Ohana. Kinderschutz-Apps fürs Handy sind also wie ein Helm beim Fahrradfahren. Sie helfen dir, alles in Ruhe auszuprobieren, ganz entspannt, die Gefahren bleiben draußen. So startest du sicher in deine Handywelt und kannst trotzdem jede Menge entdecken.
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3: Na, bist du bereit? Jetzt gibt's wieder eine extra lange Geschichte für dich, deine Freunde und deine Familie. Kino im Kopf, das kostet nichts und macht ganz besonders viel Spaß. Also ich hoffe, du hast jetzt so circa eine Stunde Zeit. Viel Spaß!
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0: Papi, bitte.
1: Nein, Bibi. Nein, nein und nochmals nein. Dein Taschengeld wird nicht erhöht.
0: Aber Moni hat 5 Mark mehr als ich.
1: Monis Vater verdient auch mehr als ich. Jawohl, und jetzt will ich davon nichts mehr hören.
0: Ach, zankt euch doch nicht schon wieder. Das ist ja nicht mehr zum Aushalten. Wie soll ich da in Ruhe packen?
1: Sag das mal deiner Tochter. Sie könnte endlich aufhören, ihren alten Vater zu trizen.
0: Och, na so alt bist du doch nicht, Opalein.
1: Oh Mann, jetzt hängst du auch noch an, Barbara.
0: Gemein ist es trotzdem. Ich krieg nicht mehr Taschengeld und ihr verreist.
2: Ach, das mit dem Verreisen ist schon lange vereinbart, Bibi. Und schließlich kannst du mitkommen. Wäre uns viel lieber. Onkel Hugo würde sich bestimmt sehr freuen.
0: Nein, ich find's doof bei dem. Todlangweilig ist es da.
1: Schluss jetzt mit den Diskussionen. Barbara, hast du meine gepunktete Krawatte gesehen?
2: Hm? Nein. Ene mene Matte, hier ist die Krawatte. Hex, hex. Hat wohl noch draußen auf der Leine gehangen.
0: Mami, bitte sag du, Papi, dass ich wirklich mehr Taschengeld brauche.
2: Nein, Baby Blocksberg.
0: Dann muss ich mir eben welches hexen.
2: Wenn du das tust, Baby, dann... Also dann... Du weißt genau, dass das gegen das Hexengesetz verstößt. Geld wird nicht gehext. Sag mal, warum arbeitest du nicht einfach?
0: Arbeiten? Mami, ich bin doch erst 13.
2: Na, in deinem Alter habe ich auch ab und zu gearbeitet und mein Taschengeld aufgebessert. Ich habe für alte Leute eingekauft, Blumen ausgetragen, Fenster geputzt.
1: Genau, ich erinnere mich, ich habe das auch getan. Autos für unsere Nachbarn gewaschen, den Garten vom Nachbarn in Ordnung gebracht, Hundegassi geführt.
0: Meint ihr? Das macht vielleicht sogar Spaß. Aber was soll ich bloß tun? Unsere Nachbarn lassen mich sicher nicht ihre Gärten in Ordnung bringen.
2: Kein Wunder, bei den Verwüstungen, die du mit deinem Besenkartoffelbrei dort angerichtet hast. Aber wenn ich nur an die zerstörten Rosenbeete denke.
1: Ganz zu schweigen von zu Bruch gegangenen Glashausdächern.
0: Ja, ja. Aber was könnte ich denn sonst tun?
3: Tja, was könnte sie wohl sonst noch tun? Ach, hallo, ihr seid ja da. Wie ihr hört, befinden wir uns wieder mal bei Familie Blocksberg. Ja, der mit den 2 Hexen, der Hexenmutter Barbara und der Hexentochter Bibi. Auf dem Wohnzimmertisch steht ein aufgeklappter Koffer und Barbara Blocksberg packt. Die Eltern verreisen zum ersten Mal für ein paar Tage ohne Bibi. Nun ja, irgendwie freut sich Bibi auf die Zeit. Aber ein kleines bisschen Bammel hat sie doch. Sie weiß ja selbst, dass man mit 13 noch nicht alt genug ist, um ganz allein zu bleiben. Oder doch? Deswegen will Bibi auch mehr Taschengeld haben. Damit sie nicht so viel allein zu Hause ist, hat sie sich nämlich vorgenommen, mindestens 3-mal ins Kino zu gehen. Denn gemeinerweise ist auch ihre Freundin Moni verreist, mit ihren Eltern nach Spanien. Blocksbergs können sich in diesem Jahr keinen großen Urlaub leisten. Deshalb wollen Bibis Eltern Onkel Hugo in Bayern besuchen. Tja, aber wo kriegt Bibi bloß das Kinogeld her? Oh, es hat geklingelt. Wer mag das sein?
1: Ich geh schon, Barbara. Bibi, räum doch mal deine Comics aus dem Flur weg. Oh, guten Tag, Frau Schaller.
4: Herr Blocksberg, Sie müssen mir helfen.
1: Aber gern, wenn ich kann. Ach, sind die niedlich und schon so gewachsen.
4: Ruhig jetzt. Ihr zwei raubt mir noch den letzten Nerv. Still, Mickey. Dicky, lass Micky das Bärchen. Nein.
2: Frau Schaller und die Zwillinge, wie nett.
4: Frau Blocksberg, ich wollte... Ich habe gerade angefangen, mit Ihrem Mann zu reden. Also, es ist so. Ruhe. Meine Mutter in Nürnberg ist sehr krank geworden und ich muss sofort für 2 Tage hin, um sie zu versorgen. Dann hat meine Schwester Zeit und da dachte ich... Psst. Also... Ich kann die Kleinen ja nicht mitnehmen. Und sie sind doch den ganzen Tag zu Hause, Frau Blocksberg. Ob die Kleinen nicht vielleicht bei Ihnen... Still jetzt, Micky! Ich weiß sonst keinen Ausweg. Mein Mann ist doch auf Auslandsvertretung. Dicky, zerr Micky nicht dauernd an den Haaren.
2: Tja, also kommen Sie doch erst mal rein.
4: Dankeschön. Hier, hier sind eure Fläschchen. Na, endlich. Die beste Möglichkeit, die zwei zur Ruhe zu kriegen, ist ihnen die Milchfläschchen in den Mund zu schieben. War Ihre Bibi auch so anstrengend, als sie so klein war?
1: Och, ich erinnere mich noch gut daran, dass ich nachts oft mit Watte in den Ohren geschlafen habe.
0: Und ich, dass ich sie manchmal gern übers Knie gelegt hätte, wenn sie wieder alle Schubladen leergeräumt hatte. Ach ja, damals haben wir noch im Hochhaus gewohnt. Ach, alle Fenster musste ich verriegeln, weil sie schon auf dem Handfeger die ersten Flugversuche machte.
2: Wie? Ach ja, das habe ich ja ganz vergessen. Mit dem Hexen und so.
0: Oh, sind die niedlich.
1: Na, Bibi, fertig geschmollt? Wir hatten gerade eine kleine Auseinandersetzung, meine Tochter und ich. Es ging um die Erhöhung ihrer Bezüge.
0: Quatsch. Ich wollte bloß mehr Taschengeld.
5: Ja, genau das meint Papi.
0: Aber jetzt suche ich mir eine Arbeit. Irgendwas werde ich schon finden.
5: Ja, ja, aber das interessiert jetzt nicht. Frau Schaller, ich fürchte, wir können Ihnen nicht helfen. Mein Mann und ich verreisen in 2 Stunden. Unser erster Urlaub ohne Bibi seit unserer Hochzeitsreise. Und das...
0: Mami! Sag, was helfen? Wobei könnt ihr Frau Schaller nicht helfen?
5: Beim Babysitten. Sie sucht für die nächsten 2 Tage jemand, der Micky und Dicky hütet.
2: Ich will es auch gut bezahlen.
0: Ja, aber das kann ich doch machen. Ich habe schon manchmal auf kleine Kinder aufgepasst. Das ist überhaupt nicht schwierig. Und ich verdiene mir was.
1: Nein, nein, kommt überhaupt nicht in Frage.
2: Aber warum nicht, Herr Blocksberg? Bibi könnte bei mir wohnen. Oder ich bringe die Zwillinge hierher mit den Bettchen und den Fläschchen und allem.
0: Oh ja, bitte, bitte lasst mich. Bitte sagt ja. Oh, bitte, bitte. Guck, sie sehen so friedlich aus.
2: Na ja, sie trinken auch gerade.
0: Ach, ich komme mit ihnen schon zurecht, wetten? Und ich stelle auch bestimmt nichts an. Mit 13 ist man doch wirklich alt genug zum Babysitten.
5: Also, ich weiß nicht recht. Ich weiß nicht recht, Bibi. Du müsstest mir hoch und heilig versprechen, dass du nicht hexst. Und wenn du mit den Kleinen hier allein bist, dann kannst du auch nicht weggehen.
0: Och, nicht mal ins Kino? Naja, ist ja klar. Die fürchten sich sonst, die Zwerge. Geh ich eben nächste Woche, wenn ihr wieder zurück seid. Och, sagt jetzt endlich ja.
1: Ja, man soll ja Vertrauen zu seinen Kindern haben. Nicht, Barbara?
5: Also gut.
2: Also, ich vertraue Ihrer Tochter die Kleinen bedenkenlos an. Bibi, aber ich muss dir noch einiges zu den Kindern sagen, ja? Also, Dicky und Micky essen im Augenblick fast nur Milchbrei. Leider. Alles andere spucken sie in hohem Bogen aus. Und sie hören auch nur, wenn du jeden bei seinem richtigen Namen nennst. Du kannst sie auseinanderhalten, weil Dicky nur grüne Sachen anhat und Micky nur rote.
0: Das ist wichtig. Die sehen sich ja wirklich ähnlich wie ein Ei dem anderen.
2: Ja, und dann musst du noch etwas beachten. Hör mir ganz genau zu, Bibi. Wenn du die roten Sachen mit den grünen Sachen verwechselst, dann musst du dir einfach ein Zeichen machen. Weißt du, die Kinder sind das schon gewöhnt. Ich habe das schon so oft Ärger mit ihnen gehabt. Aber weißt du, das macht überhaupt gar...
3: Und Frau Schaller redet und redet. Und Bibi schreibt alles auf ihren Blog, damit sie nichts vergisst. Mann, da muss man ja furchtbar viel beachten. Barbara Blocksberg guckt auf die Uhr. Nur noch 1 Stunde, dann fährt der Zug. Vater Blocksberg fährt mit Frau Schaller schnell um die Ecke zu ihrer Wohnung und holt die Babybettchen und die Kindersachen ab. Und Bibi ist sehr, sehr aufgeregt. Dann liegen die Zwillinge friedlich in ihren Bettchen und sind eingeschlafen. Die Eltern stehen fertig angezogen an der Tür und auch Frau Schaller will gehen.
5: So, Bibi, wir müssen los.
1: Und vergiss nicht, was wir dir gesagt haben.
0: Nein, nein, Papi.
5: Noch eins, Bibi. Es wird nicht gehext. Außer in einer Gefahrensituation. Nur in wirklichen Notfällen. Hörst du, Bibi?
1: Barbara, komm, es wird höchste Zeit.
2: Oh Gott, ich muss auch los.
1: Barbara, guck nicht so besorgt. Die paar Tage. Wir sind doch nicht lange weg. Tschüss, Bibilein.
5: Zieh dich warm an, mein Kind, ja?
1: Barbara.
0: Und Bibi, ich komm schon klar, geht nur. Tschüss, Mami, tschüss, Papi. Wiedersehen, Frau Schaller. Ach, endlich. Diese Erwachsenen können einen manchmal richtig fertig machen. Um alles machen sie sich Sorgen. Und diese Ermahnungen. Bibi, tu dies, Bibi, lass das. Ach. So, was mache ich jetzt? Die Kleinen schlafen. Ach, ich werde mal die Glotze anmachen.
3: Ja, genau das macht Bibi. Sie schaltet den Fernsehapparat ein. Aber es ist erst früher Nachmittag und auf der Mattscheibe ist nichts. Also nimmt sich Bibi ein Buch. Im Augenblick liest sie am liebsten Ponyhofbücher und fängt an zu schmökern. Herrlich. Ganz ruhig ist es im Haus. Richtig friedlich.
0: Veronika zog ihre Reithose an und schlüpfte in die Stiefel. Sie war aufgeregt. Heute war ihre zweite Reitstunde. Ach, herrje. Die Kleinen. Hört mal, eure Mami ist nicht da, aber Tante Bibi. Hm? Du bist Dicky, nicht? Weil du grüne Sachen anhast, ja? Oh, hör doch auf zu brüllen. Du wächst Mickey auf. Siehst du, jetzt ist Mickey auch wach. Na komm, ich nehme euch mal raus aus eurem Bettchen. Ihr könnt auf dem Teppich rumkrabbeln. So. Na, ist das schön? Ruhe jetzt! Oh, was wollt ihr denn? Nein, Mickey, nicht die Schublade! Nein! Da sind Fotos drin! Nein, an dir auch nicht! Nicht ans Regal! Oh, das sind die Platten! Halt die Vase! Lass die Vase stehen! Oh. Ach, herrje! Jetzt ist sie kaputt! Nein, so geht das nicht! Warte, ich setz dich erstmal wieder ins Bett! Oh, du bist schon ganz schön schwer. Das muss ich jetzt wegwerfen. Halt, Dicky! Nein! Du krabbelst nicht in die Küche. Ich muss doch erst... Na, dann hex ich. Ene, mene, meil, Vase wieder heil. Hex, hex! So, erledigt. Dicky! Du sollst hierbleiben! So, jetzt kommst du auch wieder ins Bett zurück. Und jetzt haltet die Klappe! Tante Bibi will lesen! Oh. Am besten, ich gehe an die frische Luft mit euch. Wo sind denn die Mützchen? Ah ja, hier. So, Dicky. Nein, nicht wieder runterziehen. Och, Mensch, am liebsten würde ich euch... Ach, was... So, jetzt dein Mützchen, Mickey. Halt still. Halt doch still, verdammt nochmal. Und jetzt die Jäckchen. So, ein Ärmchen. Noch ein Ärmchen. Und jetzt du. Ein Ärmchen. Noch ein Ärmchen. Seid endlich still. Oh, mir tun die Ohren weh.
3: Die arme Bibi. Wird das 2 Tage lang so weitergehen? Die Babys nörgeln und quengeln und schreien und greinen und Bibi sieht schon ganz unglücklich aus. Endlich hat sie Mickey und Dicky im Kinderwagen verstaut, aber da... Jetzt fängt es an zu regnen.
0: Oh, das hat mir gerade noch gefehlt. Regen. Gut, alles wieder ausziehen. Tante Bibi, Dicky und Mickey bleiben zu Hause. Ruhe! Ich mache euch was zu essen, ha? Für dich, Dickylein, gibt es leckeren Milchbrei. Ja, ja, für dich auch, Mickey-Mäuschen. Wo ist denn nur die Tüte mit dem Brei? Ach was, das ist viel zu anstrengend. Ene, mene, mei, auf dem Teller sei der Brei. Hex, hex! So. Und jetzt die Mäulchen aufgemacht. Mmh, ist das nicht lecker? Dicky, mach dein Schnäuzchen auf. Nicht zu pressen. Aufmachen. Doch, jetzt reicht's. Du sollst den Brei essen und nicht ausspucken. Essen! Dicky! Oder bist du Mickey? Ach Mensch, wie war das noch? Dicky rot, Mickey grün. Oder umgekehrt. Oh nein, jetzt hab ich's vergessen. Ach, wenn Mami doch hier wäre.
3: Tja, wenn Mami nur da wäre. Aber Frau Blocksberg ist nicht da. Bibi muss sehen, wie sie alleine klarkommt. Und was Bibi noch ganz unglücklich macht, ist, dass sie schon 2-mal gegen das Hexverbot verstoßen hat. Obwohl sie doch wieder mal hoch und heilig versprochen hat, nur in Notfällen zu hexen. Aber... Vielleicht waren das lauter Notfälle.
0: Jawohl, Notfälle. Für mich seid ihr 2 totale Notfälle. Wenn ihr nur nicht so klein wärt. Ach, seid doch wenigstens mal 5 Minuten still. Ach, von mir aus schreit weiter. Ich muss mal schnell in Mamis Hexlabor. sie bloß wieder das Hexenbuch versteckt. Nee, hier nicht. In dieser Schublade auch nicht. Ach, verflixt, was mache ich nur? Also noch ein Notfall. Ene, mene, morgen, Hexbuch komm geflogen. Hex, Hex! Oh Mensch, aua! Doch nicht an meinen Kopf. Na egal. Hauptsache, ich hab es. Diesmal war es im Hexenkoffer.
3: Also, Bibi, also nein, ich weiß nicht. Mutters Hexenbuch, da kann nichts Gutes dabei herauskommen. Allein in Mutters Hexenbuch zu lesen, ist Bibi nämlich besonders streng verboten, weil da wirklich viel passieren kann. Aber sie blättert wie wild.
0: Genau, genau den Spruch brauche ich. Wie man das Kleinkindwachstum beschleunigt. Ja, hurra, das ist genau der richtige Spruch. Ich mache die Kleinen groß. Und morgen Abend, bevor Frau Schaller zurückkommt, hexe ich sie wieder zurück in ihr normales Alter. Genau, das mache ich. Ene mene moppelt, Alter werde doppelt. Hört sich ganz einfach an. Toll. So, ene mene much, kehr zurück, du Buch. Ene mene Eislaufschuh, Kofferdeckel wieder zu. Hex, Hex!
3: Bibi, Bibi, hast du nicht gesehen, dass der Spruch rot umrandet ist? Das hat doch was zu bedeuten. Also, ich weiß nicht mehr genau was, aber irgendwas Gefährliches ist es. Wenn das mal gut geht. Bibi ist schon zurück ins Wohnzimmer, wo Micky und Dicky unzufrieden in ihren Bettchen hopsen und unbedingt raus wollen.
0: So, wie alt seid ihr? Ach ja, 9 Monate. Wenn ich die verdopple, seid ihr 1,5 Jahre alt. Bestimmt sind Kinder mit 1,5 schon etwas vernünftiger. Also, ene mene moppelt, Alter werde doppelt. Hex, Hex! Wie schnell die wachsen. Oh nein, die Strampelanzüge kriegen ja Löcher. Da braucht ihr neue. Ene mene Motten, her die neuen Klamotten. Hex, Hex! Das ist witzig. Oh, ihr seid ja beide in Blau. Halt! Wo wollt ihr bloß hin? Oh Mann, die können ja schon richtig klettern. Oh, jetzt sind sie aus den Betten gehüpft.
6: Atta, Atta, Atta, Tante Bibi.
7: Wir hausen sie in Rampen, Bibi.
0: Ach, du liebes Bisschen. Jetzt reichen sie schon überall ran. Nein, Dicky. Oder Micky? Nicht die Tür aufmachen. Ach, also das ist ein blödes Alter. Die müssen noch älter werden. Ene mene moppelt, Alter werde doppelt. Hex, Hex. Ach so, und gleich die Sachen. Ene mene Motten, nochmal neue Klamotten. Hex, Hex. Toll. Jetzt seht ihr richtig süß aus. So viele wuschelige Locken auf dem Kopf.
6: Oh, Tante Bibi, wo ist Mami?
7: Tante Bibi, hier, diese Hose, die ist so doof, die mag ich aber gar nicht.
0: Sag mal, wer bist du denn, Dicky oder Micky?
6: Weiß ich nicht.
0: Na, ist ja auch egal. Sagen wir mal, du bist Micky.
7: Ne, ich will aber Micky sein. Nein. Nee, der ist doof, der soll nicht Micky sein.
6: Sei mal doof. Geh weg, du doofer, doofer, du.
0: Halt! Nicht streiten.
7: Du wirst du wohl.
0: Reiß ihm doch nicht die Haare aus.
6: Oh, ab, du doofer.
0: Auseinander. So. Und jetzt ist Ruhe, verstanden?
6: Nö, will ich nicht. Der soll weggehen.
7: Der soll weggehen. Der wird meine Mami.
0: Eure Mami ist verreist. Sie kommt morgen Abend wieder.
7: Sie soll gleich wiederkommen. Sie soll jetzt wieder.
6: Mami, wo bist du? Die Tante da ist blöd.
0: Soll ich euch was vorlesen?
7: Ja. Vorlesen, ja. Schöne Geschichte.
0: Gut. Setzt euch mal hin. Wo hab ich denn... Ach, hier.
7: Ja?
0: Gut, dass ich meine alten Bilderbücher noch hab. Also, das ist die Geschichte von einer Henne.
6: Was ist eine Henne?
0: Das ist ein Tier, das Eier legt.
7: Du lügst an. Ein Tier, der kann ja keine Eier legen.
6: Kann doch.
7: Kann nicht.
6: Kann doch.
0: Himmel, Herrgott, noch mal. Dann eben eine andere Geschichte. Wollt ihr was von Benjamin Blümchen hören?
7: Oh, Ja, Herr Benjamin, mein Blümchen.
6: Was ist das?
7: Vorlesen, vorlesen.
0: Also, im Zoo von Neustadt lebt ein sprechender Elefant.
7: Mit einem Rüssel?
0: Ja, mit einem Rüssel.
6: Wo hat er den Rüssel?
0: Da vorne. Mensch, ich will jetzt endlich mal lesen. Ja. Also, Benjamin Blümchen ist der einzige sprechende Elefant der Welt.
6: Warum denn?
7: Ja, wieso denn?
0: Weil, ich weiß auch nicht. Das ist eben so.
7: Warum ist das so?
0: Weil es eben so ist. Also, Benjamin Blümchen hat einen Freund, der heißt Otto.
6: Was und ist dein Freund?
0: Das ist sowas wie ein Bruder.
7: Sowas wie der hier, ne?
0: Ja, so ähnlich. Ja.
6: Ich heiße aber nicht Otto und ich kenne keinen Elefanten.
7: Und warum heißt du nicht Otto?
0: Nein, ich halte es nicht mehr aus. Ich halte es nicht mehr aus.
7: Warum denn nicht?
0: Weil ihr mich wahnsinnig macht.
6: Was ist wahnsinnig?
0: Wenn einem etwas furchtbar auf die Nerven geht.
7: Was sind Nerven?
6: Kann man das essen? Bibi, ich will Nerven.
7: Ich will lieber Brei. Nein, Brei. Ich mag auch keine Nerven.
0: Genug.
7: Nein.
0: Genug.
7: Brei.
0: Oh, es reicht jetzt.
7: Keine Nerven.
3: Arme Bibi. Dass kleine Kinder so anstrengend sein können, hätte sie nie gedacht. Ganz verzweifelt sieht sie aus. Und dann legt sie seufzend das Bilderbuch weg.
0: Na gut, ich glaube, ihr seid immer noch zu klein. Ich hex euch noch mal älter.
7: Was ist der Hexen?
0: Das hier. Ene mene moppelt, alter werde doppelt. Hex, hex! Oh.
6: Manu, was hast du denn da für doofe Hosen an? Sind ja viel zu kurz.
7: Oh, guck dich da an.
6: Was?
7: Ja, du siehst vielleicht blöd aus, Mensch.
6: Oh, ich seh blöd aus? Sag das nicht nochmal, sonst verdresche ich dich.
7: Du hast überhaupt keine Muskeln.
6: Klar hab ich. Ich bin nämlich Superman.
0: Ene mene Motten, her die neuen Klamotten. Hex, hex.
7: Mann, oh Mann, die Hosen, die sind ja auch doof. Du hast Affiers.
6: Deine sind auch nicht besser. Ach. Und wenn du nicht gleich die Klappe hältst, hol ich meinen großen Bruder und der macht dich zu Brei. Ja.
7: Du hast überhaupt keinen großen Bruder. Ach, ich bin doch dein Bruder und ich bin 6, ja, genau wie du.
6: Ich bin aber viel älter als du. Ich bin 5 Minuten früher geboren, damit du es nur weißt, du Angeber.
7: Ach, selber Angeber.
0: Nein,
7: Angeber
0: vom Regen. Nein,
6: ich
0: will nicht hauen. Ach, so ein Mist.
6: Viel stärker.
3: Hilflos sieht Bibi, wie die beiden 6-jährigen Supermänner miteinander auf dem Teppich herumkugeln. Doch dann überlegt sie, würde sie das Alter nochmal verdoppeln, dann wären die Jungen 12. Also nur ein kleines bisschen jünger als sie. Das wäre doch toll. Dann könnten sie bestimmt prima miteinander reden, vielleicht auch was zusammen unternehmen, ins Kino gehen oder sonst was. Gesagt, getan.
0: Ene mene moppelt, alter werde doppelt. Hex, hex! Ene mene Motten, zum letzten Mal Klamotten. Hex, hex! So, Mann, ja, so seid ihr genau richtig.
8: Wer ist die denn?
9: Keine Ahnung. Pff, sieht jedenfalls aus wie eine Trollatrine, was?
8: Ja, und was für einen affigen Rock die anhat, ehrlich du.
0: So, jetzt hört mir mal zu, ihr beiden. Ihr seid Micky und Dicky und eigentlich noch ganz klein. Ja, aber jetzt seid ihr 12 Jahre alt. Und ich muss bis morgen Abend bei euch Babysitter sein, weil eure Mutter verreist ist. Und jetzt möchte ich endlich ein bisschen Ruhe haben. Also entweder wir spielen zusammen eine Partie Mensch, ärger dich nicht, oder wir gehen ins Kino.
8: Sag mal, wovon spricht die Tante?
9: Keine Ahnung. Ist mir gleich so vorgekommen, als hätte ich ein Rad ab.
8: Und spielen? Mit einem Mädchen? Mann, wir spielen doch nicht mit einem Mädchen.
9: Genau, Weiber sind doof. Lauter dumme Tussis. Komm, Micky, lass uns abhauen.
8: Klar, los, wir machen eine Biege. Hey, hast du mal eine Mark für uns?
0: Aber, nein, hab ich nicht. Hey, ihr könnt doch nicht einfach...
9: Was können wir nicht? Wir verduften hier. Wir gehen irgendwo hin, wo die Schau abgeht. Was, Micky?
8: Klar, wir kratzen die Kurve. Wir machen eine Sause. Komm, Alter, lass uns abzischen.
0: Nein, das geht nicht. Ihr kennt euch doch hier gar nicht aus. Ihr werdet euch verlaufen. Na gut, dann muss ich sie wohl wieder zurückhexen. Ene, mene, malp, alter werde halb. Hex, hex! Hey, wieso passiert denn nichts?
8: Tschüss, Leute, Spinatwachtel.
9: Komm, wir hauen ab.
3: Und weg sind sie. Fassungslos starrt Bibi auf die Tür, die hinter den 12-jährigen Zwillingen ins Schloss gefallen ist. Jetzt stürzt sie ans Fenster. Da laufen die beiden. Wohin bloß? Und wieso hat der Rückhexspruch nicht funktioniert? In Panik rennt Bibi ins Hexenlabor ihrer Mutter, hext sich das Hexenbuch wieder herbei und erstarrt.
0: Oh nein! Ich habe es nicht richtig gelesen! Das ist ein Hexspruch für Hexen, die über 15 sind. Er war rot umrandet. Das heißt, ich kann die beiden gar nicht in ihr richtiges Alter zurückhexen, weil ich noch nicht 15 bin. Ach, was mache ich bloß? Was mache ich bloß?
3: Und während Bibi noch fieberhaft überlegt, was sie am besten unternehmen kann, sind die Zwillinge schon mitten in Neustadt. Aber sie sind ganz schön ratlos, laufen über die Hauptstraße, über den großen Platz und landen schließlich in der U-Bahn. Und dort passiert, was passieren muss.
10: Fahrkartenkontrolle, bitte. Fahrkartenkontrolle. Danke, meine Dame. Danke, mein Herr. Na, ihr beiden? Kann ich mal eure Fahrausweise sehen?
8: Bitte was sehen?
10: Die Fahrkarten, meine Herren. Oder seid ihr etwa Schwarzfahrer?
8: Schwarz? Wieso? Unsere Hosen sind doch blau.
10: Hey, ich lass mich nicht veräppeln. Also was ist? Sagt mal euren Namen.
8: Mickey. Dicky.
10: Aha, notiert. Und wie noch?
8: Was wie noch?
10: Na, eure Nachnamen.
8: Aber ich heiße Dicky. Nachname?
10: Los, los, Nachname und die Adresse. Bitte, meine Herrschaften. Wo wohnt ihr?
8: Also, wir waren in so einer Wohnung. Da war eine dumme Tussi, die gesagt hat, unsere Mami wäre weggefahren. Und
10: jetzt reicht's aber. Ich bringe mich am besten zur Wache. Da wird euch das Quatschmachen schon vergehen.
0: Komm, wir steigen lieber aus. Jetzt!
10: Halt! Festhalten! Schwarzfahrer!
3: Aber da sind die beiden Jungen schon weg. Eilig rennen sie die Bahnhofstreppe hoch. Sie sind ganz schön durcheinander. Und so fragen sie den nächstbesten Passanten, wo man denn Fahrkarten kriegen kann. Schließlich wollen sie nicht noch einmal Ärger mit so einem Mützenmann haben, der sie so streng ansieht.
11: Fahrkarten? Ihr seid wohl nicht von hier, was? Landkinder, wie? Also passt mal auf, da schmeißt ihr Geld in den nächsten U-Bahn-Automaten und dann kriegt ihr einen Fahrschein dafür.
8: Und wo kriegen wir das Geld her?
9: Wir haben doch sowas nicht.
11: Ihr seid Spaßvögel. Na, am besten ihr geht zur nächsten Bank und holt euch was.
8: Zur nächsten Bank? Aha. Und wo ist die?
11: Im Park natürlich, aha, im Park, sucht sie nur, put, witzvoll.
8: Hat der eine Macke, Micky? Na, wurscht, wo ist denn hier nur ein Park? Da drüben ist einer. Und da steht auch eine Bank. Und da sitzt jemand drauf. Gibt's hier wirklich Geld?
12: Wie bitte? Ach, ich höre so schlecht.
8: Wir wollten zu einer Bank und uns Geld holen.
12: Bank? Ja, die hat jetzt schon zu.
8: Aber Sie sitzen doch auf einer Bank.
12: Wie bitte? Ihr müsst lauter reden, Kinder.
8: Nein, das hier ist eine Bank und da gibt es Geld. Und wenn Sie auf einer Bank sitzen, müssen Sie uns auch Geld geben. Genau, Geld her.
13: Oh, ein Überfall, Hilfe! Ein Überfall! Polizei! Polizei!
14: Was ist los? Warum schreien Sie um Hilfe, gute Frau? Werden Sie von den Jungs belästigt?
13: Oh, die wollen Geld von mir.
8: Aber es ist doch nur Dicky. Der Mann hat auch so eine Mütze. Wir haben keinen Fahrschein. Wirklich, haben wir nicht.
14: Ihr solltet euch schämen, ihr Früchtchen. Harmlose alte Frauen im Park überfallen. Los, ihr kommt mit auf die Wache. Werde mal eure Personalien feststellen.
8: Nein, ich will nach Hause. Genau, wir wollen zu unserer Mami.
3: Die armen Zwillinge. Tun mir richtig leid. Die kennen sich doch in der Welt noch gar nicht aus. In Wirklichkeit sind sie doch erst 9 Monate alt. Oje, oje, oje, diese Bibi Blocksberg, sie ist wieder mal an allem schuld. Was macht sie überhaupt? Wo ist sie eigentlich? während die Jungen mit aufs Polizeirevier müssen. Ah, jetzt sehe ich sie. Gerade startet sie auf ihrem Besen Kartoffelbrei, um Micky und Dicky zu suchen. Na, dann viel Glück, Bibi.
14: So, jetzt sagt mir mal eure richtigen Namen und erzählt mir alles von vorne, aber ohne diese Lügerei.
8: Aber wir lügen doch gar nicht. Da war ein Mädchen und das sagte, sie wäre unser Babysitter, weil wir noch ganz klein wären. Und dann waren wir in dieser komischen Bahn und der Mützenmann wollte einen Fahrschein. Aber wir hatten doch kein Geld. Und dann mussten wir zur Bank. Aber dort war kein Geld. Nur diese Frau. Und
9: genau, genau so war's. Und jetzt wollen wir nach Hause. Aber eigentlich wissen wir gar nicht, wo das ist.
14: Also ihr zwei, wenn ihr glaubt, mich veräppeln zu können, dann...
15: Hallihallo, meine lieben Freunde von der Polizei. Na, was gibt's Neues für die Presse? Ich meine, für den täglichen Polizeibericht.
14: Ach, Frau Kolumna. Nein, nein, nur Alltägliches. Ein Betrunkener auf dem Hof der Batteriefabrik sitzt jetzt in der Ausnüchterungszelle. Zwei Unfälle mit Blechschäden. Oh, und dann noch diese Zwillingsfrüchtchen da.
15: Wie nett! Ihr seid Zwillinge? Ja, sieht man ja. Wie hält man euch denn auseinander?
8: Weiß ich nicht. Ich bin Micky und mein Bruder heißt Dicky. Also muss er Dicky sein.
14: Die Bengel nehmen mich schon seit einer Stunde auf den Arm. Sie behaupten, dass sie noch ganz klein wären und sie wüssten nicht, wo sie wohnen und wie sie heißen.
15: Jungs, erzählt mir noch mal eure Geschichte. Ich habe für meine Morgenausgabe noch überhaupt keine einzige Neuigkeit. Nichts Interessantes für meine Leser.
3: Und so erzählen die Zwillinge Carla Kolumna die ganze Geschichte noch mal. Der Polizist gähnt vor Müdigkeit. Er kennt diese Story ja nun schon auswendig. Aber da... Carla Kolumna setzt sich plötzlich kerzengerade auf. Sie ist wie elektrisiert.
15: Ein Mädchen, sagt ihr? Wie alt ungefähr?
8: Na, vielleicht, also ein bisschen mehr als wir.
15: Und den Straßennamen wisst ihr nicht? Beschreibt mal das Haus.
9: Also, das war ein ganz komisches Haus. Ich meine, irgendwie war es ja normal. Aber es hat so eklig gestunken. Und dann hat sie uns noch so einen komischen Spruch nachgeschrien. Es hörte sich an, als wollte sie zaubern.
15: Hat sie vielleicht Hex, Hex gesagt?
8: Ich glaube, ja, sowas ähnliches war's.
15: Also doch, hab ich mir gedacht, Bibi Blocksberg.
14: Bibi Blocksberg? Nein, bloß nicht. Das ist doch die Kleine, die dauernd mit ihrem Besen die Fensterscheiben zerteppert. Oh nein!
15: Kein Zweifel, Bibi hat mal wieder was ausgefressen, diese kleine Hexe.
8: Eine Hexe?
9: Was ist eine Hexe?
14: Eine Hexe? Na, nichts Gutes. Naja, aber auch nichts Böses. Jedenfalls diese nicht. Viel Schabernack treibt sie. Ja, ja, das kann man wohl sagen.
15: Ich bin sicher, sie sucht euch jetzt verzweifelt.
3: Damit hat Carla Kolumna mehr als recht. Bibi fliegt schon eine ganze Weile kreuz und quer über die Stadt, landet mal hier und mal da, guckt in die U-Bahn-Schächte, in die Spielhallen und in die Frittenbuden. Aber Micky und Dicky sind natürlich nicht zu sehen. Endlich fliegt Bibi zum Pressehaus. Sie braucht Carla Kolumnas Hilfe, unbedingt. Im Pressehaus erfährt Bibi, dass Carla gerade auf dem Polizeirevier ist. In höchster Eile nimmt Bibi Kurs auf die Wache.
14: Schon wieder. Eine kaputte Scheibe.
15: Bibi Blocksberg, hab ich's doch gewusst.
0: Oh, Frau Kolumna, Sie müssen mir helfen. Micky, Dicky, oh, da seid ihr ja. Oh, was für ein Glück. Mann, hatte ich schon einen Bammel.
8: Das ist sie. Die dumme Tussi ist da. Sie ist auf einem Besen geflogen und durch die Scheibe.
0: Ich bin keine dumme Tussi. Frau Kolumna, ich... Habe ich wieder was angestellt.
14: Schadensmeldung. Ort, Polizeirevier, Dünnbierweg. Eine Fensterscheibe ist zu Bruch gegangen. Schadensverursacher, Bibi Blocksberg. Ja, ja. Ich hoffe, deine Eltern haben eine gute Haftpflichtversicherung.
15: Ich fürchte nein, Herr Wachtmeister. Wer versichert schon gegen Hexenschaden?
0: Ich fürchte, das wird mir vom Taschengeld abgezogen. Und dabei wollte ich doch endlich mehr Taschengeld kriegen.
3: Und dann erzählt Bibi, Carla Kolumna und dem Polizisten, was mit Micky und Dicky wirklich los ist. Die beiden 12-jährigen Jungen, sie sind erst 9 Monate alt Also Mickey und Dicky tippen sich jedenfalls dauernd an die Stirn und schütteln den Kopf. So ein Blödsinn. Sie sollen noch kleine Babys sein? Dicky guckt jetzt richtig böse. Er sieht so aus, als würde er Bibi Blocksberg am liebsten verhauen. Naja, so ganz kann ich ihm das nicht verdenken.
0: Ja, und jetzt kann ich sie nicht mehr zurückhexen. Und morgen Abend kommt ihre Mutter wieder.
15: Bibi, ich fürchte, du musst deiner Mutter alles beichten. Och, die arme Frau Blocksberg, so eine Hexenmutter macht schon was mit.
0: Und dabei wollte ich doch bloß... Ich bin halt mit den Kleinen nicht klargekommen. Frau Kolumna, ich traue mich einfach nicht, Mami anzurufen.
15: Papalapap, was sein muss, muss sein. Gib mir mal die Nummer.
0: Oh, die hab ich jetzt nicht hier. Moment. Hugo Hummel, Hochstadt, Bienenweg 12. Onkel Hugo ist nämlich Bienenzüchter.
15: Ist da die Auskunft?

0: sprechen.
1: Was? Unter der Dusche? Doch, doch, es ist dringend. Ja, ich warte. Ja, oh Frau Blocksberg, hier spricht Carla Kolumna. Was? Nein, nein, mit Bibi ist alles in Ordnung. Es handelt sich mehr um, na, wie soll ich es ausdrücken? Also ein kleines Missgeschick. Huch, schreien Sie doch nicht so. Was? Oh, sie hat aufgelegt. Hätte mich doch wenigstens ausreden lassen können. Bibi, sie kommt sofort zu euch nach Hause. Herr Wachtmeister, leihen Sie uns mal Ihr Lalülala. Ach, bitte, bitte, bitte.
2: Wie? Aber das verstößt ganz gegen die Vorschriften. Na gut, ich habe sowieso Dienstschluss. Und es liegt ja auf dem Weg. Also bitte sehr, nach Ihnen, meine Damen. Und ihr kommt auch mit, Jungs.
3: So werden Bibi, Micky, Dicky und Carla Kolumna zu Blocksbergs Haus gebracht. Und welch ein Glück, genau im richtigen Moment. Denn da ist Barbara Blocksberg schon im Anzug. Nein, ich meine im Anflug. Vorsicht!
4: Nein! Nicht auf meinem Auto landen! Oh, mein schönes Blaulicht. Jetzt hat es eine Beule.
5: Oh, ach, das tut mir leid. Bibi Blocksberg, was hast du wieder angestellt? Oh, Tag, Frau Kolumna. Und wer sind die Jungs da? Die sehen ja aus wie Zwillinge. Bibi, soll das etwa bedeuten, sind das vielleicht?
0: Ja, Mami, aber nicht so schimpfen. Ich habe nicht auf den roten Rand im Hexenbuch geachtet.
5: Bibi! Bibi Blocksberg!
2: Ich gehe lieber wieder. Schreiende Mütter konnte ich noch nie ertragen. Deswegen bin ich auch Polizist geworden. Ich schrei lieber selber. Wiedersehen!
1: Frau Blocksberg, seien Sie nicht zu streng mit Bibi, bitte.
5: Ich versuche ja gerade, mich zu beruhigen. Meine Haare sind noch ganz nass. Mich einfach unter der Dusche wegzuholen. Och, Bernhard wird sich zu Tode ängstigen.
1: Vielleicht sollten wir erst mal reingehen.
6: Hier waren wir schon mal, was?
7: Ja, hier wohnt die doofe Tussi.
6: Hey, guck mal, da stehen zwei Babybettchen.
0: Das sind eure, ihr Monster.
8: Dumme Pullatrine.
7: Doofe Zicke.
0: Mami, da hörst du es. Als Babys haben sie nur gebrüllt. Als Kleinkinder haben sie dauernd gefragt. Und als Große sind sie nur unverschämt.
5: Der Sache werden wir erstmal ein Ende bereiten. Also, Jungs, haltet euch fest. Das Schrumpeln killert nämlich.
6: Was killert? Ich will nicht schrumpeln. Hilfe!
5: Keine Angst, es tut nicht weh. Ene mene Spinnenfein, Jungens werdet wieder klein. Ene mene Mädchen, ihr passt in eure Bettchen. Ene mene Blonde, ihr zählt nur noch 9 Monde. Hex, Hex!
9: Ich will nicht schrumpeln.
10: Ich will auch nicht killern. Ich will nicht schrumpeln. Killern.
5: So, da liegen sie wieder. Und jetzt? Ene mene Mäschchen, Milch sei in euren Fläschchen. Hex, Hex!
0: Ene mene Motten, her die alten Klamotten. Hex, Hex!
5: Bibi, du sollst nicht hexen.
0: Aber Mami, in den Riesenklamotten konnten die doch nicht pennen. Guck, jetzt sehen sie wieder niedlich aus.
3: Tja, da liegen Micky und Dicky wieder als Babys in ihren Bettchen, nuckeln an den Fläschchen und schlafen selig ein. Bibi ist sehr, sehr erleichtert. Und Barbara Blocksberg ruft ihren Mann an und sagt, sie müsse noch einen Tag bleiben, weil Bibi ein bisschen krank geworden sei. So ist sie nämlich, Barbara Blocksberg, ganz, ganz lieb. Denn Bibi hat sie unter Tränen gebeten, Papi bloß nichts zu verraten. Tja, und Carla Kolumna, die geht auch wieder zurück in ihre Redaktion. Aber erst, nachdem auch sie versprochen hat, nichts von dieser Hexerei in ihrer Zeitung zu bringen. Am nächsten Tag guckt Bibi ihrer Mutter zu, wie man Babys richtig pflegt, wie man mit ihnen spielt, was man tun muss, damit sie nicht dauernd brüllen. Abends um 7 schwingt Mutter Blocksberg sich wieder auf ihren Besen.
5: Bibi, ich flieg wieder los zu Hugo. Ich will wenigstens noch 3 ruhige Tage haben, ja?
0: Mami, bist du mir auch nicht mehr böse?
5: Nein, Bibi,

0: aber geh wirklich nicht mehr ans Hexenbuch.
1: Ich verspreche es, hoch und heilig.
0: Na dann, ich verschwinde durchs Fenster. Ene mene Löwenzahn, fliege los, mein Baldrian. Hex, Hex.
1: Tschüss, Mami.
2: Hallo, Baby, da bin ich. Meiner Mutter geht's schon besser. Wo sind denn meine beiden Kleinen? Ach, sie schlafen. Mägelein, Dickelein, Mami ist wieder da. Gut sehen sie aus. Baby, hab ich mir gleich gedacht, dass ich mich auf dich verlassen kann. War's schwierig?
1: Naja, also nicht direkt. Ich hab bloß, nein, sie waren wirklich süß. Und wir hatten zwei ganz, ganz ruhige Tage.
2: So, meine Süßen, und jetzt gehen wir nach Hause. Baby, die Bettchen hole ich morgen. So, Mützchen auf. Oh, fast hätte ich's vergessen. Hier, dein Geld fürs Babysitten.
1: Oh, danke. Das ist doch wirklich nicht nötig.
2: Doch. Tschüss, Baby.
1: Wiedersehen. Danke. Tschüss, Dicky. Tschüss, Mickey. Also, ich weiß schon, was ich mit dem Geld mache. Das reicht gerade für die Fensterscheibe im Polizeirevier. Ich flieg mal schnell hin. Ene, mene, Mai. Flieg los, Kartoffelbrei. Hex, Hex. Ja, so ist's prima. Höher, Kartoffelbrei, höher. Hui. Weißt du, Kartoffelbrei, Babysitten? Nee, danke. Diese kleinen Mickey-Dicky-Monster, davon habe ich erst mal genug.
3: Kann ich verstehen, dass Bibi genug hat. Babysitten ist ja auch nicht so einfach. Jedenfalls, Bibi bezahlt schnell die kaputte Fensterscheibe, dann dreht sie noch ein paar Runden über dem Stadtpark und dann, ja dann, fliegt sie wieder nach Hause und hext die ganze Wohnung tipptopp sauber. Die Eltern sollen sich freuen, wenn sie aus den Ferien zurückkommen. Tja, und was mache ich nun? Ja, also ich fliege dann auch nach Hause. Ich meine, ich gehe nach Hause. Mein Besen ist nämlich gerade in der Reinigung. Ene, mene, malt. Na dann, bis bald. Hex, Hex. Tschüss.
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1: Hallo, ich bin's, der David. Der Zirkus hat eine lange Geschichte. Nimm ein Stück davon mit nach Hause. Beim Zirkusflohmarkt gibt's Clownfiguren, Programmhefte und alte Plakate. Da sind viele Schätze mit dabei. Am 14. Juni von 10 Uhr vormittags bis 1 Uhr Mittag im Zirkus- und Clownmuseum Wien. Ilkplatz 7 im 2. Bezirk. Komm zum Baseballspielen in den Ballpark Spennadelwiese in unserer Bundeshauptstadt Wien. Jeden Dienstag bis Ende Juni von 5 bis halb 7 am Abend kann der Sport gratis ausprobiert werden. Handschuhe, Schläger und Bälle stehen kostenlos zur Verfügung. Anmeldung bei den Wanderers auf wanderers.at. Der 15. Juni steht im Ort Kitzek im Bundesland Steiermark ganz im Zeichen der Sicherheit. Direkt bei der Feuerwehr Freising Kitzek präsentieren sich viele Einsatzorganisationen und zeigen dir ihre Ausrüstung und ihre täglichen Aufgaben. Neben spannenden Einblicken in die Welt der Feuerwehrleute wartet auch eine Zaubershow mit Gabriel auf dich. Pack deine Freunde oder Familie ein, komm vorbei und informiere dich. Genaue Infos bekommst du auf www.oelrg.com. Und wenn du auch einen Tipp für eine tolle Kinderveranstaltung hast, dann gib uns doch bitte Bescheid auf www.meinkinderradio.at.
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0: 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Es ist 15 Uhr. 59. 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
1: Aus dem Nachrichtenstudio begrüßt dich der David. Servus. Die meisten Wildtiere bekommen jetzt ihre Babys. In den Monaten April, Mai und Juni bekommen die meisten Wildtiere ihren Nachwuchs. Und besonders in den ersten Lebensmonaten muss man ganz besonders auf die jungen Tiere aufpassen. Deshalb müssen besonders Hundebesitzer und Freizeitsportler vorsichtig sein, um die Tierbabys nicht zu stören. Denn die meisten Muttertiere verstecken ihre Babys und lassen sie alleine zurück, während sie auf Nahrungssuche sind. Freilaufende Hunde sind deswegen eine große Gefahr für die Kleinen. Deshalb Hunde unbedingt an die Leine. Wenn du beim Spazieren oder Laufen im Wald ein Junges findest, am besten nicht angreifen und einfach dort lassen. Seine Mama wird bald zu ihm zurückkommen. Die neuen Straßenbahnen in der steirischen Landeshauptstadt Graz bringen Ladestationen und Ledersitze. Ab dieser Woche startet das neue Modell Flexity mit seiner Fahrt durch die Stadt. Diese neuen Straßenbahnen sind ganz modern und bieten Platz für viele Menschen. 200 Fahrgäste können gleichzeitig mitfahren, denn es gibt 140 Steh- und 60 Sitzplätze. Neben dem bequemen Leder gibt es auch Ladestationen für Handys, damit alle immer online bleiben können. Es sind noch 22 alte Straßenbahnen aus den 1970er und 1980er Jahren unterwegs, die nach und nach ersetzt werden. Außerdem wird eine neue Stimme die Haltestellen ansagen. Bis Ende des Jahres sollen 8 neue Straßenbahnen fahren und bis 2030 sogar 55. Das sorgt für mehr Platz und Komfort in den Straßenbahnen von Graz. Auf dem Wiener Karlsplatz übernehmen von 30. bis 31. Mai die Maschinen. Beim Festival der Roboter zeigen österreichische Firmen, Wissenschaftlerinnen und Wissenschaftler ihre neuesten Roboter, die ganz alleine arbeiten können oder fast wie Menschen aussehen. Es gibt viele spannende Dinge zu erleben. Man kann zusehen, wie Roboter vorgeführt werden, Experten und Forscherinnen erzählen von ihrem Alltag mit Robotern und für Kinder gibt es Spielstationen und eine Schnitzeljagd. Wer möchte, kann auch mit einem Lego-Roboter an einem Sumo-Turnier teilnehmen.
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4: Hallöle, hier ist André. Heute gibt's einen neuen Buchstaben. Das ist der Buchstabe S oder S wie Spam. Ja, auch dieses Wort wird im Internet noch oft begegnen. Als Spam werden hauptsächlich Dinge bezeichnet, die man im Internet bekommt, ohne dass man sie eigentlich wirklich haben will. Wie zum Beispiel Junk-Mails. Vielleicht kannst du dich noch daran erinnern, Junk-Mails sind ja E-Mails mit irgendeinem Blödsinn drinnen. Haben wir dir schon mal erzählt hier auf mein Kinderradio. Manchmal sind Junkmails harmlos, manchmal werden mit Junkmails aber auch Computerviren verschickt. Deshalb sollte man Junkmails einfach immer löschen. Aber Spam gibt es ja auch an anderen Orten, zum Beispiel in Online-Chats wie Twitch zum Beispiel. Da sind ja auch sehr viele Menschen auf einem virtuellen Haufen. Und hin und wieder schreibt dort halt jemand einfach ganz viel Blödsinn in den Chat. Das ist dann auch Spam. Aber auch wenn es nervig ist, die sind eigentlich harmlos. Aufpassen sollte man nur, wenn jemand, den man gar nicht kennt, Links in einen Chat postet. Weil mit diesen Links in Chats ist es gleich wie mit den Links in Junkmails. Die führen oft zu Computerviren oder irgendwelchen komischen Webseiten. Einfach gesagt, die führen dorthin, wo man eigentlich nicht wirklich hin will. Du musst jetzt aber keine Angst haben, wenn du im Internet unterwegs bist. Solange du nicht auf solche Links draufklickst, kann eigentlich gar nichts passieren.
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1: 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Falls auch du sagst, ja, da möchte ich auch mit dabei sein in der Minidisco mit André auf mein Kinderradio. Jetzt schauen wir mal, wartet schon jemand hier in Leitung 2? Hallo?
2: Hallo?
1: Hallo, wer spricht denn da?
2: Ich bin Timon.
1: Hallihallo Timon, ich wünsche dir einen schönen Nachmittag. Du, jetzt wollen alle Kinder, die gerade vor dem Radiogerät sitzen und die Minidisco hören, die wollen dich ein bisschen besser kennenlernen. Deshalb wäre es schön, wenn du uns dein Alter verrätst und in welchem Ort du wohnst.
2: Ich heiße Timon, bin 10 Jahre alt und ich wohne in Wien.
1: In der Bundeshauptstadt, also in einer richtig großen Stadt.
2: Ja.
1: Und hast du auch einen Lieblingsort in Wien, wo du gerne bist?
2: Eigentlich nicht.
1: Okay, okay, es ist überall schön in Wien, gell?
2: Ja.
1: Du spielst Klavier, steht hier auf dem Zettel.
2: Ja.
1: Und hast du ein Lieblingslied auf dem Klavier?
2: Auch nicht.
1: Auch nicht, okay. Das ist auch völlig in Ordnung. Du, deine Freunde werden jetzt wahrscheinlich vor dem Radiogerät sitzen. Die warten schon drauf, dass du sie grüßt. Magst du sie alle mal aufzählen?
2: Ja.
1: Leg mal los.
2: Mein Freund Noel, Mehmet, Liam, Leo, Konstantin und Lennox.
1: Und liebe Grüße kommen natürlich auch von mir aus dem Radio. Wir spielen jetzt noch ein Spiel, oder?
2: Ja.
1: Welches hast du dir denn ausgesucht?
2: Das Gegenteilspiel.
1: Das Gegenteilspiel, eines von den schwierigeren Spielen? Das heißt, du bist eines von den mutigen Kindern, das freut mich. Gut, geht's los?
2: Ja.
1: Super. Ich sag ein Wort und du sagst das Gegenteil dazu. Was ist das Gegenteil von pünktlich?
2: Verspätet.
1: Zu spät oder verspätet, richtig. Das ist das Gegenteil von pünktlich. Was ist das Gegenteil von gerade?
2: Schief.
1: Schief ist das Gegenteil von gerade, richtig. Und was ist das Gegenteil von neu?
2: Alt.
1: Alt ist das Gegenteil von neu, richtig. Das ist ein Applaus. Der Timon, 10 Jahre alt, aus der Bundeshauptstadt Wien, war heute Nachmittag mit dabei. Danke dir, schönen Nachmittag noch. Tschüssi.
2: Danke.

0: Der Nachmittag gehört dem André und allen Kindern in ganz Österreich. Und das ist unsere gemeinsame Zeit. Dafür gibt's die Minidisco. Herzlich willkommen bei Radino, mein Kinderradio. Weißt du was jetzt? Jetzt mache ich so, hier blinken ja lauter Lichter und da warten überall Kinder in lauter Leitungen. Ich schaue jetzt einfach nicht hin, dann weiß ich auch nicht, welches Kind dran ist. Ich mache hier die Augen zu, Achtung, und dann schaue ich weg und drücke einen Knopf.
1: Hallöle.
0: Hallöle, wer spricht denn da?
1: Der Theo.
0: Theo, herzlich willkommen in Radinos Minidisco. Wie alt bist du und in welchem Ort bist du zu Hause?
1: Ich bin sieben Jahre alt und ich komme aus Innsbruck.
0: Und Innsbruck ist eine tolle Landeshauptstadt. Und zwar von welchem Bundesland?
1: Tirol.
0: Vom Bundesland Tirol ist Innsbruck die Landeshauptstadt. Danke, dass du uns was beigebracht hast. Kriegst schon mal den ersten Applaus. So, Theo, ich habe mich ja schon voll auf dich gefreut. Hier steht, das haben uns deine Eltern erzählt, du möchtest YouTuber werden.
1: Ja.
0: Also, wenn man YouTuber wird, dann muss man ja eine Idee haben, was auf dem Kanal passieren soll. Was soll auf deinem Kanal dann passieren?
1: Also bei mir, du wirst wahrscheinlich was bei Minecraft passieren. Minecraft-YouTuber wirst wahrscheinlich.
0: Okay, also das heißt, du spielst da Minecraft und stellst dann diese Gaming-Videos online und dann kann man dir beim Gamen zuschauen, beim Zocken.
1: Ja.
0: Das ist eine tolle Idee. Die haben zwar schon 1000 andere Menschen auch gehabt, aber ich drück dir die Daumen, dass du der bekannteste Minecraft-YouTuber von Österreich wirst.
1: Danke.
0: Du und hoffentlich hast du dann ganz viele Follower und verdienst wirklich viel, viel Geld. Weil das können wir alle brauchen, oder? Geld kann man immer brauchen.
1: Ja.
0: Ja, weil mit Geld kann man sich tolle Sachen kaufen.
1: Mhm.
0: So ist es. Gut, wollen wir jetzt deine Freunde grüßen, weil Freunde kann man auch immer brauchen. Gleich wie Geld.
1: Ja. Den Benjamin, der Alexander, der Emil.
0: Das waren dann für viele Emils.
1: Ja, der Paul, der Alex, und alle, die ich sonst noch kenne, weil ich habe so viele,
0: ja,
1: dass ich gar nicht alle aufzählen kann.
0: Ich weiß, das ist immer dann so blöd und dann vergisst man einen einzigen und dann sind die wieder beleidigt und dann ist immer gut, wenn man sagt, und alle, die ich sonst noch kenne. Finde ich super. Du, liebe Grüße schicke ich natürlich auch hier raus aus dem Sendestudio zu euch ins schöne Bundesland Tirol. Theo, wir spielen jetzt noch ein Spiel, oder?
1: Mhm.
0: Auswahlspiel, Reimwörterspiel oder Gegenteilspiel?
1: Geräuschespiel.
0: Oh, das versteckte Spiel. Theo, möchtest du die Klospülung herzeigen oder andere?
1: Klospülung.
0: Natürlich, wartet immer jeder drauf. Heißt das, du hast schon im Klo gewartet?
1: Ja.
0: Das war jetzt so schnell, dass... Du, jetzt lauf los und zeig noch schnell die Türklinke her. Der Theo telefoniert am Klo. Ja, die habe ich auch gehört. Super. Hier gleich noch ein Applaus. Das hatte ich schon so oft, dass die Kinder schon im Klo mit mir telefonieren, damit sie dann schnell die Klospülung drücken können. Du drück nochmal drauf, schnell. Einmal wollen wir sie noch hören. Jetzt muss er wieder zurück ins Klo, gell? Theo, das war super lustig. Du, ich wünsche dir noch einen schönen Nachmittag. Tschüssi.
1: Tschüss.

0: Einen schönen Nachmittag mit dinotastischer Musik hier bei uns auf mein Kinderradio. Du hörst gerade eine super toll lustige Sendung. Das ist Radinos Mini Disco. Hier gibt's lustig flotte Musik und jede Menge lustige Kindertelefonate. So, wir fragen jetzt gleich mal in die Leitung 8 hinein. Hallöle, wer spricht denn da?
1: Hallöle, hier spricht die Hanna.
0: Hallöle, Hanna, schönen Nachmittag. Du klingst ja voll fröhlich.
1: Bin ich auch.
0: Das ist großartig. Ich mag die fröhlichen Kinder, mag ich am liebsten hier in der Mini-Disco. Weil die passen dann super gut zum fröhlichen Musik.
1: Sind ja.
0: Super. Du sag mal, wie alt bist du und wo wohnst du?
1: Ich bin 10 Jahre alt und komme aus St. Lorenzen im Würzdorf aus der Steiermark.
0: Wow, das ist ja großartig. Super. Du und du bist eine tolle Sportlerin, steht hier auf der Anmeldung. Welchen Sport machst du denn?
1: Ich tue sehr gern Biken, also Leichtathletik, Skifahren und ab und zu Fußball spielen.
0: Mhm. Die meisten Wörter werden ja jetzt alle Kinder gekannt haben, aber da war ein schwieriges Wort dabei und zwar Leichtathletik. Kannst du den Kindern mal schnell erklären, was ist denn Leichtathletik eigentlich?
1: Das ist Laufen, Springen, also Kugelstoßen oder Ballstoßen und Speerwerfen.
0: Und das alles gemeinsam nennt man Leichtathletik?
1: Ja.
0: Wow, das ist ja toll. Also das können wir uns merken. Leichtathletik. Ein schwieriges Wort, aber das sind so viele tolle Sportarten. In einer zusammengefasst. Schön. Hanna, wir haben sicher ganz viele Freunde in der Steiermark, die wir grüßen müssen.
1: Ja.
0: Zähl sie mal auf.
1: Die Elena, die Lena, die Helena, mein Bruder, meine Familie, meine Klasse und den Radino.
0: Und ich schick dir natürlich noch liebe Grüße nach St. Lorenzen zu euch in die Steiermark. Wir spielen jetzt ein tolles Spiel. Hast du dir schon eines ausgesucht?
1: Ja.
0: Welches?
1: Das Auswahlspiel.
0: Ja, erklär mal schnell, wie es funktioniert.
1: Du sagst zwei Wörter und ich muss mal eins aussuchen.
0: Das, was du halt lieber magst, okay? Gut, geht los?
1: Ja.
0: Beim Kochen helfen oder den Tisch decken?
1: Kochen helfen.
0: Und was kochst du besonders gerne?
1: Lasagne.
0: Wow, ich liebe Lasagne. Das ist wirklich toll. Okay, dann machen wir gleich mal weiter. Basteln oder malen?
1: Basteln.
0: Und was bastelst du?
1: Verschieden.
0: Okay, tolle Bastelanleitungen und Tipps gibt es ja bei uns auf der Webseite www.meinkinderradio.at. Also wenn du mal Ideen brauchst, dann kickst du einfach mal online, okay?
1: Ja, danke für den Tipp.
0: Ja, sehr gerne. Und jetzt letzte Frage noch, Hamster oder Meerschweinchen?
1: Meerschweinchen.
0: Meerschweinchen. Hier kommt ein Applaus. Das war die Hanna, sie ist 10 Jahre alt aus der Steiermark. Und auch sie war heute Nachmittag hier mit dabei in der Mini-Disco. Hanna, ich wünsche dir noch einen tollen Nachmittag. Tschüss.
1: Danke dir auch, André. Tschüss.

0: Aufgepasst, alle Geburtstagskinder kriegen gleich ihr Geburtstagslied hier bei uns in der Minidisco auf mein Kinderradio. Davor müssen wir nochmal auf Radinos Webseite schauen, www.meinkinderradio.at. Ja, du weißt es ja schon, da kannst du einen Pinnwand-Eintrag hinterlassen, den ich sehr gerne hier in dieser Sendung vorlese. Georg und Viktor, 4 Jahre alt, aus Berchtoldsdorf im Bundesland Niederösterreich, die haben auch so einen Pinnwand-Eintrag hinterlassen, den lese ich jetzt einfach mal vor. Hallo, wir sind Georg und Viktor. Wir sind Zwillinge und hören immer beim Baden die Minidisco und haben ganz viel Spaß. Liebe Grüße an dich, lieber André. Wow, Georg, Viktor, ihr seid großartig. Ich hoffe, ihr habt richtig viel Spaß in der Badewanne. Und ich muss ja sagen, ein bisschen bin ich eifersüchtig, weil neidisch bin ich nicht. Der Unterschied zwischen neidisch und eifersüchtig ist ja, bei neidisch ist man jemandem zu neidig, dann gönnt man es demjenigen nicht. Bei eifersüchtig ist es ja so, dass man das nur für sich selber auch haben möchte. Und ich bin eifersüchtig darauf, dass ihr Zwillinge seid. Ich hätte nämlich auch immer voll gerne einen Zwillingsbruder gehabt. Hat nicht sein sollen. Aber ihr seid wenigstens zu zweit, ihr habt Spaß in der Badewanne und gleich gibt's ein Geburtstagslied. Wie könnte der Tag noch schöner werden?
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2: Und am Mikrofon die Shady. Hallihallo. Auf die Räder, fertig, los, heißt es am 30. Mai mitten in unserer Bundeshauptstadt Wien. Da wird Wien wieder Fahrradstadt für Kinder. Bei der Kittikl-Messe radelst du ab 3 am Nachmittag gemeinsam mit tausenden anderen Kindern und Eltern sicher durch die Innenstadt, begleitet von der Polizei. Such dir am besten gemeinsam mit deinen Eltern im Internet eine gemeinsame Anfahrt aus deinem Bezirk aus und sei dabei, wenn Wien in die Pedale tritt. www.kittikl-messe.at/wien/anfahrt. Der Kinderchor der Pfarre Hildegard Burjan im 15. Bezirk unserer Bundeshauptstadt Wien bringt in diesem Jahr die Geschichte der Arche Noah auf die Bühne. An gleich 3 Terminen kannst du miterleben, wie die Tiere das große Schiff besteigen und sich auf eine spannende Reise über das Wasser begeben. Los geht es am Freitag, den 29. Mai um 6 am Abend, gefolgt von einer Vorstellung am Samstag um 5 Uhr am Nachmittag und dem großen Finale am Sonntag, den 31. Mai um 3 Uhr. Komm vorbei und lass dich von den Liedern und den Geschichten verzaubern. Wasser kann viel mehr als einfach nur nass sein. Am Samstag, den 30. Mai, kannst du in der Volksschule Weiz im Bundesland Steiermark zum Forscher oder zur Forscherin werden. Beim Talente Samstag dreht sich von 9 Uhr morgens bis 12 Uhr mittags alles um spannende Experimente mit Wasser. Du untersuchst zum Beispiel die Oberflächenspannung oder findest heraus, wie Wasser seinen Zustand verändert. Komm vorbei und experimentiere mit. Die Teilnahme ist kostenlos. Und wenn auch du eine Veranstaltung am Plan hast, von der wir unbedingt hier auf mein Kinderradio berichten sollen, dann gib uns doch Bescheid und füll am besten das Veranstaltungsformular auf www.meinkinderradio.at aus.
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4: Und jetzt? Weißt du, was jetzt kommt?
3: Coole Musik für coole Kids.
4: Genau, für alle unsere Geburtstagskinder ein tolles Lied zum Geburtstag.
3: Yeah!
4: Na dann, alles Gute, liebe Freunde.
5: Für alle Menschen, die in diesem Jahr Geburtstag haben, singen wir jetzt unser Geburtstagslied.

0: Achtung, Achtung, jetzt kommt wieder eine dinotastische Sprachnachricht.
1: Ich bin die Elena, ich wohne in Wien und ich bin 3 Jahre alt. Ich mag gerne Mama und ich mag gerne Sterne und Herzen.
2: Ich bin der Emil aus Leiden, 5 Jahre alt und finde den André und den Radino super toll.
3: Hallo, ich bin Anna aus Wangen. Ich möchte gerne meine Freunde grüßen, Stephanie und Alice. Mein Lieblings-Eis ist Erdbeer und Vanille. Tschüss.
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0: Ja, das ist die dino-coolste Disco von Wien.

0: fantastische Lieder natürlich auch am Nachmittag in der Minidisco. Da ist der André. Schönen Nachmittag wünsche ich dir. Ich freue mich, dass wir den Nachmittag natürlich hier gemeinsam verbringen. So, jetzt ist das nächste Kind dran, das sich angemeldet hat auf meinkinderradio.at. Wer ist denn da in Leitung 7?
1: Hallo, Andrea. Hier ist der Johannes.
0: Schönen Nachmittag, Johannes. Geht's dir gut?
1: Ja.
0: Herzlich willkommen hier bei mein Kinderradio in der Mini-Disco. Wir sind jetzt ganz aufgeregt, weil wir wollen dich alle ein bisschen besser kennenlernen. Wie alt bist du denn?
1: 5.
0: Und aus welchem Ort bist du?
1: Ich komme aus Eisenstadt.
0: Du kommst aus Eisenstadt? Du, das ist ja toll. Sag mal, von welchem Bundesland ist Eisenstadt eigentlich die Landeshauptstadt?
1: Burgenland.
0: Vom Burgenland, richtig. Hier kommt ein Applaus. Du, danke, dass du uns wieder was beigebracht hast. Und zwar, dass Eisenstadt die Landeshauptstadt vom Bundesland Burgenland ist. Super. Hier steht, dass du in einem Verein Fußball spielst. Wie heißt denn dein Verein?
1: St. Jordan.
0: Wow. Und auf welcher Position spielst du da?
1: Überall.
0: Du spielst überall? Das ist ja ein Wahnsinn. Super, Johannes. So, jetzt hätte ich gesagt, grüßen wir erstmal alle deine Freunde hier im Radio. Leg mal los.
1: Die Greta, der Julian, der Valentin, der Benjamin, die Lilly und das war's.
0: Und das war's. Liebe Grüße natürlich auch von mir zu euch ins schöne Bundesland Burgenland. Auswahlspiel, Reimwörterspiel oder Gegenteilspiel, was magst du spielen?
1: Gegenteil.
0: Das Gegenteilspiel, wie funktioniert das?
1: Du musst eine Frage stellen, ich muss das Gegenteil sagen.
0: Hast du das schon geübt mit der Mama zu Hause?
1: Ja.
0: Sagst du also auch immer das Gegenteil von dem, was die Mama sagt?
1: Ja. Nein.
0: Ich glaube, das machen alle Kinder. Okay, legen wir los. Magst du es schwierig oder leicht haben?
1: Leicht,
0: okay. Was ist das Gegenteil von ruhig?
1: Laut.
0: Laut ist das Gegenteil von ruhig, richtig. Was ist das Gegenteil von nah?
1: Fern.
0: Fern ist das Gegenteil von nah oder auch weit weg, kann man auch sagen. Was ist das Gegenteil von Einfahrt?
1: Ausfahrt.
0: Ausfahrt ist das Gegenteil von Einfahrt. Hier kommt ein Applaus. Das war der Johannes, 5 Jahre alt, aus Eisenstadt im Bundesland Burgenland. Ich wünsche dir einen schönen Nachmittag, Johannes. Danke, dass du mit dabei warst.
1: Danke, André. Schönen Nachmittag.

0: kinotastische Lieder, bei denen man so richtig mitsingen kann und mittanzen kann. Dafür steht die Mini-Disco am Nachmittag hier bei mein Kinderradio. So, wir müssen mit dem nächsten Kind telefonieren. Hier in Leitung 2 wartet schon wieder jemand. Hallöle.
1: Hallo.
0: Hallo, wer spricht denn da?
1: Ja, Matthias.
0: Ja, Matthias, ich wünsche dir einen super schönen Nachmittag. Lass mich mal raten, du kommst aus Mexiko.
1: Nein.
0: Nicht? Okay, vielleicht aus Amerika?
1: Nein.
0: Aus Oberösterreich?
1: Ja.
0: Ja, perfekt. Und wie alt bist du?
1: 5.
0: Also, der Matthias ist 5 Jahre alt und kommt aus dem schönen Bundesland Oberösterreich. Das ist ja toll. Du, hier bei mir am Zettel steht, du liebst Musikinstrumente.
1: Tuba und Tenorhorn.
0: Wahnsinn. Du, und wie schaut eine Tuba eigentlich aus?
1: Die ist voll dick und die schaut aus wie ein Rechteck. Aber vorn ist dann ein großer goldener Trichter.
0: Ein großer goldener Trichter. Und macht es einen schönen Ton, dieses Instrument?
1: Ja, das klingt voll tief.
0: Wow, das ist ja großartig. Und wie lange spielst du schon Tuba?
1: Ich hab nur keine Tuba.
0: Ach so, aber ich hoffe, du kriegst bald eine.
1: Weil ich lerne erst das einmal in der Musikschule.
0: Okay, das heißt, Tuba ist dein Lieblingsinstrument und das möchtest du gerne mal lernen?
1: Ja.
0: Ja, großartig. Du, dann drücke ich dir die Daumen, dass du ein toller Tuba-Spieler werden wirst. Und in der Zwischenzeit grüßen wir jetzt alle mal deine Freunde hier im Radio, okay?
1: Ich Moritz Krems Huber, ich Markus Baldinger, in Simon Winter und meine ganze Kindergartengruppe.
0: Ja. Und ich schicke euch noch liebe Grüße nach Oberösterreich. Lasst es euch gut gehen. Schön, dass ihr alle zuhört. Was machen wir jetzt, Matthias?
1: Ich spül.
0: Du spülst jetzt. Ein Spiel spiel mal.
1: Ja.
0: Ja. Und hast du schon eines ausgesucht?
1: Geräuschespiel.
0: Ja. Und alles nur, weil du mir die Klospülung zeigen willst, gib's zu. Oder?
1: Na,
0: du möchtest ein anderes Geräusch haben?
1: Ja.
0: Okay, gut. Dann hätte ich jetzt gerne, dass du zur nächsten Fensterscheibe gehst und mal gegen das Fenster klopfst. Mit der Hand. Wäre toll. Das lasse ich gelten. Perfekt. So, und jetzt geh mal in die Küche und hol dir einen Kochtopf und nimm einen Löffel und dann schlägst du mit dem Löffel auf den Kochtopf drauf. Damit wir mal einen schönen Lärm hier haben. Matthias ist unterwegs in die Küche, hoffe ich. Zumindest höre ich ihn trippeln. Das war eine Lade, glaube ich. Es ist lustig, dieses Geräuscheraten hier. Ja, das klingt doch nach einem Kochtopf und einem Löffel. Hier kommt ein Applaus, Matthias. Ja, Matthias ist 5 Jahre alt aus dem Bundesland Oberösterreich und er war heute Nachmittag in der Minidisco mit dabei. Danke, Matthias!
1: Tschüss! Schönen Nachmittag, danke!

0: Die Postadresse von Mein Kinderradio findest du auf unserer Webseite www.meinkinderradio.at oder wenn du es einscannen oder abfotografieren magst und mir es lieber per E-Mail schicken magst, dann kannst du das an radino@meinkinderradio.at machen. So, nächstes Kind ist dran. Wir wählen wieder eine Telefonnummer. Und dann schauen wir mal, hoffentlich hebt auch jemand ab. Mal schauen.
1: Hallo.
0: Hallo, wer spricht denn da?
1: Der Janis.
0: Ja, Janis, einen schönen Nachmittag wünsche ich dir. Wie alt bist du denn und wo wohnst du?
1: Ich bin 9 und wohne in Lanzenkirchen.
0: Wow, das ist in Niederösterreich, oder?
1: Ja.
0: Niederösterreich ist ja ein ziemlich großes Bundesland, da muss man dann schon nachfragen. Also Lanzenkirchen ist in Niederösterreich. Und weißt du, was ich hier auf der Anmeldung stehen habe? Du magst Fußball und Schach.
1: Ja, das
0: also,
1: stimmt.
0: Also, ich glaube, die meisten Kinder wissen, was Fußball ist. Aber was ist denn Schach? Kannst du das den Kindern mal erklären?
1: Schach ist ein Brettspiel, das es schon sehr lange gibt.
0: Okay, und was muss man da machen?
1: Den gegnerischen König matt setzen.
0: Okay.
1: Es gibt verschiedene Figuren, die können verschieden fahren.
0: Okay, und das kann ja aber auch ganz, ganz lange dauern, so eine Partie, oder?
1: Ja, und es kann auch unentschieden enden.
0: Und es ist ja eigentlich wie beim Uno, wo man Uno sagen muss, sagt man, wenn man jemanden matt setzt, sagt man ja auch was Bestimmtes, oder?
1: Wenn man Schach sagt, wenn man den gegnerischen König ins Schach setzt, sagt man Schach.
0: Und wenn man fertig ist?
1: Dann ist es Schachmatt.
0: Schachmatt ist das Wort. Ja, sehr cool. Du, sollen wir jetzt jede Menge Freunde von dir grüßen?
1: Ja.
0: Dann zähl sie mal auf.
1: Maxi, Daniel, Marc-André, Lilly, Mia, Matthias, Christopher, Kilian.
0: Fällt dir noch jemand ein?
1: Nein.
0: Okay, dann grüßen wir sonst noch und alle, die den Yannick kennen. Oder?
1: Mhm. Ja.
0: Gut. So, Janis, du weißt jetzt natürlich, was jetzt kommt, oder?
1: Ja, wir spielen ein Spiel.
0: Natürlich. Hast du dir schon eines ausgesucht? Ich habe ja das Reimwörterspiel, Gegenteilspiel oder Auswahlspiel.
1: Ich mag das Reimwörterspiel.
0: Das Reimwörterspiel. Erklär schnell mal den Kindern, wie es funktioniert.
1: Du sagst ein Wort und ich muss ein Wort sagen, das sich darauf reimt.
0: So spielen wir jetzt. Hast du schon geübt zu Hause?
1: Mhm.
0: Mhm. Gut. Dann was reimt sich auf Krach?
1: Schach.
0: Schach reimt sich auf Krach. Richtig. Was reimt sich auf Herde?
1: Erde.
0: Erde reimt sich auf Herde. Richtig. Und was reimt sich auf Tatze?
1: Tatze.
0: Katze reimt sich auf Tatze. Richtig. Das ist ein Applaus. Das ist der Janis. Er ist 9 Jahre alt aus Niederösterreich und hat großartig das Reimwörterspiel gespielt. Du, ich wünsche dir noch einen schönen Nachmittag. Danke fürs Mit dabei sein.
1: Tschüss.

0: größeren Schulkinder da draußen, die kennen das. Die haben vielleicht sogar schon mal eine Schularbeit geschrieben oder einen Test oder eine Wissensüberprüfung. Da hat man ja nur eine gewisse Zeit, um fertig zu schreiben. Und genauso geht's jede Stunde unseren Nachrichtensprechern. Du weißt ja, zur vollen Stunde, da hörst du immer das Aktuellste und das Wissenswerteste, was so draußen in der Welt passiert. Und jetzt gerade schreiben unsere Nachrichtensprecher gerade noch die Nachrichten fertig, damit sie dann zur vollen Stunde sie vorlesen können. Das ist irgendwie wie in der Schule, ist doch irgendwie toll, oder? So, gleich geht's auf jeden Fall los mit den Kindernachrichten hier bei uns auf mein Kinderradio.
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5: Hallöle, hier spricht die Julia. Ich wohne in Weiz, das ist in der schönen Steiermark. Ich bin 8 Jahre alt und ich höre euch gerne zu. Tschüss.
6: Hallo, lieber Redino. 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
5: Am Mikrofon ist der David. Hallo. Die größte Wildtierbrücke der Welt geht an den Start. Sie kann Lebensretter für Berglöwen und andere Wildtiere werden. Die Wildtierbrücke Wallis-Annenberg Wildlife Crossing, nördlich von Los Angeles in Kalifornien in den USA, wird nach mehreren Jahren Verzögerung Ende 2026 endlich eröffnet. Über einer 10-spurigen Autobahn soll ein lebendiges Ökosystem entstehen, 76 Meter lang und 53 Meter breit. Damit wird die Wallis Annenberg Wildlife Crossing die größte Wildtierbrücke weltweit. Besonders der Berglöwe könnte davon profitieren, denn seine Lebensräume sind seit Jahrzehnten durch den Freeway, also die Autobahn, zerschnitten. Die Tiere können ihren Genpool nicht austauschen. Die Brücke ermöglicht, dass die Tiere wieder Verbindung zu Artgenossen in anderen Lebensräumen bekommen. Auch Bären, Füchse, Kojoten, Hirsche und andere Tiere sollen von der Brücke profitieren. Die drei Fragezeichen ermitteln erstmals in der Oper. Justus, Peter und Bob, die bekannten Detektive aus Büchern und Hörspielen, werden bald auf der Opernbühne in Stuttgart bei unseren Nachbarn in Deutschland aktiv sein. Ab Februar 2027 können Kinder und ihre Familien die drei Freunde in einem spannenden Fall erleben, der auf einem Schrottplatz beginnt und in einem geheimnisvollen Spiegelkabinett endet. Die Musik für diese besondere Oper hat Gordon Campe komponiert und die Geschichte hat Martin Berger geschrieben. Die Uraufführung ist am 20. Februar 2027. geplant. Viele Graugänse können gerade nicht fliegen. Der Grund dafür ist, dass sie sich in der Mauser befinden. So nennt man die Zeit, in der Vögel ihre Federn verlieren und neue wachsen. Wenn die großen Schwungfedern ausfallen, dann ist Fliegen nicht möglich. Bei den Graugänsen ist das gerade so. Diese Phase dauert etwa 5 Wochen. Mit etwas Glück kannst du in Parks oder Auen Graugänse mit ihren Küken beobachten. Die Gößl, so heißen Gänseküken, sind in den vergangenen Wochen geschlüpft und werden von den Eltern bewacht, denn es lauern viele Gefahren auf die Kleinen. Gänse sind sehr gesellig. Meist leben mehrere Familien zusammen und warnen sich gegenseitig, wenn Gefahr droht.
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7: Willkommen zu einer neuen Folge. Wenn ihr Fragen habt, die euch schon immer interessiert haben, dann könnt ihr die in dieser Show stellen. Und das geht ganz einfach. Schickt uns einfach eine E-Mail an sparefroh@meinkinderradio.at.
8: Und? Gibt's schon eine neue Frage für heute?
7: Ja, gibt es, Josie. Luca, 5 Jahre aus dem Burgenland, hat uns eine Frage per E-Mail geschickt. Er fragt sich, wie Erwachsene eigentlich an Geld kommen.
8: Das ist eine gute Frage, Luca. Es gibt mehrere Möglichkeiten, wie Erwachsene an Geld kommen können. Man kann Geld von seinen Verwandten erben oder auch geschenkt bekommen. Aber am häufigsten kommen Erwachsene an Geld, weil sie dafür arbeiten. Sie üben einen Beruf aus oder gehen einer Arbeit nach und erhalten dafür meist monatlich Geld.
7: Wieso gehen Erwachsene arbeiten? Die anderen Möglichkeiten hören sich ja viel einfacher an.
8: Naja, das stimmt nicht so wirklich, Konrad. Denn viel Geld bekommt man nur in sehr seltenen Fällen geschenkt. Und den großen Reichtum zu erben, passiert auch nur wenigen Menschen. Beim Arbeiten bist du nicht auf andere angewiesen. Du musst in dem, was du tust, gut sein und immer dein Bestes geben. Und wenn du etwas machst, das dir Freude bereitet, dann gehst du auch gerne arbeiten.
7: Darf ich mir also aussuchen, wo ich arbeiten möchte?
8: Im Grunde schon, Konrad. Aber viele Jobs bekommst du nur dann, wenn du dir spezielles Wissen angeeignet hast. Also eine besondere Schule, Fachhochschule oder Universität besucht oder eine Lehre abgeschlossen hast.
7: Das hört sich einfach an. Ich lerne nämlich gern zumindest die Sachen, die mich interessieren.
8: Das ist schon mal sehr gut, Konrad. Aber denk daran, egal wie viel du einmal verdienen wirst, sorglos mit dem Geld umzugehen ist niemals eine gute Idee. Du solltest immer darauf schauen, dass du mehr Geld einnimmst, als du ausgibst.
7: Oh ja, das merke ich mir gerne. Und jetzt freue ich mich schon auf die nächste Frage, die uns zugeschickt wird. Gerne auch als Sprachnachricht über Radinos Smartphone-App. Vergiss bitte aber nicht, deinen Namen und deinen Wohnort dazu zu sagen.
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10: Also ja, jetzt muss man ja ehrlicherweise mal sagen, jetzt kennen wir uns schon ein Zeitl, oder? Wir sind Freunde, wir verbringen jeden Nachmittag gemeinsam und machen ziemlich viel Blödsinn am Nachmittag im Kinderzimmer, oder? Wir tanzen, wir singen und wir spielen lustige Spiele. Ja, soll ich dir was sagen? Auch in dieser Stunde habe ich wirklich tolle Spiele mitgebracht, wie immer das Gegenteilspiel, Reimwörterspiel und das Auswahlspiel. Jedes Spiel davon spielen wir einige Male in dieser Stunde und ich hoffe, vielleicht bist sogar du mit dabei vor dem Radio. Wenn du dich noch nicht angemeldet hast, dann solltest du das schnell mal machen. Klick mal auf unsere Webseite www.meinkinderradio.at. So, bevor es jetzt aber soweit ist, spiele ich dir noch ein dinotastisches Lied. Das mag ich persönlich sehr, sehr gerne, weil der Text so lustig ist. Hör mal ganz genau hin. Ich bin André Brunner-Frumann. Schönen Nachmittag, Hallöle.
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0: Einen schönen Nachmittag Österreich mit meinem Kinderradio und der Minidisco. Anmeldungen bitte gerne über die Webseite www.meinkinderradio.at. Wir schauen jetzt schon mal in Leitung 4. Ist da schon jemand? Hallöle.
1: Hallo.
0: Hallo, wer ist denn da so fröhlich?
1: Helene.
0: Helene, ich grüße dich. Schön, dass du mit dabei bist in der Minidisco. Die Kinder in ganz Österreich, die wollen dich ein bisschen besser kennenlernen. Wie alt bist du denn und in welchem Ort wohnst du?
1: Ich bin 8 Jahre alt und ich wohne in Wien.
0: Das ist ja großartig. In unserer schönen Bundeshauptstadt wohnst du. Du, hier steht auf deinem Anmeldezettel, dass du wahnsinnig gerne YouTuber schaust.
1: Ja.
0: Wer ist denn dein Lieblings-YouTuber?
1: iCrimex.
0: Und was macht er so toll?
1: Er spielt Videospiele.
0: Oh, und du schaust ihm zu, wenn er Videospiele spielt?
1: Ja.
0: Und hat er dann gute Tipps für dich?
1: Ja.
0: Das ist ja toll. Also dann sag nochmal, wie er heißt, weil dann können vielleicht auch andere Kinder ihm zuschauen.
1: Er heißt iCrimex.
0: Das ist toll. Also wer Lust hat, kann dem auch sehr gerne auf YouTube zuschauen. Wir grüßen jetzt alle deine Freunde hier im Radio, hätte ich mir gedacht.
1: Ja.
0: Leg mal los.
1: Ich grüße den Wolfi, die Laura, den Max, den Lorenz und den Tobias.
0: Und liebe Grüße kommen natürlich auch von mir aus dem Radio. Sollen wir jetzt noch ein Spiel spielen?
1: Ja.
0: Welches hast du denn ausgesucht?
1: Das Entweder-Oder-Spiel.
0: Das Auswahlspiel?
1: Ja.
0: Dann erklär mal schnell, wie funktioniert's.
1: Ich weiß nicht.
0: Okay, da sag ich 2 Wörter und du sagst, was du lieber magst.
1: Okay.
0: Okay, geht los.
1: Ja.
0: Duschen oder baden?
1: Baden.
0: Warum?
1: Weil es irgendwie angenehmer ist.
0: Und hast du dann so richtig viel Schaum auch in der Badewanne?
1: Ja.
0: Das ist toll. Ich liebe das, wenn so richtig viel, viel Schaum ist und so ein richtiger Kupf drauf ist. Das ist toll.
1: Das mag ich auch.
0: Okay. Lange ausschlafen oder früh aufstehen?
1: Lange ausschlafen.
0: Mhm. Und Zähne putzen oder Haare frisieren?
1: Haare frisieren.
0: Haare frisieren. Hier kommt dein Applaus. Das war die Helene, die ist 8 Jahre alt aus der Bundeshauptstadt Wien und die war heute Nachmittag in der Minidisco mit dabei. Helene, schönen Nachmittag noch. Tschüssi.
1: Tschüss.

0: Ja, so klingt der Nachmittag hier bei uns auf mein Kinderradio. Ich hoffe, du tanzt gut durch dein Kinderzimmer. Jetzt machen wir wieder mal eine kurze Verschnaufpause, hätte ich gesagt. Wir setzen uns gemeinsam auf den Boden hin und telefonieren schon mal mit dem nächsten Kind. Hier in Leitung 7 wartet nämlich schon das nächste Kind. Hoffentlich zumindest. Ich frage einfach mal, Hallöle?
1: Hallo?
0: Hallo, wer spricht denn da?
1: Die Agnes.
0: Ja, Agnes, schönen Nachmittag. Weißt du auch, wer da spricht? Also eines kann ich dir sagen, ich bin nicht der Bundespräsident.
1: Da ist ich.
0: Ich bin der André, schönen Nachmittag.
1: Ja, der André.
0: Ja, du hast dich ja angemeldet für die Minidisco.
1: Mhm.
0: Mhm. Hast du lange gewartet?
1: Ja.
0: Ja, das glaube ich, es warten so viele Kinder, gell? Du, magst du dich mal für die Kinder in ganz Österreich vorstellen? Wie alt bist du und wo wohnst du?
1: Ich bin 6 Jahre alt und wohne in Freudorf.
0: Das ist in Niederösterreich, gell?
1: Ja.
0: Ja. Du, weißt du, was ich hier auf meinem Zettel stehen habe? Du liebst es, Orgel zu spielen.
1: Stimmt.
0: Jetzt wissen wahrscheinlich viele Kinder gar nicht mal, was eine Orgel ist. Kannst du uns schnell mal erklären, was eine Orgel ist?
1: Sie ist in einer Kirche. Sie hat viele Tasten und man kann sich auch Töne aussuchen, wie sie spielt soll.
0: Also eigentlich ist es dann ja wie ein Klavier, nur viel lauter und es hat so richtig coole Töne, oder?
1: Ja, ja. Ich kann aber mehr als ein Klavier.
0: Wow, dann ist es ja ein super Klavier.
1: Und wir ein Keyboard.
0: Ja, und wir, ja, da hast du natürlich auch vollkommen recht. Das ist ja toll. Du, Agnes, hast du viele Freunde?
1: Ja.
0: Sollen wir die jetzt alle mal im Radio grüßen?
1: Ja.
0: Dann leg mal los.
1: Die Anna, der Matteo, der Jona und die Jana und die Laura und deine Katze, die Sissi, der Schnurli, der Aris und deine Familie.
0: Und liebe Grüße kommen auch von mir aus dem Radio. Weißt du, was wir jetzt machen?
1: Ein Spiel spielen.
0: Natürlich spielen wir ein Spiel. Hast du dir schon eines ausgesucht?
1: Das Auswahlspiel.
0: Wow, das musst du aber den Kindern schon...
1: Ich sage, du suchst aus.
0: Du hast schon gewusst, welche Frage ich jetzt stelle, oder?
1: Ja.
0: Na super, dann sage ich jetzt zwei Wörter und du sagst mir, was du lieber magst, okay?
1: Du sagst, was du lieber magst.
0: Ja, so können wir das natürlich auch spielen. Okay, ja. Ich mach die Augen zu und konzentriere mich, okay? Los geht's.
1: Pommes oder Chips?
0: Pommes.
1: Okay. Kürbis oder Kürbissuppe?
0: Das habe ich nicht verstanden, sag nochmal.
1: Eine Suppe und die Kürbis.
0: Ach so, ob ich die Kürbissuppe oder den Kürbis lieber mag. Das ist eine super Frage. Ich glaube, ich mag die Kürbiscremesuppe lieber.
1: Ah.
0: Weil sie so lecker schmeckt. Eine Frage noch.
1: Sommer oder Winter?
0: Ich liebe den Sommer. Sommer mag ich viel lieber. Obwohl ich im Winter Geburtstag habe. Aber der Sommer, das ist so toll, wenn man eine kurze Hose anhaben kann. Flipflops. Weißt du? Ja, deswegen. Agnes, du hast es so super gemacht. Jetzt kommt ein Applaus für dich im Radio. Das ist nur der Applaus für die Agnes. Sie ist 6 Jahre alt aus Niederösterreich. Du hast das großartig gemacht. Ich wünsche dir noch einen schönen Nachmittag.
1: Tschüss.

0: Ich sag mal Hallöle und schönen Nachmittag. Du weißt ja, Hallöle ist der offizielle Gruß hier bei uns in der Mini-Disco auf mein Kinderradio. Ich bin der André und ich telefoniere am Nachmittag immer wahnsinnig gerne mit Kindern. So, ein Kind wartet hier schon im Burgenland. Da rufen wir jetzt mal an. Das müsste die Charlie sein. Hofft, die Charlie ist zu Hause und hebt auch ab. Mal schauen. Mal schauen.
1: Hallo?
0: Hallo, wer spricht denn da?
1: Die Charlie.
0: Ja, Charlie, einen schönen Nachmittag wünsche ich dir. Du, weißt du, wer da ist?
1: Der André.
0: Ja, ich freue mich, dass du mit dabei bist. Du bist mittendrin hier in der Mini-Disco. Das ist ja toll. Du, wir haben uns voll auf dich gefreut und wollen dich jetzt ein bisschen besser kennenlernen. Magst du uns kurz mal erzählen, wie alt bist du und in welchem Ort bist du zu Hause?
1: Bin in Hirn und bin 9 Jahre alt.
0: 9 Jahre alt aus dem Bundesland Burgenland und der Ort heißt Hirm mit M, gell?
1: Ja.
0: Ja. Du, und du spielst gerne Tennis, steht hier auf dem Zettel.
1: Mhm.
0: Kannst du uns kurz mal erklären, was sind eigentlich die Spielregeln von Tennis?
1: Den Ball übers Netz werfen.
0: Okay, einfach so mit der Hand den Ball nehmen und übers Netz drüber werfen.
1: Nein, da braucht man einen Schläger.
0: Ach, so funktioniert Tennis. Also man nimmt den Schläger und wirft den Schläger über das Netz.
1: Nein, nicht den Schläger, sondern den Ball.
0: Okay, also man nimmt den Ball und den schlägt man dann mit dem Schläger so, dass der Ball über das Netz fliegt. Na bitte, das war ja eine tolle Erklärung von dir. Kriegst du schon mal einen Applaus. Charlie, jetzt warten natürlich alle deine Freunde voll aufgeregt vor dem Radiogerät, dass du sie grüßt. Magst du sie mal aufzählen?
1: Die Carla, die Livia, die Emily und die Alia, die Luisa und die Johanna.
0: Okay, liebe Grüße kommen von mir natürlich auch zu euch ins Bundesland Burgenland. So, Reimwörterspiel, Auswahlspiel oder Gegenteilspiel, was magst du denn spielen?
1: Auswahlspiel.
0: Und wie funktioniert das Auswahlspiel?
1: Du sagst zwei Wörter und ich sag, was ich lieber mag.
0: Okay, legen wir los?
1: Ja.
0: Gut. Ostern oder Weihnachten?
1: Weihnachten.
0: Warum?
1: Weil man da ganz viele Geschenke bekommt.
0: Das stimmt, aber das kriegt man ja zu Ostern meistens auch, oder?
1: Ja.
0: Okay, trotzdem Weihnachten, da haben wir den schöneren Baum wahrscheinlich.
1: Hm?
0: Hallo sagen oder gar nichts sagen?
1: Hallo sagen.
0: Natürlich, wir wollen ja alle höflich sein. Wenn jemand kommt, sagt man immer Hallo. Das ist gut, super. Okay, Barbie oder Ken?
1: Gar nichts.
0: Naja, beim Auswahlspiel muss man sich immer für eines entscheiden.
1: Dann Barbie.
0: Dann die Barbie, die hat wahrscheinlich viel schöneres Gewand, viel schönere Haare, viel schönere Schuhe und das tollere Auto. Hier kommt ein Applaus. So, das war die Charlie, die ist 9 Jahre alt aus dem Bundesland Burgenland. Und dir wünsche ich noch einen schönen Nachmittag, Charlie. Pfiat die.
1: Pfiat die, ciao.

0: Hallöle Österreich, einen schönen Nachmittag. Hier ist die Minidisco auf mein Kinderradio und du weißt ja, unser offizieller Gruß in der Minidisco ist halt mal Hallöle. Das ist ein toller, toller Gruß, den man schnell wiedererkennt. So, lass uns jetzt schnell mal bei der Emma anrufen und die Emma ein bisschen mal verschaukeln.
1: Hallo.
0: Hallo, spricht da der Sebastian?
1: Nein, die Emma.
0: Ah, die Emma. Na Emma, da bin ich ja bei dir komplett richtig. Emma, wie alt bist du und wo wohnst du?
1: Ich bin 5 Jahre.
0: Und in welchem Ort wohnst du?
1: In Bad Mühlacken.
0: Das ist im schönen Bundesland Oberösterreich, gell?
1: Ja.
0: Super. Also, die Emma ist 5 Jahre alt aus Oberösterreich und die geht gerne reiten, steht hier auf meinem Zettel.
1: Yeah.
0: Hast du ein eigenes Pferd oder reitest du immer ein bestimmtes Pferd in einem Reitstall?
1: Ich habe kein eigenes Pferd. Immer ein anderen, glaube ich.
0: Okay, super. Und wie lange gehst du schon reiten? Schon ein Zeiterl, gell?
1: Yeah.
0: Ja.
1: Und in Wien habe ich auch reiten gegangen.
0: Boah, das ist ja toll. In Oberösterreich und in Wien reiten. Wahnsinn.
1: Ja.
0: Emma, hast du jede Menge Freunde, die wir jetzt im Radio grüßen müssen?
1: Ja.
0: Zähl sie mal auf.
1: Laila, Laura, Isabella, Emilia, Felix, Anton, Moahit.
0: Waren das alle?
1: Ja.
0: Dann liebe Grüße auch von mir aus dem Radio zu euch ins schöne Bundesland Oberösterreich. Wir spielen jetzt noch ein Spiel, oder?
1: Ja.
0: Hast du dir schon eines ausgesucht?
1: Ja, das Auswahlspiel.
0: Das ist ein tolles Spiel. Okay, wie funktioniert das Auswahlspiel?
1: Du was sagen und ich dann, was mir lieber.
0: Genau, ich sag 2 Wörter und du sagst, was dir lieber ist. Gut, geht's los?
1: Ja.
0: Gut. Basteln oder malen?
1: Basteln.
0: Basteln. Und was bastelst du so Schönes?
1: Ich habe einmal ein Meerhundfaust gebastelt.
0: Wow, das ist ja toll. Super. Okay, was kommt als nächster? Kochen helfen oder Tischdecken?
1: Tischdecken.
0: Tischdecken, das ist ja super. Da bist du der Mama sicher eine große Hilfe.
1: Ja.
0: Obst oder Gemüse?
1: Obst.
0: Obst. Und hast du auch ein Lieblingsobst?
1: Apfel.
0: Das ist lecker. Hier kommt ein Applaus. Das war die Emma, 5 Jahre alt aus dem Bundesland Oberösterreich. Und die war heute Nachmittag hier mit dabei in der Minidisco. Emma, schönen Nachmittag.
1: Schönen Nachmittag.

0: 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Schönen Nachmittag, hier ist die Minidisco mit dem kleinen frechen Radiodinosaurier Radino und dem André, das bin ich. Und ich telefoniere hier am Nachmittag mit jeder Menge Kinder. Und ein Kind wartet schon hier in Leitung 15, da fragen wir jetzt gleich mal Hallöle.
1: Hallo André, hier ist der Faris.
0: Wow, du klingst ja voll gut gelaunt. Ich wünsche dir einen schönen Nachmittag, Faris. Du, wir sind jetzt alle gut gelaunt, dass du mit dabei bist in der Minidisco. Magst du uns schnell mal verraten, wie alt du bist und in welchem Ort du wohnst?
1: Ich wohne in Feldkirch.
0: Mhm. Und wie alt bist du?
1: 7.
0: Du, und Feldkirch ist ja im schönen Bundesland Vorarlberg, gell? Und kannst du uns vielleicht auch verraten, wie man Vorarlberg noch nennt? Da gibt es ein kurzes, lustiges Wort.
1: Ländle.
0: Ländle sagt man auch noch zum Bundesland Vorarlberg. Richtig, du, das ist mir schon mal den ersten Applaus wert. Da kriegst du schon mal einen Applaus. Ländle sagt man auch zum Bundesland Vorarlberg. Du, auf deinem Anmeldezettel, hier steht oben, dass du wahnsinnig gerne Fußball spielst.
1: Ja.
0: Spielst du in einem Verein oder spielst du nur zum Spaß?
1: Nur zum Spaß.
0: Okay. Und hast du schon viele Tore geschossen?
1: Ja.
0: Ja, und mit wem spielst du da so Fußball?
1: Mit meinem Cousin.
0: Wow.
1: Und mit meinem Papa.
0: Du, und sollen wir dir jetzt mal im Radio grüßen, deinen Cousin und deinen Papa?
1: Liebe Grüße.
0: Sollen wir noch ein paar Freunde von dir grüßen?
1: Ja.
0: Dann zähl sie mal auf.
1: Frederik, Efrem, Alina, Anne, mein Papa, meine Mama, das war's.
0: Und liebe Grüße kommen natürlich auch von mir aus dem Studio zu euch ins schöne Bundesland Vorarlberg. Du, Auswahlspiel, Reimwörterspiel oder Gegenteilspiel, welches Spiel hast du dir denn ausgesucht?
1: Auswahlspiel.
0: Das musst du uns schnell mal erklären, wie funktioniert denn das?
1: Du sagst ein Wort und ich sag, was ich lieber mag.
0: Okay, ich sag ganz genau zwei Wörter und du sagst, was du lieber magst. Okay, und wir legen los. Beim Eis, Vanille oder Schokolade?
1: Schokolade.
0: Ich mag auch Schokolade lieber. Magst du da lieber die dunkle Schokolade oder magst du die Milchschokolade?
1: Milchschokolade.
0: Ich finde die auch viel besser beim Eis, weil die dunkle Schokolade ist meistens ein bisschen bitterer beim Eis, gell?
1: Mhm.
0: Duschen oder baden?
1: Baden.
0: Baden, warum?
1: Weil man planschen kann.
0: Das stimmt. Und man kann lustige Spiele spielen beim Baden, gell?
1: Mhm.
0: Du, und lässt du beim Baden das Wasser kalt werden oder tust du immer warmes Wasser nachgießen?
1: Kaltes Wasser nachgießen.
0: Du tust kaltes Wasser nachgießen? Wow, da bist du ja aber dann ein ziemlich hart im Nehmen, muss man sagen. So, und letzte Frage. Wasser oder Saft?
1: Saft.
0: Und welchen?
1: Apfelsaft.
0: Apfelsaft ist super. Am besten mit Sprudel, oder?
1: Ja.
0: Das ist super. Hier kommt ein Applaus. Ja, das war der Faris. Der ist 7 Jahre alt aus dem Bundesland Vorarlberg. Der war heute Nachmittag mit dabei. Und Faris, ich wünsche dir einen schönen Nachmittag. Alles Liebe. Tschüssi.
1: Tschüss, André.

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0: Ich bin's, der Luis Verdon.
1: Wieder ein dinotastisches Lied hier bei uns auf mein Kinderradio an diesem Nachmittag. Willkommen in der Mini-Disco und wenn du auch mal mit dabei sein magst in dieser Sendung, melde dich doch rasch an auf unserer Webseite www.meinkinderradio.at. So, in Leitung 2, da wartet schon wieder jemand, ich schau mal rein. Hallöle.
2: Hallo.
1: Hallo, wer spricht denn da?
2: Die Lara.
1: Ja, Lara, ich wünsche dir einen super tollen Nachmittag. Herzlich willkommen in Radinos Mini-Disco.
2: Danke.
1: Du, die Kinder vor dem Radiogerät, die wollen dich jetzt alle ein bisschen besser kennenlernen. Deshalb wollen wir wissen, wie alt bist du und in welchem Ort wohnst du?
2: Ich bin 9 Jahre alt und wohne in Seekirchen.
1: Seekirchen ist im schönen Bundesland Salzburg, gell?
2: Ja.
1: Boah, dann schicke ich euch ja ganz schöne liebe Grüße nach Salzburg.
2: Danke.
1: Du, hier steht auf dem Zettel, du machst gerne Akrobatik.
2: Ja.
1: Das klingt ja voll spannend. Jetzt werden viele Kinder natürlich nicht wissen, was heißt denn Akrobatik? Was ist denn das? Kannst du uns das ein bisschen besser erklären?
2: Das ist Turnen.
1: Okay, das ist also eigentlich ein tolleres Wort für Turnen, oder?
2: Ja.
1: Super. Du, Lara, wollen wir jetzt alle deine Freunde hier im Radio grüßen?
2: Ja.
1: Dann zähl sie mal auf.
2: Die Lisa, die Vicky, die Hanna und die Helene, Elisa, die Katrin, die Ariana, die Ilvi, die Emily und die Liane.
1: Super, dann schicke ich euch liebe Grüße zu euch ins Bundesland Salzburg. Wir zwei Hübschen spielen jetzt eines von unseren drei Lieblingsspielen, das Reimwörterspiel, Auswahlspiel oder Gegenteilspiel. Was magst du denn spielen?
2: Das Gegenteilspiel.
1: Das musst du uns schnell mal erklären.
2: Also du sagst ein Wort und ich sag dann das Gegenteil.
1: Genau, also wenn die Mama Nein sagt, sagst du Ja quasi, nicht? Das üben ja, ja alle Kinder immer zu Hause, wenn sie das Gegenteil sagen von dem, was die Mama sagt. Machst du das auch mit deiner Mama?
2: Ja.
1: Natürlich, alle Kinder machen das. Okay, geht's los?
2: Ja.
1: Was ist das Gegenteil von erlaubt?
2: Nicht erlaubt.
1: Hm, da gibt's ein Wort.
2: Verboten.
1: Verboten ist das Gegenteil von erlaubt, richtig. Was ist das Gegenteil von pünktlich?
2: Unpünktlich.
1: Unpünktlich ist das Gegenteil von pünktlich. Oder zu spät wäre natürlich auch gegangen. So,
2: ja.
1: Und was ist das Gegenteil von gerade?
2: Schief
1: ist das Gegenteil von gerade, richtig. Hier kommt ein Applaus. Das war die Lara, die ist 9 Jahre alt aus dem Bundesland Salzburg. Die war heute Nachmittag mit dabei hier in der Mini-Disco. Und Lara, ich schicke dir ganz, ganz liebe Grüße nach Salzburg. Und noch einen schönen Nachmittag. Tschüssi.
2: Schönen Nachmittag.

0: lass mich mal ein bisschen verschnaufen. Ich weiß nicht, wie es dir geht, aber ich bin ordentlich geschlaucht. Das waren nämlich 2 Stunden Minidisco, auch am heutigen Tag. Und 7 Tage in der Woche, also wirklich die ganze Woche, sind wir ab 4 Uhr am Nachmittag mit der Minidisco für dich da, Radino und ich. Ich bin der André, also wir hören uns morgen um dieselbe Zeit wieder. Tschüss!
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7: Hallo Radino, ich heiße Sophie und ich bin 5 Jahre. Ich bin 6 Jahre alt und ich wohne in der
8: Tun musste Tata lieber morgen.
7: Irgendwo. Ja, die Sita, die Marianne, die Emilia und der Konstantin und die Mercedes und die Mia und die Lilian und die ganze Familie und Radino und André. Tschüss, schönen Nachmittag.
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10: Wenn bei dir zu Hause eine Klopapierrolle leer wird, dann schnapp dir die Papprolle. Damit kann man nämlich viele lustige Dinge basteln. Heute machen wir einen Oktopus, also eine Krake mit vielen Armen. Du brauchst noch Buntpapier, eine Schere, Klebstoff und einen Stift zum Malen. Zuerst umhüllst du die Klopapierrolle mit Buntpapier und klebst es fest. Das Papier sollte an den Kanten der Rolle nicht drüber stehen. Jetzt kannst du deinem Oktopus schon einmal ein Gesicht zeichnen. Dann schneidest du 8 lange Streifen aus dem Buntpapier und klebst sie an der unteren Öffnung der Rolle innen fest. Die Streifen sollen schön rundum verteilt sein. Wenn du den Oktopus jetzt wieder hinstellst, dann sollten die Streifen wie ein Stern auseinander zeigen. Jetzt kannst du die einzelnen Arme mit dem Rücken der Schere aufdrehen, so wie man das auch bei manchen Geschenkbändern macht. Da hilft dir sicher ein Erwachsener. Und schon ist dein Oktopus fertig. Viel Spaß beim Basteln.

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5: Hallo, hier ist der David und jetzt kommen wieder die Nachrichten von dieser Stunde. Wespen eilen Pflanzen zur Hilfe. Wenn Raupen an den Blättern von Bohnenpflanzen knabbern, senden die Pflanzen einen besonderen Duft aus. Dieser Duft ruft die hungrigen Wespen herbei, die dann die Raupen fressen, sodass die Pflanzen nicht mehr angegriffen werden. Pflanzen können zwar nicht weglaufen, aber sie haben schlaue Tricks, um sich zu wehren. Forscherinnen und Forscher an der University of Washington haben herausgefunden, dass das Immunsystem der Pflanzen diese Duftstoffe produziert, wenn Raupen Spuren auf den Blättern hinterlassen. Diese cleveren Pflanzen können uns helfen, Schädlinge in der Natur besser zu bekämpfen. Das Land Japan hat jetzt einen Pokémon-Flughafen. Wer hier aus dem Flugzeug steigt, wird ungewöhnlich begrüßt. Es warten dort schon Pikachu und viele andere Figuren aus der Pokémon-Welt. Überall sind jetzt farbenfrohe Monster zu sehen. Sie sind von einem Mann aus Japan vor rund 30 Jahren erfunden worden. Unter der Decke des Flughafens schwebt sogar ein großer Ballon in Form von Pikachu auf einem Flugzeug. Der Flughafen liegt auf der Halbinsel Noto. Dort haben vor 2 Jahren heftige Unwetter viel zerstört. Die Neueröffnung des Flughafens in einigen Wochen soll gute Laune verbreiten. Ein Politiker sagt zum Beispiel, dass er den Kindern in Not so einfach ein aufregendes Erlebnis bieten möchte. Außerdem soll der neue Flughafen Touristen anlocken, die neugierig auf die Pokémon-Figuren sind. Die Mauersegler kommen zurück nach Wien. Sie sehen ein bisschen aus wie Schwalben, nur größer. Und viel lauter sind sie auch, wenn sie meist in größeren Gruppen nach Insekten jagen. Die Mauersegler kommen in diesen Tagen zurück aus ihrem Winterquartier südlich der Sahara in Afrika. Und zwar, um hier zu brüten. Allerdings geht es ihnen hier bei uns gar nicht mehr so gut und sie werden immer weniger, sagen Vogelexperten. Mauersegler paaren sich oft sogar schon auf dem Weg aus dem warmen Süden hierher in der Luft. Bei uns suchen sie jetzt einen Spalt oder eine Höhle in einer Hauswand, wo sie ihre Eier ablegen und ausbrüten können. Aber von diesen Hausspalten gibt es immer weniger, weil so viel gebaut wird und viele alte Häuser renoviert werden. Löcher werden dann einfach zugeschmiert und neue Häuserwände sind meist so glatt und dicht, dass die Mauersegler da keine Nische finden für ihr Nest. Helfen könnte den Mauerseglern, wenn mehr Hausbesitzer hoch am Haus spezielle Nistkästen aufhängen könnten. Und zwar solche mit einer länglichen Öffnung, in die die Mauersegler mit ihrem hohen Tempo direkt reinfliegen können. Außerdem wäre es toll für die Vögel, wenn sie wieder mehr Insekten fänden. Dazu könnten wir unsere Gärten etwas wilder wachsen lassen und Schutzräume für Insekten schaffen.
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6: Hallo und herzlich willkommen in Radinos Werkstatt. Ich freue mich schon besonders auf heute. Heute bauen wir, also Philipp und ich, nämlich ein Bilderboard. Die Bauanleitung dafür findest du wie gewohnt auf der Mein Kinderradio Webseite.
7: Aber David, es weiß sicher nicht jeder, was das ist. Erklär mal.
6: Ja, ein Bilderboard ist eine Art Regal, bei der die Rückwand ein Bild ist. Das können wir dabei komplett kreativ gestalten. Dafür brauchen wir aber ein paar Farben, am besten Voll- und Abtönfarben aus dem Baumarkt. Außerdem brauchen wir natürlich noch Bretter. In diesem Fall besteht unser Regal aus 2 Brettern. Dann brauchen wir noch 2 Konsolen und natürlich Schrauben, Kleister und Kleber. Für das Malen brauchen wir auch noch einen Pinsel und als Werkzeug zum Bauen eine Heißklebepistole und einen Akkuschrauber.
7: Pinsel, Akkuschrauber, Bretter. Haben wir alles da. David, was machen wir denn jetzt als erstes?
6: Als erstes gestalten wir die beiden Bretter. Eines davon kommt an die Wand, das nennt man deshalb Wandbrett und das andere ist das Regalbrett.
7: Aha, das ist das, was oben drauf kommt.
6: Ja genau, Philipp. Ich schlage vor, wir teilen uns das Bemalen der Bretter auf.
7: Das ist eine fantastische Idee. Ich mache das Wandbrett und du das Regalbrett. Also los geht's.
6: So machen wir das. Aber bevor wir hier alles mit Farbe vollmachen, sollten wir den Tisch mit einer Unterlage auslegen. Haben wir etwas, das wir als Unterlage verwenden können?
7: Wie wäre es mit einer alten Zeitung? Ich glaube, da haben wir noch welche herumliegen.
6: Das ist eine super Idee. Dann nehmen wir die Zeitung als Unterlage.
7: Super, na dann malen wir die Bretter an. Ich werde meines ganz blau anmalen und dann noch etwas draufzeichnen. Was hast du geplant, David?
6: Ich habe mir gedacht, ich male das Regalbrett gelb an.
7: Gelb-blau? Das schaut sicher super aus. Dann auf die Pinsel, fertig, los!
6: So, Philipp, jetzt wo unsere Bretter angemalt sind, müssen wir die beiden miteinander verkleben. Dazu brauchen wir die Heißklebepistole. Die braucht ein bisschen Zeit, bis sie warm wird. Also immer etwas vorher einstecken, bevor man sie braucht.
7: Ah, das hätten wir ja schon machen können, während wir die Bretter bemalt haben.
6: Ja, stimmt, hätten wir machen können, aber so lange braucht der Heißkleber dann auch wieder nicht. Da hätten wir einiges an Strom verbraucht.
7: Ach so, ja, aber wie lange dauert es denn jetzt noch, bis wir die Bretter verkleben können?
6: Ja, wir sind schon soweit. Ich ziehe mir gerade noch die Handschuhe an, damit ich mich nicht verbrenne. Übrigens ist es beim Bauen mit Heißkleber auch immer gut, eine Unterlage zu haben, falls mal was daneben geht.
7: Gut, dass wir unsere Zeitung haben. Jetzt kommt der Kleber auf das Wandbrett, oder?
6: Korrekt. Und zwar auf die obere Seite. Und dann pressen wir das Regalbrett drauf und warten kurz, bis der Kleber ausgekühlt ist. Dabei brauche ich deine Hilfe.
7: Bin bereit. Gut, dass ich meine Handschuhe auch immer dabei habe.
6: Super, das geht zu zweit nämlich viel schneller und es ist leichter, das Brett ganz gerade anzukleben. Dabei ist es wichtig, dass wir genau Kante auf Kante kleben. Sonst können wir das Regal nämlich später nicht befestigen. So, wunderbar. Und jetzt sieht das schon aus wie ein Regal. Was meinst du?
7: Ja, das gefällt mir super. Aber wir haben ja noch Schrauben und diese komischen Ecken übrig.
6: Ja, ach, diese komischen Ecken, das sind die Konsolen. Mit denen verstärken wir unser Regal jetzt noch. Dafür schrauben wir sie mit dem Akkuschrauber an den beiden Brettern fest.
7: Ah, das passt ja genau. Genau in die Ecke, wie ich es gesagt habe.
6: Fast, ja. Also machen wir das wieder gemeinsam. Du hältst die Konsolen fest und schaust, dass wir schön gerade bleiben und ich schraube sie mit dem Akkuschrauber fest.
7: Das hat ja perfekt geklappt, aber du hast da ein paar Löcher in der Konsole vergessen.
6: Ich habe sie freigelassen.
7: Freigelassen? Wofür denn?
6: Ja, wir müssen das Regal ja auch noch an der Wand befestigen. Das machen wir durch diese Löcher. Denn erst, wenn unser Werk an der Wand hängt, funktioniert es als echtes Regal.
7: Verstehe, und wenn wir das Regal dann an der Wand festgemacht haben, kann ich meine Bücher und Spielsachen darauf ablegen.
6: Ganz genau. Dann hast du auch gleich mehr Platz in deinem Zimmer zum Spielen.
7: Oder für unser nächstes Projekt.
6: Oder dafür, ja. Ich freue mich auf jeden Fall schon auf unser nächstes Projekt.
7: Ich mich auch. Und wenn du daheim etwas aus Radinos Werkstatt nachbaust, dann freuen wir uns alle über ein paar Fotos. Ich bin schon ganz gespannt, wie bunt die alle aussehen. Ich habe auf unser Wandbrett auch noch meinen Namen geschrieben und Radino draufgezeichnet. Also bis zum nächsten Mal und danke für die Hilfe, David.
6: Gerne, Philipp. Und sag bitte noch den Kindern, wie sie uns Fotos von ihren Werkstücken schicken können.
7: Aber sicher, auf meinem Kinderradio.at gibt es ein Formular. Das findet man bei der Galerie. Damit kann man sein Foto hochladen. Und wenn man schon auf der Webseite ist, kann man sich auch gleich die Bauanleitung für sein nächstes Bauprojekt herunterladen. Schön, dass du wieder zugehört hast. Bis dann.
6: Baba.
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In der Fili-Welt gibt es ein Königreich. Hier leben die Fili-Princesses. In den 6 Schlössern des Landes wohnen Könige und Königinnen, Prinzen und Prinzessinnen, Ritter und noch viele, viele andere. Aber auch ein richtiger Kaiser. Und dieser Kaiser, er wird Carus genannt, liebt seine Familie über alles. Deshalb versammelt er sie einmal im Jahr um sich und feiert mit ihnen ein großes Familienfest. Er sehnt diesen Tag so sehr herbei, dass er ganz ungeduldig wird. Dann glaubt er, dass die Zeit stillsteht. Doch das ist nicht so, denn überall auf der Welt und auch gleich neben einem selbst passieren immer wieder die erstaunlichsten Dinge. Zum Beispiel wie in der Geschichte von Romantikas verlorenem Tagebuch. Im Fili-Princess-Land ist heute ein sonniger Tag. Schloss Neuschönstein steht erhaben im Hintergrund einer traumhaften Gartenanlage. Inmitten blühender Blumen steht der Lieblingsbaum von Herzogin Romantika. Oft kommt sie hierher, um in ihr Tagebuch zu schreiben. Diesem goldenen Büchlein vertraut sie besonders schöne Erinnerungen an. Und nicht selten blättert sie darin und genießt die Geschichten vergangener Tage. Romantikas Mann, Herzog Linard, ist mit den Töchtern Melodie und Magika für ein Wochenende verreist. Das jüngste Kind Lori ist daheim geblieben. Ihretwegen macht sich Linard Gedanken. Denn wenn er verreist, kann sie meist nicht gut schlafen. Aber Romantika konnte seine Sorgen vertreiben. Und so sind die drei heute Morgen vergnügt abgereist.

0: Nun ist es Nachmittag. Lori ist in ihrem Zimmer und liest Märchen. Romantika hat sich Prinzessin Amira eingeladen. Sie ist die Schwester von Linard. Man weiß von ihr, dass sie ungefähr 1001 Geschichte kennt und sehr gut erzählen kann. Bis zu ihrem Eintreffen setzt sich Romantika gemütlich unter ihren Lieblingsbaum. Sie schlägt ihr Tagebuch auf und da kommt Amira auch schon um die Ecke. Romantika springt auf und geht ihr erfreut entgegen.
1: Amira, ich grüße dich. Komm, lass uns einen Eistee trinken.
0: Die beiden, Romantika und Amira, setzen sich auf die schattige Terrasse und genießen ihre kühlen Getränke.
2: Schreibst du jeden Tag in dein Tagebuch?
1: Nein, ich schreibe nur meine liebsten Erinnerungen auf.
2: Hoffentlich verlierst du es nie.
1: Warum?
2: Wie du weißt, macht meine Großmama, Kaiserin Diva, gern Fotos. Als sie das Fotoalbum einmal verlegt hatte, waren auch ihre Erinnerungen verschwunden. Sie brauchte die Fotos als Anregung dazu. Verstehst du? Sie erzählte dann die unglaublichsten Geschichten. Haben wir gelacht.
1: Bei meinem Tagebuch wird das nicht passieren. Ich hüte es wie meinen Augapfel.
2: Und? Wo ist es jetzt?
1: Im Garten. Nein, im Salon. Ja, wirklich. Ich habe es im Salon auf die Truhe gelegt. Ganz sicher.

0: Am Abend sagt Romantika ihrer Tochter Lori gute Nacht. Schon seit dem Abendessen ist sie sehr anhänglich. Ganz bestimmt deshalb, weil sie ihren Papa vermisst. Romantika gibt ihr einen besonders liebevollen Kuss auf die Nüstern und geht zur Tür. Lori will jedoch nicht alleine bleiben.
1: Mama!
2: Lori, es ist schon sehr spät.
1: Bitte, geh nicht.
2: Gut, ich bleibe, bis du eingeschlafen bist.
0: Lori kuschelt sich in ihre Decke und schließt die Augen. Aber sie gehen wieder auf. Sie schließt sie nochmal und nochmal. Aber sie öffnen sich immer und immer wieder von ganz allein. Sie kann einfach nicht einschlafen.
1: Mama, erzähl mir eine schöne Geschichte. Dann klappt es bestimmt.
2: Du weißt doch, ich bin keine so gute Geschichtenerzählerin.
1: Dann hol dein Tagebuch, ja? Du kannst mir doch daraus etwas vorlesen. Vielleicht, wie du Linat, also Papa, mit einer Geburtstagsparty überrascht hast. Damals, als ich noch ganz klein war.
2: Gut, Lori. Ich hole es. Aber dann wird geschlafen.

0: Romantiker geht in den Salon und sucht nach dem goldenen Büchlein. Sie kann es nicht finden. Dabei dachte sie, dass es auf der alten Truhe liegen müsste. Sie geht ins Schreibzimmer und sucht auf dem Schreibpult. Und in der Schublade sind nur alte Notizen. Sie geht ins Schlafgemach, doch da ist auch nichts. Sie überlegt kurz. Ach, vielleicht ist es in der Küche. Aber auch dort ist es nirgends zu sehen. Weder im Küchenbuffet noch in der Speisekammer. Sie schaut sogar in den Kühlschrank. Aber keine Spur von ihrem Tagebuch. Es ist weg. Romantiker begreift, dass sie ohne ihr goldenes Büchlein auskommen muss. Aber das kann ja nicht so schwer sein. Sie muss kurz schmunzeln, als sie sich an Kaiserin Diva erinnert. Doch dann läuft sie eilig zurück in Loris Zimmer. Erwartungsvolle Augen schauen sie an.
1: Es ist verschwunden. Aber wir werden es nicht brauchen.
2: Oder jemand anderes erzählt mir die Geschichte?
1: Deine Mama wird doch eine Geschichte erzählen können. Das wäre ja gelacht. Nun mach die Augen zu.
2: Warum?
1: Mit offenen Augen kann man doch nicht einschlafen.
0: Lori schließt die Augen. Sie gibt sich wirklich Mühe, aber ihre Augenlider gehen wieder von ganz allein auf. Sie strengt sich sehr an und macht sie wieder zu. Romantiker beginnt zu erzählen.
1: Es war einmal vor vielen, vielen Jahren, als du noch klein warst.
2: Wie alt war ich da?
1: Oh, das weiß ich nicht mehr. Vielleicht warst du 2 oder 3 Jahre alt?
2: Ich muss es genau wissen.
1: Das ist doch nicht so wichtig.
2: Doch, das ist wichtig.
1: Gut. Es war einmal vor vielen Jahren. Du warst gerade 3 Jahre alt.
2: Wirklich?
1: Ja.
0: So geht es hin und her. Romantiker erzählt etwas. Lori fragt. Romantiker ist unsicher und denkt sich einfach etwas aus. Lori zweifelt. Es ist wirklich keine leichte Sache. Romantiker wird klar, dass sie sich ohne ihr Tagebuch auch überhaupt gar nicht entsinnen kann. Es ist, als sind mit dem goldenen Büchlein ihre Erinnerungen verloren gegangen. Nach kurzer Zeit ist sie sehr erschöpft.
1: Lori, ich komme nicht weiter.
2: Aber Mama, das war doch noch keine Geschichte.
1: Ich suche morgen nochmal nach dem Tagebuch und dann erzähle ich dir am Abend den restlichen Teil. Meine Lori, versuch jetzt zu schlafen. Gute Nacht.
2: Gute Nacht.
0: Lori schließt die Augen, doch sie kann nicht einschlafen. Immer und immer und immer wieder gehen die Augen wieder auf. Sie liegt da, schaut vor sich hin und denkt an die unfertige Geschichte. Am nächsten Tag ist Lori sehr müde und nicht besonders gut gelaunt. Kein Wunder nach einer durchwachten Nacht. Romantiker setzt sich zu ihrer Tochter an den Frühstückstisch.
1: Guten Morgen, mein Kind. Wie hast du geschlafen?
2: Och, gar nicht. Ich habe die ganze Nacht über die Geschichte nachgedacht.
1: Ach, Lori, das tut mir so leid. Ich esse nur schnell etwas und mache mich dann sogleich auf die Suche.

0: Nach dem Frühstück bleibt Lori verstimmt sitzen. Romantiker will verhindern, dass sie eine weitere Nacht nachdenken muss. Sie beginnt sofort mit der Suche nach ihrem Tagebuch. Zuerst läuft sie zu ihrem Lieblingsbaum. Vermutlich liegt es noch dort. Romantiker umkreist den Baum. Einmal, zweimal, dreimal. Aber sie kann nichts entdecken. Prinz Armin trabt am Garten vorbei. Er ist Linats Papa und der Mann von Linats Mama, Königin Snow. Sie liebt Schnee und Eis. Er dagegen bevorzugt Wärme. Romantiker läuft zu ihm.
1: Armin! Armin!
2: Guten Morgen, Romantiker! Wie geht's? Wie steht's?
1: Geehrter Schwiegerpapa, hast du vielleicht mein Tagebuch gesehen? Ein goldenes.
2: Meine Liebe, ich bin voll und ganz auf ein Sonnenbad eingestimmt. Leider nein, ich sah nichts.
0: Und damit trabt er weiter. Romantiker hat keine Idee mehr, wo sie noch suchen soll. Sie läuft den riesigen Garten ab. Kurz verweilt sie und beobachtet verzückt Schmetterlinge bei ihrem Tanz. Doch dann erinnert sie sich an ihre übermüdete Tochter und geht weiter. Am Ende des Gartens entdeckt sie König Ikaros, den Schwager von Prinz Armin. Seltsam. Ikaros klettert über heruntergefallene Zweige und wühlt mit den Hufen im Erdreich.
1: König Ikaros?
0: Er dreht sich ruckartig herum. Er schwankt, versucht sich zu halten, aber da liegt er zwischen den Zweigen.
3: Oh, gnädige Frau. Moment. Hier.
1: Entschuldige, Ikaros. Ich wollte dich nicht erschrecken. Ich suche mein Tagebuch. Hast du es vielleicht gesehen?
3: Ach, leider nein. Aber sag mir Bescheid, falls du Erdbeeren entdeckst. Danach suche ich schon seit Stunden. Wahrscheinlich haben die Vögel alle aufgegessen.
0: Romantiker ist enttäuscht. Warum kann er nicht wenigstens seine Hilfe anbieten? Soll er doch nach seinen Erdbeeren suchen? Sie geht zurück zum Schloss. Auf der Terrasse sitzt die erschöpfte Lori.
4: Hast du es?
1: Nein.
4: Oh, wie soll ich nur einschlafen? Ich bin so müde, aber meine Augen gehen immer wieder auf. Schau, ich mache sie zu und dann...
1: Ich verspreche dir, dass ich es finden werde.
0: Es ist schon spät am Nachmittag. Romantikers Suche war bisher erfolglos. Gerade sitzt sie auf der Terrasse und schaut noch einmal konzentriert über den Garten hinweg. Was ist denn das? Sie sieht einen kleinen glänzenden Punkt. Weit hinten, hinter dem weißen Lilienbeet, leuchtet etwas wie ein kleines Licht. Romantiker eilt die Stufen hinunter und galoppiert darauf zu. Sie kommt näher heran und erkennt ihr Tagebuch. Aber die Seiten, sie sind herausgerissen und liegen überall verstreut. Wie entsetzlich. Traurig sammelt sie alles ein und trägt es zur Schlossterrasse.
4: Mama, du hast es. Aber... Es ist ja kaputt.
1: Ja, ich weiß auch nicht, was damit passiert ist.
4: Ich muss wissen, wie die Geschichte ausgeht. Sonst kann ich niemals aufhören, darüber nachzudenken.
1: Keine Sorge, ich werde es reparieren.
0: Während Lori hineingeht, breitet Romantiker die wiedergefundenen Seiten auf dem Terrassentisch aus. Glücklicherweise ist jedes Blatt mit einem Datum beschriftet. So sind sie schnell sortiert. Nachdenklich hält sie einen Huf ans Kinn.
1: Einzelne Seiten, wie unpraktisch. Vielleicht... Ich werde sie einfach zusammennähen.
0: Romantiker hat Nadel und Faden geholt. Wieder am Tisch sitzend fängt sie an, Blatt für Blatt aneinander zu nähen. Zum Schluss verbindet sie den goldenen Einband mit den Seiten.
1: Herrlich, fast wie neu.
0: Da ertönt die Türglocke.
1: Wer mag das sein? Ich komme!
0: Romantika öffnet die Tür und vor ihr steht Amira. Sie reicht ihr einen Brief.
5: Der kaiserlich-königliche Postbeamte hat sich vertan. Ich dachte, ich bringe ihn dir gleich. Vielleicht ist es wichtig.
1: Oh, von Lienhard.
0: Romantika öffnet den Brief und liest.
6: Meine liebe Frau Gemahlin, ich schicke dir einen kleinen, süßen Gruß. Ich hoffe, Lori kann trotz unserer Abwesenheit gut schlafen. Du lachst jetzt sicher. Aber du weißt, wie wichtig mir das ist. Morgen sind wir wieder bei euch. Dein Lienhard. Küsschen von Melody und Magica.
1: Ach, wie nett von ihm. Aber
5: was ist?
1: Lori hat letzte Nacht gar nicht geschlafen.
0: Amira erfährt nun, dass sich Romantika ohne ihr Tagebuch tatsächlich nicht erinnern kann.
5: Ich habe es dir ja gesagt. Aber nun ist es wieder da. Und ab jetzt schreibst du dir immer auf, wo du es hinlegst. Wenn du mich brauchst, sag Bescheid. Ich muss jetzt weiter nach Hause. Ich habe ein Geschenk für Armin. Mit Sonnencreme. Oh, schau. Wolken ziehen auf. Es sieht nach Regen aus. Und wenn diese Papierverpackung einmal nass ist, huch, es geht schon los.
1: Ja, wenn Papier erstmal nass ist, dann ist es so gut wie... Oh, Papier, ich muss... Wiedersehen, Amira. Mein Tagebuch.
0: Romantika eilt durchs Schloss von Raum zu Raum hinaus auf die Terrasse. Sofort greift sie ihr Tagebuch, hält es schützend unter die Mähne und geht schnell wieder hinein. Doch es ist zu spät. Das goldene Büchlein ist ganz nass. Aber das Allerschlimmste ist, dass die Schrift durch den Regen völlig verschmiert ist. Nichts mehr ist lesbar. Niemals wieder.
1: Oh, was für ein Unglück. All meine Erinnerungen sind weg. Oh, meine arme Lori.
0: Es ist Abend geworden. Romantika sitzt am Bett ihrer Tochter. Sie streichelt ihren Huf.
1: Lori, ich bin untröstlich. Weißt du, mein Tagebuch, der Regen hat die Schrift zerlaufen lassen. Es tut mir so leid.
4: Oh nein!
1: Schaffst du es, bis morgen zu warten? Lienhard wird es dir dann erzählen.
4: Nein, nein, noch eine Nacht halte ich es nicht aus.
1: Was machen wir nur? Lori, warte hier. Ich habe eine Idee. Bin gleich zurück.
0: Romantika eilt hinaus und galoppiert nach Norden. Nicht weit weg im Schloss Sonnenau wohnt Amira. Diese will gerade zu Bett gehen, als die Türglocke läutet. Sie hört sich Romantikas Bitte an und ohne zu zögern wirft sie sich ihr Schaltuch um. Dann galoppieren die beiden zurück zu Schloss Neuschönstein. Außer Atem kommen Romantika und Amira in Loris Zimmer. Sie setzen sich an ihr Bett. Eine links, eine rechts. Amira überlegt kurz, dann beginnt sie zu erzählen.
5: Es war einmal ein junger Prinz.
4: Nein, nein, Tante Amira, erzähl bitte von Linas Überraschungsparty.
5: Ach ja, also, du warst erst 2 Jahre alt. Da wollte deine Mama deinen Papa
1: mit einer Party überraschen.
0: Amira schaut Romantika verwirrt an, erzählt aber sogleich weiter.
5: Wichtig war natürlich, dass
1: er davon nichts mitbekommen sollte.
5: Romantika, ich dachte, ich soll.
1: Entschuldige, Amira.
5: Deshalb verabredete deine Mama deinen Papa zum Tee bei deinen Großeltern Prinz Armin und Königin Snow. Sie waren selbstverständlich eingeweiht.
0: Romantika streicht sich plötzlich mit den Hufen über ihr Herz und seufzt. Amira blickt sie besorgt an.
5: Romantika, was hast du?
1: Amira, Lori, ich habe alles wieder vor mir. Nein, in mir. Jede Minute dieses vergangenen Tages. Ich kann mich erinnern.
5: Ach, wirklich?
4: Mama, das ist ja toll. Erzähl, bitte.
0: Romantika kann es gar nicht fassen. Was für ein Glück. Selig lächelt sie vor sich hin. Lori stupst sie ungeduldig an. Da schüttelt Romantika lachend ihre Mähne und erzählt die angefangene Geschichte weiter. Lori und Amira hören gespannt zu.
1: In den Tagen vor Linards Geburtstag hatte ich heimlich die Gäste eingeladen. Bis sie kommen wollten, blieben mir nur noch 3 Stunden. Ich bat deshalb Amira um Hilfe. Aber Linard wollte nicht zu Armin und Snow hinübergehen. Er war müde und wollte etwas schlafen. Aber wie sollten wir alles vorbereiten, wenn er nebenan schlief? Ich eilte zu Königin Snow und überredete sie, ihn bei uns abzuholen. Sie sollte ihm ihre neuen Pflanzen zeigen und deren aufwendige Pflege erklären. Sie kam. Linard war nicht begeistert. Gartenarbeit ist, wie ihr wisst, nicht gerade seine Leidenschaft. Aber ich bat ihn, ihr den Gefallen zu tun. Und dann ging es los. Zuerst befreite ich Amira. Sie hatte in der Speisekammer gewartet. Gemeinsam haben wir 10 Salate, 10 warme Speisen zubereitet.
7: Es war alles so köstlich.
1: Und 10 verschiedene Getränke gemixt. Kaum, dass alles auf der Tafel stand, hörten wir die Türglocke. Die ersten Gäste kamen. Ich bat sie, leise zu sein, denn Linard würde bei seiner Rückkehr einfach hereinspazieren. Er läutet niemals. Und wir wollten ihn doch überraschen. Dann klingelte es wieder. Oh, die nächsten Gäste! Ich lief zur Tür. Im Salon wurde geplaudert. Ich öffnete die Tür und da stand Linard vor mir. Ich war völlig verwirrt. Wieso er geklingelt habe, fragte ich ihn. Er meinte, er hätte den ganzen Tag so ein seltsames Gefühl gehabt und deshalb ist es wohl aus Versehen passiert. Die Gäste erkannten schließlich Linards Stimme und kamen zu uns. Und dann sangen wir ein Geburtstagslied für ihn. Linard war sehr gerührt. Er war so glücklich. Immer wieder bedankte er sich für diese wundervolle Idee.
7: Wir feierten bis in die Morgenstunden. Es war wirklich ein schönes Fest. Romantika, sieh mal.
0: Lori ist eingeschlafen. Mit einem zufriedenen Lächeln im Gesicht liegt sie unter ihrer Decke. Romantika ist erleichtert. Sie streicht ihrer Tochter die Mähne von der Stirn. Dann schleichen sich Romantika und Amira aus dem Zimmer. Romantika drückt glücklich ihre Schwägerin an sich.
1: Danke, Amira. Danke.
7: Ich habe gar nichts getan. Alles ist in dir. In deinem Herzen.
1: Aber ohne dich hätte ich es nie herausgefunden.
0: Sie sagen sich nun gute Nacht. Kaum liegen sie in ihren Betten, versinken sie in einen tiefen Schlaf.

0: Am nächsten Morgen sitzt Lori ausgelassen und fröhlich beim Frühstück auf der Terrasse. Sie ist wie ausgewechselt.
1: Ich habe so gut geschlafen wie noch nie.
2: Das ist schön. Oh, sieh mal, wer da kommt.
0: Da stecken Linard, Melody und Magica ihre Köpfe durch die offene Terrassentür. Alle begrüßen sich sehr herzlich.
3: Hallo, guten Morgen.
4: Hallo.
5: Wir sind wieder da.
0: Lori läuft mit ihren Schwestern übermütig hinunter in den Garten.
3: Bei uns war's schön. Wie ist es euch ergangen?
2: Sehr gut. Wir haben sogar von dir geredet.
3: Ich weiß nicht warum, aber während unserer Reise musste ich an die Überraschungsparty denken. Weißt du noch? Es ist sehr lange her.
2: Ja, ich weiß noch. Hier ist alles aufbewahrt.
0: Lachend lehnt sich Romantika an Linard. Romantika zeigt auf ihr Herz. Linard lächelt sie an. Dann schauen sie hinüber zu ihren ausgelassen spielenden Töchtern. Beide wissen, dass sie diesen schönen Moment niemals vergessen werden.
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3: Entspannungsrätsel für Kinder Nummer 26. Magst du dir eine Decke holen? Und vielleicht auch ein kleines Kissen für den Kopf? Dann mach es dir damit gemütlich. Bis du ganz bequem liegst und dich nichts mehr stört. Wenn du dich nun rundum wohlfühlst, lass deine Gedanken für eine Weile davonziehen und hör dem Rätsel zu. Stell dir vor, du bist ein kleines Tier. Obwohl du ganz klein bist, kannst du fliegen. Ganz schwerelos und elegant gleitest du durch die Nacht. Du bist dabei ganz ruhig und still. Das Besondere an dir ist, dass du in der Nacht leuchten kannst. Wenn die Kinder im Sommer bei gutem Wetter eine Nachtwanderung unternehmen oder während der Ferien oder am Wochenende länger im Garten spielen, erkennen sie dich an deinem wunderbaren Leuchten. Sie versuchen dann oft, dich einzufangen, damit du ihnen etwas Licht im Dunkeln schenkst. Hell schwirrst du umher und verbreitest einen schönen Lichterglanz am abendlichen Himmel. Hast du erkannt, welches Tier du in diesem kleinen Rätsel warst? Die Lösung erklingt gleich nach dem Gong. Wenn du sie jetzt noch nicht wissen willst, dann drücke Pause. Das war diesmal gar nicht so leicht, oder? Richtig, du warst ein kleines Glühwürmchen. Hol nun ein paar Mal tief Luft und atme dann kräftig wieder aus. Nun ball beide Hände zu ganz festen Fäusten. Reck und streck dich, so gut es geht, bis du dich schließlich ganz fit und voller Energie fühlst.

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Ab in den Schrank mit dir, Tassilo. Du solltest schon längst schlafen. Gute Nacht, Schatz.

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3: Timumba und der kleine Wolf. Kleiner Adler und seine beste Freundin Bunte Feder sitzen gemeinsam mit den anderen Indianerkindern ihres Stammes rund um das flackernde Lagerfeuer. Der Tag ist vorbei und der Vollmond leuchtet am Abendhimmel. In diesen magischen Vollmondnächten erzählt der Häuptling Große Wolke seine schönsten Indianermärchen. Alle hören aufmerksam zu. Mit seiner tiefen und ruhigen Stimme beginnt er zu sprechen. Es war einmal ein kleiner, mutiger Indianerjunge. Sein Name war Timumba. Er hatte ein gutes Herz und war ein Freund der Tiere. Wenn sie Hilfe brauchten, war er pfeilschnell zur Stelle. Und die Tiere beschützten und warnten ihn vor möglichen Gefahren. Eines Tages, als der kleine Indianer auf seinen Mokassins durch den Wald streifte, hörte er ein leichtes Wimmern. »Hallo, wer weint denn da? Kann ich irgendwie helfen?«, fragte Timumba hilfsbereit. Er spitzte seine Ohren und lauschte aufmerksam, von wo das Geräusch kam. Ja, jetzt wurde das Geheule lauter. Der kleine Indianer entdeckte einen Wolf, der in eine Falle getappt war. Er hatte sich seine rechte Vorderpfote eingeklemmt. »Bleib ganz ruhig, ich werde dir helfen«, beruhigte er den verletzten Wolf. Ganz vorsichtig befreite er ihn aus seiner Lage. Der kleine Wolf leckte ihm dankbar die Hand und humpelte ein Stückchen vorwärts. »Oh, das sieht noch nicht so gut aus, mein Freund«, sagte Timumba zum Wolf. »Ich laufe zurück ins Dorf und frage unseren Medizinmann, ob er uns helfen kann. Versteck dich dort hinter den Felsen.« Es war, als hätte der Wolf die Worte des Indianerjungen verstanden, denn er machte, was dieser ihm gesagt hatte. Nach kurzer Zeit kam Timumba mit einer Heilkräutersalbe und einem Verband zurück. Der kleine Wolf war mittlerweile nicht mehr alleine. Das ganze Wolfsrudel hatte ihn schon gesucht und heulte nun den Mond um Hilfe an. Als sie Timumba sahen, wurden alle leise und traten zur Seite. Der Indianerjunge umwickelte die kranke Pfote und streichelte dem kleinen Wolf aufmunternd über das weiche Fell. Die Dunkelheit hatte sich inzwischen über den Wald gelegt. Nur der Mond und die Sterne spendeten etwas Licht. Am Himmel zogen große, graue Regenwolken auf. Deshalb begleiteten zwei große Wölfe Timumba sicher und schnell in sein Dorf zurück. Gerade noch rechtzeitig vor dem großen Regen lag der kleine Indianer in seinem gemütlichen Tipi. Als die ersten Tropfen auf sein Zelt prasselten, war er bereits glücklich und zufrieden eingeschlummert. Timumba ist wirklich ein tapferer kleiner Held. Genauso, wie ihr es seid. Mit diesen Worten beendet der Häuptling seine Geschichte. Kleiner Adler, Bunte Feder und die anderen Indianerkinder nicken stolz. Sie wissen, dass morgen ein neuer Tag viele Abenteuer für sie bereithält. Häuptling Große Wolke wünscht allen eine gute Nacht. Und schon nach kurzer Zeit ist es still im Indianerdorf. Stell dir vor, du bist auch ein Indianerkind und träumst deinen eigenen, ganz besonderen Indianertraum.

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3: Wenn ein Monster keinen Teddy hat. Bei den Monstern ist es jeden Abend dasselbe. Erst will das kleine Monsterkind nicht ins Bett, weil es sich fürchtet, wenn es dunkel ist. Wenn die Monstermama dann die Lampe anmacht, kann es nicht schlafen, weil es zu hell ist. Erst kann es nicht die Zähne putzen, weil es dazu schon zu müde ist. Und wenn ihm dann der Monsterpapa dabei hilft, kann es hinterher nicht schlafen, weil es wieder Hunger hat. Doch heute ist es ganz besonders schlimm. Der Teddy von dem Monsterkind ist weg. »Ohne meinen Teddy kann ich nicht schlafen«, jammert es. Der Monsterpapa und die Monstermama beginnen, den Teddy zu suchen. Unter dem Bett, hinter dem Bett, neben dem Bett, unter dem Sofa, hinter dem Sofa, neben dem Sofa. Doch der Teddy bleibt verschwunden. »Wo hast du denn zuletzt damit gespielt?«, fragt die Monstermama. Doch das kleine Monsterkind kräht nur immer lauter, »Ohne meinen Teddy fürchte ich mich!« Bald kommt die Monsternachbarin aus der Höhle nebenan. »Was ist denn das hier für ein Geschrei?« schimpft sie. Doch dann hilft sie beim Suchen. Sie sucht unter dem Teppich und auf dem Teppich und neben dem Teppich. Sie sucht hinter der Kiste mit den Bauklötzen und neben der Kiste mit den Bauklötzen und in der Kiste mit den Bauklötzen. Aber der Monster-Teddy ist und bleibt weg. »Ich will meinen Teddy wiederhaben«, schreit das Monsterkind. Es ist erstaunlich, wie laut so ein kleines Monsterkind schreien kann. Es schreit so laut, bis die Monster-Oma und der Monster-Opa aus der Höhle gegenüberkommen und der Monster-Friseur und der Monster-Milchmann und sogar der Monster-Polizist. Und alle suchen nach dem Teddy unter dem Dreirad des kleinen Monsters, hinter dem Dreirad und neben dem Dreirad, unter seinem Nachttopf, neben seinem Nachttopf, in seinem Nachttopf. Sie suchen überall. Und vor lauter Eifer fällt ihnen gar nicht auf, dass das kleine Monsterkind auf einmal still geworden ist. Es ist auf den großen Schrank geklettert, um von oben zuzuschauen, wie sie alle nach dem Teddy suchen. Wie sie auf allen Vieren krabbeln, wie sie ihre haarigen Köpfe in die Ecken stecken und ihre zottigen Popos in die Höhe recken. Lustig sieht das von dort oben aus. Nur leider wird das Monsterkind jetzt doch ein bisschen müde. Und als es sich in eine Ecke auf dem Schrank kuscheln will, da setzt es sich auf einen weichen Teddy. Wie der nur dort hochgekommen ist. Na, sollen sie noch eine Weile suchen, dann braucht das Monsterkind noch nicht allein zu sein. Ganz sicher finden sie den Teddy etwas später. Denn lange kann es nicht mehr dauern, bis das kleine Monster laut und glücklich schnarcht. Mit dem Monster-Teddy auf seinem dicken Monsterbauch.

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3: Der Nachtdieb. Es war schon Schlafenszeit und der kleine Michael war furchtbar müde, als er durch einen Spalt in der Gardine aus seinem Fenster hinausschaute. Doch draußen war es immer noch hell.
4: Komisch, dachte er, es müsste doch schon längst dunkel sein.
3: Sein Blick fiel auf die niedliche Wanduhr mit den Tieren darauf, die er von seinen Großeltern geschenkt bekommen hatte. Die Uhr zeigte 9 Uhr abends. Er schaute wieder nach draußen. Die Sonne strahlte so hell, als wäre sie gerade erst aufgegangen. In dem Moment, als er die Gardine ganz zuziehen wollte, setzte sich ein pechschwarzer Vogel auf die Fensterbank.
5: »Ich bin der Nachtdieb! Ich bin der Nachtdieb!«
3: krächzte das kleine Federvieh und hüpfte dabei von einem Bein auf das andere.
4: »Ach, was sagst du da?«
3: fragte ihn Michael neugierig.
5: »Ich habe euch die Nacht gestohlen und gebe sie nun nie wieder her,«
3: erwiderte der Vogel. Jetzt verstand Michael, warum es draußen immer noch hell war.
4: »Aber dann können wir doch nicht schlafen,« rief er aufgeregt. »Das kannst du doch nicht machen!«
5: »Du musst mich verstehen,« begann der Vogel zu erklären. »Weil ich so schwarz bin, werde ich nachts häufig übersehen. Und das möchte ich nicht mehr. Erst neulich bin ich mit einer riesengroßen Taube zusammengestoßen.«
4: »Da muss es doch eine andere Möglichkeit geben,« meinte Michael nachdenklich und sagte dann, »Pass auf, ich habe eine Idee. Wenn ich dich für alle sichtbar mache, dann gibst du uns Menschen die Nacht wieder zurück, hm?«
3: Der Vogel überlegte kurz, aber dann willigte er in den Vorschlag ein. Michael rannte aus seinem Kinderzimmer in die Küche, öffnete einen Schrank und nahm eine große Schüssel heraus. Dann griff er noch zu einer Papiertüte und kehrte zum Fenster zurück. Dort füllte er den Inhalt der Tüte in die Schüssel hinein und schüttete dem Vogel die ganze Schüssel über den Kopf.
5: »Hey, was machst du da?«
3: rief der Vogel, denn er war von oben bis unten weiß wie Zuckerwatte und gar nicht mehr pechschwarz. Michael hatte ihn über und über mit Mehl eingepudert und nun erstrahlte der Nachtdieb in einem herrlichen Weiß.
5: »So hatte ich mir das eigentlich nicht vorgestellt,« krächzte der Vogel verärgert. »Du hast mich reingelegt, aber ein Versprechen ist ein Versprechen.«
3: Und mit einem Schlag wurde es wieder stockdunkel. Die Nacht kehrte zurück. Als der Vogel sein Spiegelbild im Fenster sah, musste er auf einmal laut lachen und Michael lachte auch. Von da an besuchte der Nachtdieb Michael manchmal am Abend vor dem Schlafengehen und sie wurden gute Freunde.
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5: Die Prinzessin aus dem dritten Stock. Ich heiße Selina. Und ich bin eine Prinzessin. Mama und Papa regieren ein Land mitten im Dschungel. Es ist ein geheimes Land. Auf keiner Landkarte ist es zu finden und es führt keine Straße dorthin. Ihr könnt es nur über einen schmalen Pfad erreichen. Bei uns leben Tiere, die es sonst nirgends gibt. Und Pflanzen wachsen in unserem Königreich, die niemand kennt. Bäume, die 100 Meter hoch sind, das ist höher als die Häuser hier. Selina zeigt auf die grauen Wohnblocks. Bei uns sind die letzten Paradiesvögel zu Hause. Sie haben ein silbernes Gefieder und ihre Eier sind aus Gold. Manchmal bin ich morgens vom Paradiesvogelgesang geweckt worden. Wer ihn hört, kann fliegen. Stellt euch vor. Also nicht lange, nur so lange, wie die Paradiesvögel singen. Deshalb ist es wichtig, nicht zu hoch zu fliegen, damit man nicht abstürzt, wenn das Lied zu Ende ist. Ich bin meist nur ein bisschen über meinem Himmelbett hin und her geflogen. Das hat einen Riesenspaß gemacht, besonders wenn Leo noch nicht wach war. »Leo?«, fragt Tim. Er hockt mit ein paar anderen Nachbarskindern vor der Tischtennisplatte, auf die sich Selina gesetzt hat. »Wer ist Leo?« »Na, unser Hauslöwe. Habe ich noch gar nicht von ihm erzählt?« Tim und die anderen Kinder schütteln die Köpfe. »Also, Leo hat mit Mama, Papa und mir im Schloss gelebt. Meist hat er nachts in meinem Himmelbett geschlafen, denn da war am meisten Platz. Mein Bett war nämlich genauso groß wie das von Mama und Papa, und ich habe da ja allein drin geschlafen.« »Ach so«, sagt Tim und nickt. »Ja, und Leo ist ein echter Langschläfer. Nicht mal vom Gesang der Paradiesvögel ist er aufgewacht. Also bin ich dann ein bisschen über dem Himmelbett herumgeflogen und habe an seiner Mähne gezupft. So lange, bis Leo mit seiner Pranke nach mir gehauen hat. Dann bin ich auf die andere Seite geflogen und habe da gezupft.« Selina kichert. »Irgendwann hat Leo sein riesiges Maul aufgerissen und gebrüllt.« »Oh«, sagt Tim. »War das nicht gefährlich?« »Kein bisschen. Leo hätte mir nie was getan. Aber danach war er wach. Und dann konnten wir endlich frühstücken. Und was war das für ein Frühstück? So ein Frühstück habt ihr noch nie gesehen. Die Affen, unsere Diener, haben 10 Silbertabletts reingetragen und auf jedem war etwas anderes. Aber mein Lieblingsessen war immer dabei.« Auf dem ersten Tablett stand ein großer Becher mit heißer Schokolade und daneben türmte sich eine Pfannkuchentorte. Da sind lauter Pfannkuchen und dazwischen ist Marmelade. Auf einem anderen Tablett stapelten sich gebratene Hähnchenschenkel neben Croissants. Und dann gab es noch Rühreier mit Speck und einen Obstsalat mit Trauben, Bananen, Kiwis und Ananas. Leo mag keinen Obstsalat und auch keine Pfannkuchentorte. Er liebt Fleisch, deshalb gab es für ihn saftige Burger. Nach dem Frühstück haben wir uns dann überlegt, was wir unternehmen. Eine Schule gibt es in unserem Königreich nicht. Alle Kinder können den ganzen Tag machen, was sie wollen. Meist bin ich mit Leo zu dem großen Fluss gegangen, der durch unser Land fließt. Dort haben wir uns mit den Kindern aus dem Dorf getroffen und sind auf den Nilpferden geritten. Nilpferdreiten macht unheimlich viel Spaß. »Na klar, ihr seid auf Nilpferden geritten. So einen Quatsch habe ich ja noch nie gehört.« Tims großer Bruder Chris tippt sich an die Stirn. »Psst«, rufen die anderen Kinder. Sei still! Hey, was ist los mit euch? Fragt Chris und stemmt die Hände in die Hüften. Was lasst ihr euch für Märchen auftischen? So ein Land gibt es nicht. Genauso wenig wie Paradiesvögel. Löwen sind keine Haustiere und kein Mensch ist jemals auf einem Nilpferd geritten. Das geht gar nicht. Das ist alles gelogen. Chris baut sich vor Selina auf. Du bist keine Prinzessin. Du und deine Eltern, ihr seid aus einem armen Land geflohen. Ihr seid arme Schlucker, das ist alles. Jetzt sagt Selina nichts mehr. Sie starrt auf die Tischtennisplatte und sieht traurig aus. Los, Tim, komm jetzt. Wir gehen nach Hause. Nein. Tim schüttelt den Kopf. Ich bleibe hier. Dann dreht er sich zu Selina. Erzählst du uns die Geschichte von den Nilpferden? Selina schweigt. Bitte, sagt Tim. Aber, murmelt Selina, sie ist wirklich nicht wahr. Jetzt wird sie ganz rot.
0: Sag ich doch!
5: Chris grinst.
4: Mir egal!
5: Tim funkelt seinen großen Bruder an.
4: Ich will die Geschichte trotzdem hören.
6: Ich auch!
7: Ich auch!
5: Rufen die anderen Kinder, die um Selina herumsitzen.
4: Bitte, erzähl uns die Geschichte!
5: Da zuckt Chris mit den Schultern und geht. Selina lächelt. Na gut, sagt sie und erzählt weiter. Und ein paar Minuten später haben die Kinder wieder ganz vergessen, dass sie am Rand eines Spielplatzes sitzen, umgeben von Wohnblocks, die den Blick in den Himmel versperren. In Gedanken stehen sie mit Selina und Leo am Rand eines Flusses. Aus dem Wasser taucht prustend das erste Nilpferd auf. Es schüttelt sich und in der Sonne glitzernde Wassertropfen fliegen in alle Richtungen.
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3: Friedwart von Schnorch. Apfelkuchenträumerei.

0: Friedwart von Schnorch verbringt den lieben langen Tag an einem Baumast. Dort baumelt er mit dem Kopf nach unten und grübelt. Das mag jedem, der kein Faultier ist, recht unbequem erscheinen. Doch für ein Faultier ist es das Schönste und erfrischend fürs Gehirn dazu. Auf diese Weise gelingt es Friedwart von Schnorch, auf alle wichtigen Fragen des Lebens eine Antwort zu finden. Und weil das interessant und unterhaltsam ist, hocken unter seinem Baum rudelweise kleine Tiere herum. Sie starren hinauf und betteln, er möge ihnen eine Geschichte erzählen oder eine Faultierweisheit. Heute schlief Friedwart nicht einfach ruhig vor sich hin, nein, er pendelte sanft hin und her und schmatzte. Die kleinen Tiere unter seinem Ast fanden das höchst ungewöhnlich. Sie hatten den alten Friedwart während des Schlafens schon schnarchen, pfeifen oder summen hören. Aber geschmatzt hatte er noch nie. Das deutete auf eine neue Geschichte hin. Sie mussten ihn nur noch aufwecken, damit er sie erzählen konnte. Sie versuchten es, indem sie alle zusammen laut »Aufwachen!« brüllten. Schon beim 100. Mal klappte es. Friedwart von Schnorch blinzelte.
1: »Hä?« sagte er zur Begrüßung. »Was wollt ihr von einem älteren Herrn wie mir?«
2: »Warum hast du im Schlaf geschmatzt? Hast du etwas Leckeres geträumt?« fragte Edwina, das Erdferkelmädchen.
0: Friedwart leckte sich die Lippen und sagte nur, »Apfelkuchen.«
2: »Erzähl, erzähl«, riefen die Kinder.
0: Friedwart zierte sich ein bisschen, aber schließlich sagte er,
1: »Also, es handelt sich um ein Erlebnis, das ich vor vielen Jahren mit meiner Familie hatte. Eine Erfahrung, die wieder einmal zeigt, dass der Schlaf einem auch aus schwierigen Momenten heraushelfen kann.«
0: Friedwart von Schnorch wartete, bis die kleinen Streifenhörnchen, die Erdferkel, die Opossums und die Chamäleons es sich auf dem Waldboden gemütlich gemacht hatten. Dann begann er zu erzählen.
1: »Vor vielen Jahren kamen Tante Wilhelmine, Onkel Karl Gustav, Vetter Oswin und Cousine Alberta zu Besuch. Tante Wilhelmine drückte mir schon an der Tür ein Säckchen mit Äpfeln in die Hand, damit ich einen Kuchen für alle backe. Ich ging also brav in die Küche und die Verwandtschaft machte es sich im Wohnzimmer bequem. Sie knabberten alle Erdnüsse weg und tranken die Karaffe mit meinem Lieblingssaft leer. Eine ganze Weile hörte ich sie singen und hin und wieder rief einer, wo denn der Apfelkuchen bliebe. Aber dann war es still. Das war mir sehr recht, denn ich hatte ein Problem. Den Apfelkuchen hatte ich längst gebacken und ganz allein aufgegessen. Er war einfach köstlich. Und nun war nicht mehr von ihm übrig als ein paar Krümel auf der Kuchenplatte und der Duft, der das ganze Haus erfüllte. Das war nicht viel für 4 hungrige Gäste. Schließlich nahm ich all meinen Mut zusammen und ging mit der leeren Kuchenplatte ins Wohnzimmer. Sie saßen alle um den Wohnzimmertisch und schliefen und schnarchten vor sich hin. Ich setzte mich dazu und war unendlich erleichtert, weil ich wusste, dass mein Problem gelöst war. Ich blieb einfach sitzen und wartete. Nach und nach wachten die 4 auf. Sie rieben sich die müden Augen und guckten auf die leere Kuchenplatte. Dann sahen sie sich an und begannen, den wunderbaren Apfelkuchen zu loben.
2: »Wie köstlich«, sagte die Tante.
1: »Ja, ganz vorzüglich«, erwiderte der Onkel.
0: »Mein Vetter nahm sich sehnsüchtig die letzten Krümel vom Teller und Cousine Alberta tupfte ihr Schnäuzchen vornehm mit der Serviette ab und seufzte, so viel Kuchen habe ich schon lange nicht mehr gegessen. Der wunderbare Apfelkuchenduft hatte ihnen die süßesten Träume beschert. Und nun glaubten sie wirklich, sie hätten den Kuchen schon gegessen. Und ich habe ihnen natürlich nicht widersprochen.
2: Macht denn im Traum gegessener Apfelkuchen auch satt? Fragte ein kleines Chamäleon.
0: Friedwart überlegte kurz. Das ist nicht erwiesen, antwortete er dann. Sicher ist aber, dass er nicht dick macht.

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3: Der Zahnputz-Kobold. Jeden Abend das Gleiche. Leni musste sich ihre Zähne putzen. Sie wusste, dass es wichtig war, aber sie hatte nur selten Lust dazu. »Vor dem Schlafengehen putzt du dir bitte noch deine Zähne«, rief ihre Mutter aus der Küche. Leni öffnete die Badezimmertür und griff schon etwas müde nach dem Zahnputzbecher. Plötzlich hörte sie ein ganz leises Schnarchen. Es kam aus der Ecke, wo ihre Mutter die Heftpflaster aufbewahrte. Was konnte das sein? Sie hob ein großes, beigefarbenes Pflaster hoch und erschrak. »Was ist denn das?« rief sie aufgeregt. Ein kleines Männchen, kaum größer als ein Daumen, lag darunter, streckte Arme und Beine von sich und gähnte.
4: »Hallo, Leni«, grüßte das Männchen. »Ich bin ein Kobold, genauer gesagt ein Zahnputz-Kobold.«
1: »Ein was?« fragte Leni verwundert. »Was soll das denn sein?«
4: »Das werde ich dir erklären«, sagte der Zahnputz-Kobold freundlich. »Derjenige, der mich zuerst entdeckt, dem werde ich ein Leben lang die Zähne putzen.«
3: Der kleine Kobold wühlte aufgeregt in seinen Hosentaschen und zog eine winzige Zahnbürste hervor. Doch bevor Leni etwas sagen konnte, schwang er sich in ihren noch immer vom Staunen geöffneten Mund und fing sofort an, den unteren linken Backenzahn zu putzen. Leni traute sich kaum, eine Bewegung zu machen, während der Kobold Zahn für Zahn seiner Arbeit nachging. 20 Minuten später war er endlich fertig. Lenis Zahnreihen blitzten heller als die weißen Fliesen an der Badezimmerwand. Der Kobold sprang mit einem dreifachen Salto aus ihrer Mundhöhle direkt auf den Wasserhahn und setzte sein breitestes Grinsen auf.
4: »Und was sagst du nun?« fragte er erwartungsvoll.
1: »Tut mir leid«, antwortete Leni, »aber ich bin so müde, denn das hat einfach viel zu lange gedauert. Lass uns morgen sprechen.«
3: Als Leni am frühen Morgen erneut das Badezimmer betrat, wartete der Kobold schon am Waschbeckenrand auf sie.
1: »Lieber Kobold«, ergriff sie das Wort, »ich würde mir gerne weiterhin selber die Zähne putzen.«
3: Der Kobold verzog traurig die Mundwinkel.
1: 20 Minuten sind mir einfach viel zu lang fürs Zähneputzen, aber ich wüsste da eine andere gute Beschäftigung für dich.«
5: »Aber ich bin doch ein Zahnputz-Kobold. Was soll ich denn sonst machen?« fragte er traurig.
1: »Ich habe eine Idee«, meinte Leni. »Sieh mal hier. Das sind meine Reitstiefel. Die könnten mal wieder geputzt werden. Und auch unsere anderen Schuhe. Du kannst sogar die gleiche Bürste nehmen.«
3: Der Kobold konnte plötzlich wieder lachen.
5: »Oh ja, das könnte mir Spaß machen«, sagte er.
3: Er zückte seine Bürste und machte sich sofort an die Arbeit. Leni putzte sich jetzt wieder gründlich selbst ihre Zähne und ging fröhlich in die Schule. Als sie am Nachmittag nach Hause kam, freute sie sich über die glänzend geputzten Schuhe und besonders über ihre Reitstiefel.
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Es ist 22.02 Uhr. 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
1: 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Es ist 23 Uhr. 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

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Es ist 1 Uhr. 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